0: Am Samstag auf Frankreich. Und das war WDR aktuell. Und das Wetter in Nordrhein-Westfalen. Bei Tiefstwerten zwischen 11 und 5 Grad ziehen nach und nach immer mehr Wolken rein. Tagsüber gibt's auch mehr Wolken als Sonne und vor allem zwischen Niederrhein und Münsterland ein paar Schauer. In Remscheid bis 19 Grad, in Marl bis 20 und in Unna bis 21 Grad. Der Samstag startet oft trüb, örtlich mit Sprühregen. Später wird's freundlicher bei bis zu 24 Grad. Es ist 2.03 Uhr.
1: Da gucken wir auf die Straßen. Geht los auf der A1 Bremen Richtung Osnabrück. Die ist zwischen Dreieck Stur und Wildeshausen Nord wegen einer Nachtbaustelle bis morgen um 6 gesperrt. Die Berliner Stadtautobahn A111 ist zwischen Festplatz und Schulzendorfer Straße wegen Wartungsarbeiten bis 5 Uhr früh stadtauswärts gesperrt. Genauso wie die A516 Abzweig Oberhausen. Die ist zwischen Kreuz Oberhausen und Oberhausen Stärkrade wegen Bauarbeiten auch bis 5 gesperrt. Da sind Umleitungen ausgeschildert. Und die B236 Schwerte Richtung Lünen ist zwischen Westfalen-Damm und Dortmund-Wambel in beiden Richtungen wegen Tunnelarbeiten auch bis 5 gesperrt. Gute Fahrt!
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1: Laura Dahn ist hier, good morning. Und jetzt bitte einmal ganz viel Liebe für Wiz the MC hier in der jungen Nacht. Er singt jetzt hier nämlich Show Me Love.

0: jeden Fall ziemlich große Träume. Und das jetzt nicht gerade um 2.13 Uhr, weil ihr pennt. Nee, generell große und echt coole Träume fürs Leben. Da quatschen wir heute Nacht drüber. Welche Träume ihr habt, welche ihr euch auch vielleicht schon erfüllt habt. Und da hat sich schon der Kev reingemeldet. Der schreibt, der will unbedingt mal nach New York. Jens hat sich reingemeldet und geschrieben, dass er sich den Traum vom Roadtrip schon erfüllt hat. Und zwar ist er mit dem Auto durch die Schweiz, Österreich und Italien gefahren. Und auch schon über Frankreich nach Spanien und dann weiter bis Malle. Das klingt mega nice. Und auch das, was Kathleen sich wünscht, die, Moment, ich muss kurz die Nachricht aufrufen, die schreibt jetzt nämlich gerade, hey Laura, ich träume vom Eigenheim mit großem Garten und einem eigenen Hund. Bisher aber noch kein cooles Haus gefunden. Ja, ich drücke auf jeden Fall die Daumen. Und auch für alle anderen, die sich noch Träume erfüllen wollen. Und da könnt ihr euch weiter reinmelden unter der 0221 56789 3x1. Welche Träume habt ihr noch? Oder was habt ihr euch auch schon erfüllt? Meldet euch hier rein ins Studio bis 5 Uhr noch. Und ich erfülle euch jetzt hier den Traum von Chiago und seinem neuen Song Verschwommen.
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0: Dua Lipa und wie heißt denn nochmal dieser eine Außerirdische, der so eine eigene Fernsehserie hatte? Hieß der denn nochmal? Palf oder so, glaube ich, oder? Hört nochmal genau hin.
1: In welcher Stadt in NRW befindet sich in der Lichtburg der hierzulande größte Kinosaal?
2: Essen.
1: Welchen Buchstaben muss man in Ralf entfernen, um den Namen eines telegenen Außerirdischen zu erhalten?
2: P.
1: Entschuldige bitte. Das ist schon ein Jahresrückblick verdächtig. Das ist stark.

0: Fall. Wir gucken auf die Straßen. Da gibt es 4 Meldungen. Die eine kommt von der R1 Bremen Richtung Osnabrück. Die ist zwischen Dreieck Stur und Wildeshausen Nord wegen der Nachtbaustelle bis morgen um 6 gesperrt. Dann die Berliner Stadtautobahn A111. Die ist zwischen Festplatz und Schulzendorfer Straße wegen Wartungsarbeiten bis 5 Uhr morgens stadtauswärts gesperrt. Die A516 Abzweig Oberhausen ist zwischen Kreuz Oberhausen und Oberhausen Stärk gerade wegen Bauarbeiten bis 5 gesperrt. Da sind Umleitungen ausgeschildert. Und zum Schluss die B236 Schwerte Richtung Lünen. Die ist zwischen Westfalen-Damm und Dortmund-Wambel in beiden Richtungen wegen Tunnelwartungsarbeiten auch bis 5 gesperrt. Gute Fahrt!
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0: Da bin ich, Laura Dahm, und ich erzähle euch jetzt hier ausnahmsweise mal keine Neuigkeiten, weil heute nämlich der Keine-Nachrichten-sind-Gute-Nachrichten-Tag ist. Also, ich sage jetzt einfach nichts und lass hier Topic weitermachen. Sorry, Papi.

Imagine Dragons mit Radioactive. Und ich muss ja sagen, meine absolute Lieblingsstelle an diesem Song ist die hier, ganz am Anfang. Ja, dieses, wie er da nochmal Luft holt und wie man ein auch ein bisschen weicher singen kann. Das zeigen uns jetzt hier Tame Impala und Jenny mit Dracula.

0: typische Klischees von Beauty Girls. Ah, Moment. Da ist was verrutscht.
1: Ich mach meine Nägel, ich mach meine Füße, ich mach meine Haare, ich mach meine Lippen, ich mach mein Körn, meine Brüste sind gemacht.
0: Ja, und das hier, typisches Klischee von Nerds.
2: Meine Nerds-Superkraft ist einfach, ich weiß alles übers Wrestling. Ich weiß, wer wann Intercontinental Champion war. Ich bin eine Wanne des Lexikon.
0: Ja, und auf genau diese Klischees legt das Format Beauty and the Nerd Wert. Das klingt wirklich so nach Schubladen, ne? Auch in der 7. Staffel, die gerade auf Join läuft. Und Junge Nacht Trash-Expertin Rebecca Zöller, die sagt aber, eigentlich versucht die Sendung sogar mit Klischees zu brechen. Rebecca, inwiefern das denn?
3: Mein Eindruck ist, ne, vor allem bei den Nerds, und ich habe auch mit welchen gequatscht, dass die eben wirklich so den Anspruch an sich selbst und an das Format auch haben, zu entstigmatisieren.
4: Auch wir Nerds sind hübsch, wir sind schön von innen und von außen und egal, wie wir jetzt aussehen.
3: Ja, das war Sarah, die war letztes Jahr als Nerdin dabei und sie hat erzählt, ne, wie viel ihr das Format gegeben hat und wie stolz sie war, auch eben zeigen zu können, wer sie ist, was sie ausmacht und dass das eben jetzt nicht so klischeehaft ist, dass jemand da in der Ecke sitzt oder so.
0: So, jetzt muss ich ja einmal ganz kurz unterbrechen. Es ist ein Falschfahrer reingekommen. Achtung, Falschfahrer auf der A7 Hannover Richtung Kassel zwischen Kreuz Hannover Ost und Hannover Anderten. Da kommt euch ein Falschfahrer entgegen, fahrt äußerst rechts und überholt nicht. Auf der A7 Hannover Richtung Kassel zwischen Kreuz Hannover Ost und Hannover Anderten, da ist ein Falschfahrer unterwegs. Vorsicht in beiden Richtungen. Und auch noch eine Gefahrenmeldung auf der A24, die gerade reingekommen ist, Berlin Richtung Hamburg, zwischen Pritzwalk und Meiernburg, die ist da die A24 nach einem Unfall gesperrt. So, jetzt machen wir weiter mit der Reality-Show Beauty and the Nerd. Da spreche ich ja mit Rebecca Zöller drüber. So, und du hast jetzt ja gerade schon gesagt, dass es den Nerds aber auch vor allem was gibt, mit Klischees zu brechen. Das ist ja eigentlich cool, ne? Dass sie da auch so zeigen, wie sie sein wollen und auch können, ne?
3: Voll, und das haben ja alle so gesagt. Und dann gibt es auch in dieser Staffel echt wirklich super schöne Momente, die zeigen, ey, alle sind irgendwie gleich. Ne, so zum Beispiel, da gibt es eine Szene jetzt in der letzten Folge, in der Folge 3, da erzählen alle ihre eigene so persönliche Mobbing-Story, also die Nerds und auch die Beauties. Und traurigerweise betrifft das eben also jeden Einzelnen von denen.
5: Niemals erwartet von Tara so eine tiefe Story zu hören. Das fand ich sehr, sehr ergreifend einfach.
6: Und deswegen lege ich halt heute so viel Wert auf Mode und gepflegt sein und schön sein.
3: Ich finde halt, genau diese Szenen machen das Format eben nicht nur unterhaltsam, sondern auch wirklich irgendwo ja wirklich auch wertvoll.
0: Und du hast auch noch mit noch mehr Teilnehmern gesprochen. Und was die noch so über das Format erzählen, das hört ihr hier in der

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1: Die Nachrichten mit Magdalena Dietz. Guten Morgen. Im Fall der Anschläge auf das Stromnetz ermittelt jetzt die Bundesanwaltschaft. Denn es könnte um die Sicherheit von ganz Deutschland gehen. Diese Vermutung liegt laut NRW-Innenminister Reul nahe, weil Ermittler ein Notizbuch gefunden haben, in dem der festgenommene Verdächtige 150 weitere Ziele nennt.
2: Jeder dieser Fälle wird jetzt geprüft, um sicherzugehen, dass nicht irgendwo übersehen wird. Es kann auch fake sein, aber wir gehen davon aus, dass es stimmt.
1: Reul sagte erneut, dass aktuell von einem Einzeltäter ausgegangen wird. Die EU-Behörde für Ernährungssicherheit hält Süßstoffe als Zuckerersatz in Lebensmitteln für unbedenklich. Es gäbe keine Sicherheitsbedenken, wenn man zum Beispiel Light- oder Zero-Produkte trinkt. Wolfgang Luck berichtet.
3: Es geht um synthetische Süßstoffe wie Aspartam und Acesulfam. Die sind umstritten, weil einige Studien nahelegen, dass sie gesundheitsschädlich sein könnten. Die EU-Experten sagen, riskant könnte es erst bei sehr hohen Konzentrationen werden. Um das zu erreichen, müsse man aber Zero-Getränke schon täglich literweise trinken. Damit sieht die EU den Zuckerersatz unkritischer als die Weltgesundheitsorganisation, die zur Mäßigung mahnt. Die Organisation Foodwatch kritisiert die Linie der EU scharf. Aspartam in hohen Mengen stehe im Verdacht, krebserregend zu sein. Es sei deshalb skandalös, den Stoff zu verharmlosen.
1: Und das ist auch noch Thema. Bei einem Unfall eines Reisebusses sind im Kanton Graubünden in der Schweiz mehrere Menschen ums Leben gekommen. In dem Bus aus den Niederlanden waren laut Polizei 49 Personen. Die Zahl der Personen, die Asylleistungen bekommen, ist im vergangenen Jahr zurückgegangen. Rund 390.000 Schutzsuchende bekamen Geld. Das sind etwa 71.000 weniger als im Vorjahr. In Deutschland müssen sich Bahnfahrer wohl länger auf Verspätungen und Probleme einstellen. Bahnchefin Paller sagte, dass die Sanierung von wichtigen Bahnstrecken in Deutschland länger dauern wird. Das WDR 2 Weihnachtswunder kommt in diesem Jahr nach Mönchengladbach. Für die Spendenaktion Mitte Dezember sammeln viele Vereine, Gruppen und Organisationen oft schon vorher Geld. Auch die Rudolf-Steiner-Schule in Mönchengladbach. Sie will einen Weltrekord im Vorlesen aufstellen, sagt eine Lehrerin.
4: Wir wollen in 6 Tagen und 5 Nächten alle 7 Harry-Potter-Bände vorlesen, öffentlich, und hoffen, dass wir das in dieser Zeit schaffen. Das ist eine Lesezeit von ungefähr 2 Minuten pro Seite.
1: Der Weltrekordversuch der Rudolf-Steiner-Schule in Mönchengladbach ist Ende des Monats geplant. Und das war WDR aktuell. Und das Wetter in NRW, bei Tiefstwerten zwischen 11 und 5 Grad zieht es immer mehr zu. Tagsüber gibt's mehr Wolken als Sonne und ein paar Schauer. In Schleiden bis 19 Grad, in Arnsberg bis 20 und in Eschweiler bis 21 Grad. Es ist 3.03 Uhr.
5: Und da gucken wir auf die Straßen. Gibt immer noch den Falschfahrer auf der A7 Hannover Richtung Kassel zwischen Kreuz Hannover Ost und Laatzen. Da kommt euch ein Falschfahrer entgegen, fahrt also äußerst rechts und überholt nicht auf der A7 Hannover Richtung Kassel. Zwischen Kreuz Hannover Ost und Laatzen, da ist ein Falschfahrer unterwegs. Vorsicht also in beiden Richtungen. Dann geht's weiter auf der A1 Bremen Richtung Osnabrück. Die ist zwischen Dreieck Stur und Wildeshausen Nord wegen einer Nachtbaustelle bis morgen noch um 6 gesperrt. Dann die A10 Dreieck Havelland Richtung Dreieck wahrnehmen. Die ist zwischen Dreieck Havelland und Oberkrämer wegen eines brennenden Fahrzeugs gesperrt. Die A94 Passau Richtung München ist im Tunnel Einhausung-Wimpasing nach Auslösung der Höhenkontrolle gesperrt. Dann die Berliner Stadtautobahn A111 ist zwischen Festplatz und Schulzendorfer Straße wegen Wartungsarbeiten bis 5 Uhr früh stadtauswärts noch gesperrt. Die A516 Abzweig Oberhausen ist zwischen Kreuz Oberhausen und Oberhausen Sterkrade wegen Bauarbeiten bis 5 gesperrt. Da sind Umleitungen ausgeschildert und auch die B236 Schwerte Richtung Lünen ist zwischen Westfalen-Damm und Dortmund-Wambel in beiden Richtungen wegen Tunnelarbeiten auch bis 5 gesperrt. Gute Fahrt da, wo es geht.
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5: Ja, Leute, beziehungsweise nee. Nur erstmal an eine Person hier gerichtet. Und zwar gehen Grüße raus an Laura Sophie. Die hat sich hier gerade reingemeldet und schreibt, ey, wie witzig, ich heiße auch Laura. Ich habe gerade eure Homepage geöffnet und sehe, dass wir beide gleich heißen. Ja, also dementsprechend liebe Grüße von Laura Dahm an Laura Sophie. Aber auch natürlich liebe Grüße an alle anderen Hörer, die nicht diesen wunderschönen Namen tragen.

0: dann aufgetaut in der jungen Nacht um 3.12 Uhr und wir haben vorhin schon über die Trash-TV-Serie Beauty and the Nerd gequatscht. Läuft gerade in der 7. Staffel und ja, die spielt mit krassen Klischees wie diesem hier.
1: Ich habe ein ganz besonderes Geschenk für meinen Nerd vorbereitet und zwar bekommt er die Playboy-Auflage mit mir auf dem Cover. Na, ich dachte, komm, so ein Nerd, wer weiß, wie oft er schon eine nackte Frau gesehen hat.
0: Tja, das kann man tatsächlich schwierig finden, aber Trash-TV-Expertin Rebecca aus unserem Team, du siehst das ein bisschen anders, ne?
2: Ich weiß, wo der Impuls herkommt, aber es ist wirklich einfach ein richtig gutes Unterhaltungsformat. Also man denkt ja irgendwie so, ach, die armen Nerds, oder die werden da so dargestellt, aber ich muss sagen, die bewerben sich ja selbst.
3: Ich habe mir ja natürlich schon den Frame gegeben, quasi, dass ich mich da als Nerd bewerbe und auch mit was so die Themen sind, für die ich dann als Nerd stehe. Zum einen die Luftfahrtsache und zum anderen halt dieses Mittelalter-Live-Rollenspiel-Ding.
2: Ja, Sebastian, Flugzeugnerd aus Staffel 6, der war auch wirklich gekleidet in so einem gelben Mittelalter-Kostüm. Fand er aber auch gar nicht schlimm, weil er ist auch nicht der Einzige, der mir gesagt hat, ey, ich bin ja stolz, ein Nerd zu sein und als Nerd dabei zu sein.
0: Okay, dann ist es tatsächlich jetzt schon wieder, wie du auch sagst, ne, ist schon auch gut dann, ne? Aber man muss ja sagen, es gibt ja die Klischees jetzt nicht nur bei den Nerds, die Beauties, die kommen ja teilweise echt so ein bisschen dumm rüber, ne?
2: Ja, und to be honest, manchmal sind sie es auch ein bisschen.
4: Wie viele Beine hat ein Homo Sapiens?
5: Oh Gott.
6: Sapiens.
4: Sapiens.
6: Okay, ich glaube, das ist ein Tier. Es klingt wie so nach einer Spinne.
7: Was ist ein Homo Sapiens?
6: 6.
2: Ja, aber man muss sagen, die wissen auch selbst, dass sie dumm rüberkommen und geben zum Beispiel auch selbst dann zu, ne, ich habe kein großes Allgemeinwissen. Und das macht halt dann auch Spaß zu gucken. Ne? Also richtig bloßgestellt wird wirklich in dieser Staffel, vielleicht war das früher mal so, aber dieser Staffel niemand, der sich nicht eben bewusst dafür entschieden hat, sich selbst irgendwie das Label zu geben.
0: Okay, immerhin. Könnt ihr euch auf jeden Fall jetzt selber ein Bild von machen. Beauty and the Nerd läuft jetzt in der 7. Staffel.

0: zufälligerweise gerade vor Augen, wie Tapire aussehen? Falls nicht, kurze Erklärung nochmal. Das sind so große Säugetiere, am ehesten mit Pferden und Nashörnern verwandt. Und die haben so eine kurze Schnauze, sieht aus wie so ein halber Rüssel. Und für mehr Details untenrum habe ich jetzt hier diesen sehr aufschlussreichen Ausschnitt für euch, den wir entdeckt haben über Tapir Ferdinand. Und zwar entdeckt bei Seehund, Puma und Co. in der ARD Mediathek. Bitteschön.
1: Tapir Ferdinand ist am Morgen voller Blut gewesen.
2: Oh, oh. Der hat sich den Penis verletzt. Da ist so ein Zentimeter eine Wunde an der Eichel. Die Tapir haben einen sehr langen Penis, wenn der ausgefahren ist. Und vielleicht ist er beim Boden geschliffen und hat sich irgendwo aufgerissen. Ist dann schon so einen halben Meter lang manchmal. Und vielleicht ist er irgendwo hängen geblieben.
1: Gegen die Untersuchung hat Ferdinand nichts einzuwenden.
2: Ja, das sind ja Genießer. Wenn man den streichelt, dann ist alles wieder gut, gell, Ferdinand?

0: Es ist 3:30. Wir gucken auf die Straßen. Geht los auf der A1 Bremen Richtung Osnabrück. Die ist zwischen Dreieck Stur und Wildeshausen Nord wegen der Nachtbaustelle bis morgen um 6 gesperrt. Dann die A10 Dreieck Havelland Richtung Dreieck Barnim. Die ist zwischen Dreieck Havelland und Oberkrämer wegen eines brennenden Fahrzeugs gesperrt. Die A94 Passau Richtung München ist im Tunnel Einhausung-Wimpasing nach Auslösung der Höhenkontrolle gesperrt. Dann die Berliner Stadtautobahn A111 ist zwischen Festplatz und Schulzendorfer Straße wegen Wartungsarbeiten bis 5 Uhr morgens stadtauswärts noch gesperrt. Dann die A516 Abzweig Oberhausen ist zwischen Kreuz Oberhausen und Oberhausen Stärk gerade wegen Bauarbeiten auch bis 5 gesperrt. Da ist eine Umleitung ausgeschildert. Und zum Schluss die B236 Schwerte Richtung Lünen ist zwischen Westfalen-Damm und Dortmund-Wambel in beiden Richtungen wegen Tunnelarbeiten auch bis 5 gesperrt. Da wo nichts gesperrt ist, gute Fahrt.
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0: Ja, wir müssen gleich über einen faulen Apfel sprechen in einer Schulklasse, über den es jetzt einen Kinofilm gibt. Ja, kein Scherz, klingt strange, ist es auch. Und was es damit auf sich hat, das erklärt uns in ungefähr 20 Minuten unser Kinomann Marcel Emmel. Ich bin Laura Dahm und sag gut.

Tja, und das hier, so ein Song, den hatte ich Ewigkeiten in meiner Playlist, habe ihn irgendwann rausgeschmissen, weil ich ihn nicht mehr hören konnte. Aber irgendwie geht er dann doch immer, ne? Deswegen freue ich mich jetzt über Oasis, Wonderwall in der jungen Nacht.

0: Falschfahrer auf der A565 Bonn Richtung Meckenheim zwischen Bonn-Auerberg und Bonn-Poppelsdorf. Da kommt euch ein Falschfahrer entgegen, fahrt äußerst rechts und überholt nicht auf der A565 Bonn Richtung Meckenheim zwischen Bonn-Auerberg und Bonn-Poppelsdorf. Da ist ein Falschfahrer unterwegs. Vorsicht also in beiden Richtungen. So, und jetzt sprechen wir über diesen strangen Kinofilm, den ich vorhin schon angekündigt habe, über einen faulen Apfel. Bad Apples auf Englisch, so heißt dieser Film. Der ist jetzt ganz neu im Kino. Und unser Kinomann Marcel Emmel hat ihn sich reingezogen. Man muss aber ja jetzt sagen, irgendwie Marcel, dieser Filmtitel, der verrät ja irgendwie so wirklich gar nichts. Also worum geht es da jetzt genau?
1: Es geht um einen faulen Apfel in einer Schulklasse.
2: Er hat ein Mädchen die Treppe runtergestoßen.
3: Mit schwierigen Kindern umzugehen, gehört zu ihrem Job.
2: Danny!
1: Das ist Danny. Danny macht alle verrückt, der tickt aus, er hat wirklich harte Probleme und der kostet seiner Lehrerin fast den Job und deshalb kidnappt sie ihn und sperrt ihn halt in ihren Keller ein.
0: Einfach weil der Junge nervt oder was?
1: Ja, genau. Es gab halt so 2, 3 dumme Zufälle und jetzt hat sie ihn da halt eingesperrt. Ja, sie weiß jetzt nicht so richtig, wie sie aus der Nummer wieder rauskommt. Verdächtigt wird sie aber sowieso nicht. Und seitdem Danny im Keller sitzt, läuft der Unterricht auch super duper.
0: Ja, sehr super duper. Klingt aber irgendwie auch ein bisschen gaga. Ist das denn ein ernster Film?
1: Na, es ist so halb-halb. Also es ist eine schwarze britische Komödie und ich finde es wirklich einen sehr smarten Weg, so ein Drama, so ein Thriller halt auch mal zu erzählen. Der ist natürlich ernst das Futter mit drin. Es geht um Erziehungsprobleme, um Schulversagen. Aber insgesamt ist das ja wie so ein Luftballon voll mit Drama und da sind dann so ganz kleine Comedy-Löcher drin und die lassen so zwischendurch den Druck raus. Und wenn du halt einfach mal wirklich Bock auf eine andere Art Drama hast oder auch mal auf den ein oder anderen makaberen Scherz, Bad Apples, finde ich, ist da eine gute Adresse.
0: Ja, sagt Kinomann Marcel Emmel. Könnt ihr euch jetzt selber ein Bild von machen, von diesem faulen Apfel.

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1: Die Nachrichten mit Magdalena Dietz. Guten Morgen.
2: Wir gehen im Moment noch immer vom Einzeltäter aus. Es deutet nichts darauf hin, dass ein Hintergrund da ist, dass ein Netzwerk da ist, dass er Mittäter hatte, dass der Russe dahinter steckt.
1: NRW-Innenminister Reul hat mitgeteilt, was zum mutmaßlichen Stromsaboteur Daniel V. bislang bekannt ist. Demnach hatte der radikale Klimaaktivist offenbar noch mehr Ziele im Visier als bisher bekannt. Laut seinem Notizbuch rund 150, alleine 40 davon in NRW. An einigen waren auch schon Abschussvorrichtungen installiert. Jetzt ermittelt die Bundesanwaltschaft. In den USA wird heute der knapp 3000 Opfer der Terroranschläge vom 11. September gedacht. Terroristen des islamistischen Netzwerks Al-Qaida hatten vor 25 Jahren 4 Passagierflugzeuge entführt. 2 davon steuerten sie in die Türme des World Trade Centers. Die zentrale Gedenkveranstaltung findet in New York am 9-11-Mahnmal statt. Martin Ganselmeier berichtet.
3: Die Stadt, die sonst niemals schläft, hält heute inne. Schon in den vergangenen Nächten strahlten 2 gewaltige Lichtsäulen in den Nachthimmel über Manhattan. Genau dort, wo früher das World Trade Center stand. Knapp 3000 Lichtdrohnen, eine für jedes Opfer der Terroranschläge, ließen die beiden Türme wieder auferstehen. Während US-Präsident Donald Trump in Washington bleibt und eine Rede am Pentagon hält, kommen alle noch lebenden Ex-Präsidenten zur zentralen Gedenkfeier mit den Opferangehörigen zum 9-11-Mahnmal in Manhattan.
1: Und diese Themen sind auch noch wichtig. In der Straße von Hormuz sind erneut 2 Schiffe angegriffen worden. Nach Behördenangaben wurde beobachtet, wie 4 unbekannte Geschosse die beiden Schiffe getroffen hatten. In der Region rund um Mannheim hat es am frühen Abend ein Erdbeben gegeben. Es hatte die Stärke 3,4. Schäden gab es wohl keine. In der Fußball-Champions League ist der deutsche Meister Bayern München mit einem Heimsieg in die neue Saison gestartet. Die Bayern gewannen gegen Bodø Glimt aus Norwegen mit 5:0. 1 live, die junge Radiowelle vom WDR hat den Deutschen Radiopreis gewonnen. Jule Blase und Selina Pegel bekamen die Auszeichnung in der Kategorie Beste Morning Show. Sie sind die ersten beiden Frauen, die ihr Publikum gemeinsam durch den Morgen begleiten. Selina Pegel appelliert in ihrer Dankesrede an andere Frauen.
4: Lasst euch von niemandem sagen, dass ihr zu viel seid, zu weiblich seid, zu laut seid. Ihr seid es nicht.
1: Und das Wetter in NRW. Bei Tiefstwerten zwischen 11 und 5 Grad ist es meist bedeckt. Tagsüber gibt's auch erstmal mehr Wolken als Sonne und ein paar Schauer. In Steinfurt bis 19, in Solingen bis 20 und in Siegen bis 21 Grad. Es ist 4.03 Uhr.
5: Und da gucken wir auf die Straßen. Gibt erstmal eine Entwarnung von der A565 Bonn Richtung Meckenheim. Da ist kein Falschfahrer mehr zwischen Bonn-Auerberg und Bonn-Poppelsdorf unterwegs. Dann die A1 Bremen Richtung Osnabrück. Die ist zwischen Dreieck Stur und Wildeshausen Nord wegen einer Nachtbaustelle bis morgen um 6 gesperrt. Dann die Berliner Stadtautobahn A111 ist zwischen Festplatz und Schulzendorfer Straße wegen Wartungsarbeiten bis 5 Uhr früh stadtauswärts gesperrt. Die A516 Abzweig Oberhausen ist zwischen Kreuz Oberhausen und Oberhausen Stärk gerade wegen Bauarbeiten auch bis 5 gesperrt. Da sind Umleitungen ausgeschildert. Und zum Schluss die B236 Schwerte Richtung Lünen. Die ist zwischen Westfalen-Damm und Dortmund-Wambel in beiden Richtungen wegen Tunnelarbeiten auch bis 5 gesperrt. Da wo nichts gesperrt ist, gute Fahrt.
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5: Ich bin mir ja nicht so sicher, ob Taylor Swift das geil findet, was sie jetzt für eine Auszeichnung, sag ich mal, bekommen hat. Beziehungsweise, ja, sie sollte so ein bisschen geehrt werden. Allerdings könnte man das auch als Beleidigung auffassen. Naja, also, was da jetzt Taylor Swift, ich sag mal, bekommen hat, das klären wir hier in der jungen Nacht nach 3 Songs. Ich bin Laura Dahm und sag, gut.

0: Na, ob Taylor Swift sich über diese Art, ich sag mal in Anführungszeichen, Auszeichnungen wohl genauso freut wie über irgendwelche Musikpreise oder Platz 1 in den Charts. I doubt it. Also, in Australien, da haben jetzt Forscher eine neue Wanzenart entdeckt und die ernsthaft nach Taylor Swift benannt. Müssen wir darüber sprechen mit Brinja Becker aus dem Junge Nacht-Team. Heißen die Dinger jetzt wirklich dann genau so, also Taylor Swift?
1: Swiftie Phyllos.
0: Ah.
1: Setzt sich zusammen aus Swiftie, also den Fans von Taylor, und Phyllos, das ist die Gattung der Wanze. Übrigens eine Weichwanze.
0: Klar, aber warum haben die Forscher die jetzt ausgerechnet nach Taylor benannt?
1: Weil die Wanzen so aussehen wie Taylor, sagt die Hauptforscherin. Ja, die Wanzen sind nämlich so beige, sie nennt es blond und die haben so rote Punkte. So wie Taylors Signature-Look, also blond mit rotem Lippenstift.
0: Ja, okay, da gehört aber ganz viel Kreativität dazu. Aber das kann ja nicht ernsthaft der Grund sein, oder?
1: Naja, also sie gibt auch zu, dass sie durch Taylors Namen natürlich auch ein bisschen mehr Aufmerksamkeit für die Forschung und die Insekten, also auch die Artenvielfalt haben wollte.
0: Okay, das macht wiederum Sinn. Aber man muss ja jetzt wirklich schon sagen, das kann man ja auch schon auch als Beleidigung auffassen, oder? Also wenn man Wanzen nach mir benennen würde, ich weiß ja nicht.
1: Also die Forscherin hat es als Ehre gemeint, sie ist Taylor und sie ist Insektenfan und sie dachte, Taylor könnte sich freuen. Und ey, immerhin ist es auch besser als ein Wurm oder eine Kakerlake zum Beispiel.
0: Das stimmt. Aber auch nicht so schön wie zum Beispiel ein Spiel.

0: Tja, da ist er wieder. Und das mit neuer Maske. Sido ist back, Leute. Und das nicht nur mit neuer Maske, sondern auch mit neuem Song, der halt eben heißt Issa. So, und für das Musikvideo, da hat er sich seine ikonische Totenkopfmaske so ein bisschen aufgepimpt. Also die ist jetzt irgendwie so milchig durchsichtig. Und das soll für noch mehr Offenheit stehen. Also Sido, der hat ja in letzter Zeit sowieso schon immer mehr über sich und sein Privatleben so preisgegeben. Und jetzt will er die Fans noch mehr daran teilhaben lassen. Und vielleicht zeigt er deswegen jetzt im Musikvideo auch zwei seiner Söhne. Und der 12-jährige Bo, der rappt am Ende sogar mit. Müsst ihr mal genauer hinhören, ab Minute 2:10. Hier jetzt für euch Sido. Ist er.
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2: Da muss ich direkt einmal reingrätschen. Es gibt einen Falschfahrer auf der A43 Münster Richtung Recklinghausen. Zwischen Kreuz Münster Süd und Dülmen, da kommt euch ein Falschfahrer entgegen. Fahrt äußerst rechts und überholt nicht auf der A43 Münster Richtung Recklinghausen. Zwischen Kreuz Münster Süd und Dülmen, da ist ein Falschfahrer unterwegs. Vorsicht also in beiden Richtungen.

0: halb 5. Wir gucken auf die Straßen. Gibt erstmal eine Entwarnung für die A43 zwischen Kreuzmünster Süd und Dülmen. Da ist kein Falschfahrer mehr unterwegs. Dann die A1 Bremen Richtung Osnabrück. Die ist zwischen Dreieck Stur und Wildeshausen Nord wegen einer Nachtbaustelle bis morgen um 6 gesperrt. Dann die A516 Abzweig Oberhausen ist zwischen Kreuz Oberhausen und Oberhausen Stärk gerade wegen Bauarbeiten bis 5 gesperrt. Da sind Umleitungen ausgeschildert. Und die B236 Schwerte Richtung Lünen ist zwischen Westfalen-Damm und Dortmund-Wambel in beiden Richtungen wegen Tunnelarbeiten auch bis 5 gesperrt. Da wo es geht, gute Fahrt.
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0: Laura Dahm ist hier und ich muss mal ganz kurz gucken, was ich hier überhaupt als nächstes im Plan habe. Ja, wir haben Alex Warren mit Fever Dream für euch. Ich habe auch hier einen kleinen Fiebertraum. Ganz verpeilt, was jetzt als nächstes kommt. Aber wie gesagt, jetzt kommt hier Alex Warren mit Fever Dream. Sorry Leute, es ist spät oder früh, je nachdem wie man es dreht.

0: kein Wunder, dass ich hier heute sitze. Ich habe mich nämlich echt zerlegt in den letzten Wochen. Ich habe surfen gelernt. Ey und Leute, wie schwer ist bitte surfen? Also Windsurfen kann ich, aber so Wellenreiten? Alter, ich weiß nicht, wie oft ich wirklich von so einer Welle untergespült wurde, wie viel Wasser ich geschluckt habe. Ich habe ultra viele blaue Flecken, ich habe mir den Fuß aufgehauen, ich habe mir einen halben Fingernagel abgerissen. Ich wurde sogar von einem Spiderfisch gestochen und vergiftet, also kurzzeitig. Ich habe es ehrlich gesagt gehasst, habe mich aber durchgekämpft, weil ich dachte, nein, ich will das können. Und jetzt liebe ich's. Und ich muss sagen, wie geil ist das bitte, wenn man ein Hobby hat, in dem man so richtig aufgeht. Und das hat auch Hörerin Paula. Sie voltagiert, seit sie 4 ist. Und ich muss sagen, ich glaube, da würde ich mir wahrscheinlich mehr als einen Nagel abreißen. Aber ey, die Paula, die rockt das auf jeden Fall.
1: Diese Zusammenarbeit mit dem Pferd und auch dieses Vertrauen und so, das ist, was es so einzigartig auch macht im Vergleich zu anderen Sportarten. Und dass es eben ein bisschen vielfältiger ist und man sich selbst halt so doller ausdrücken kann.
2: Voltigieren ist im Prinzip Turnen auf dem Pferd. Also es verbindet eben diese turnerischen Elemente wie Handstände, Sprünge, Räder mit dem Pferd. Umso wichtiger ist es eben, dass man so eine enge Verbindung zu dem Pferd hat und sich gegenseitig vertraut. Gerade aktuell voltigiere ich hauptsächlich auf dem Jamiro. Das ist so ein bisschen ja schon mein Herzenspferd. Der begleitet mich jetzt seit knapp 4-5 Jahren. Und das ist für mich halt viel mehr als nur mein Sportpartner. Für mich hat Voltigieren auch einfach ganz viel mit meiner Persönlichkeitsentwicklung gemacht. Also der Sport hat mich schon sehr geformt und ich glaube, dass ich in gewisser Weise dem Sport so ein bisschen verdanken kann, da ich heute geworden bin.
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Fahr mit mir von Tokyo Hotel und Kraftklub und habe ich tatsächlich vor einer Woche erst im Bulli, also im Camper gehört, laut aufgedreht, laut mitgegrölt. Ich habe mir nämlich einen riesen Traum erfüllt. Ich war 2 Monate lang im Camper unterwegs in Europa und habe einfach wirklich das Leben genossen und deswegen spreche ich heute Nacht mit euch über Träume. Darüber, wovon ihr noch träumt oder was ihr euch schon erfüllt habt. Und ihr habt echt euch hier super fleißig ins Studio reingemeldet die ganze Nacht und träumt tatsächlich von crazy Dingen teilweise, so wie Hörer Matthias Lukas. Der hat nämlich geschrieben, er würde gerne mal das Grab von Bruce Lee in Seattle sehen. Das ist sein allergrößter Wunsch. Kevin hat sich reingemeldet, der will unbedingt mal nach New York. Und Kathleen, die träumt zum Beispiel von einem Eigenheim mit großem Garten und eigenem Hund. Ja, klingt auch auf jeden Fall ganz nice. Und manche von euch, die haben sich auch schon ihre Träume erfüllt, so wie Sonja, die schreibt, witzigerweise hätten wir uns eigentlich auch fast begegnen können, sie war nämlich die letzten Wochen auch in Portugal, Spanien und Frankreich unterwegs mit dem Wohnmobil, genau da, wo ich auch war. Und sie hat auch schon den nächsten Trip geplant, der geht nach Griechenland und in 20 Jahren, wenn sie in Rente ist, dann will sie mit dem Wohnmobil die ganze Welt erkunden. Ja, das fühle ich sehr, Sonja, und auch das, was Jens schreibt. Der hat nämlich auch schon einige Touren mit dem Auto gemacht, zum Beispiel durch die Schweiz, Österreich und Italien. Und Jens, der hat geschrieben, dass es einfach so cool ist, mit dem Auto durch die Gegend zu fahren, weil man einfach so eine Freiheit hat und ja jederzeit selber entscheiden kann, wann man weiterfährt, wohin man fährt, wo man bleibt. Und kann ich nur unterstreichen, Jens. Was Jens diese Nacht gemacht hat, das klingt allerdings nicht ganz so traumhaft. Er ist nämlich Bauer und ist die ganze Nacht Gülle hin und her gefahren.

Adam Port mit Move. Und ich mache jetzt auch hier einen Move. Und zwar Richtung Bett. Ich bin nämlich raus. Ich bin Laura Dahm. Ich hab's echt genossen, hier mit euch die Nacht zu verbringen. Jetzt reicht's aber. Ich gehe jetzt pennen und mach Platz für Sabrina Carpenter, Busy Woman. Habt einen coolen Tag. Tschö.

0: Um 5 mit Katharina Niesen. Im Fall der Anschläge auf das Stromnetz laufen die Ermittlungen jetzt auf höchster Ebene. Der Chef der Bundesanwaltschaft hat dafür mehrere Gründe genannt. ARD-Terrorismus-Experte Holger Schmidt sagt welche.
1: Hommel sieht in den Taten eine sogenannte verfassungsfeindliche Sabotage und zudem, das ist ein wichtiges juristisches Kriterium, eine besondere Bedeutung des Falls. Weil die Tatserie wohl länderübergreifend angelegt war und mit der Stromversorgung die sogenannte kritische Infrastruktur angegriffen wurde.
0: Das heißt auch, dass der mutmaßliche Täter nochmal vor den Ermittlungsrichter kommt, dieses Mal am Bundesgerichtshof. Daniel V. sitzt weiter in Untersuchungshaft. Dann geht's um Rennpferde, die nicht mehr gut genug sind. Die EU-Polizeibehörde ermittelt in mehreren Ländern gegen illegale Pferdehändler. Die sollen viele mit falschen Papieren zum Schlachten verkauft haben. Eine niederländische Tierschutzorganisation sagt, die Pferde wurden teilweise zu Fleischbällchen und Kroketten verarbeitet. Für die Fußballer vom FC Bayern München gab es zum Start in die Champions League einen klaren Sieg. 5:0 im Heimspiel gegen Bodø Glimt aus Norwegen.
2: Das war eine Ansage an die Konkurrenz nach Paris, nach Barcelona, nach Manchester und vielleicht auch noch nach London.
0: Leipzig hat bei Como in Italien 1:4 verloren. Und dann hat 1Live gestern Abend noch eine Auszeichnung bekommen. Jule Blase und Celina Pegel, den Deutschen Radiopreis für die beste Morningshow. Das hat Celina bei ihrer Dankesrede gesagt.
3: Lasst euch von niemandem sagen, dass ihr zu viel seid, zu weiblich seid, zu laut seid. Ihr seid es nicht. Versucht es einfach. Und wenn ihr dann noch geile Chefs und Chefinnen habt, dann purr.
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0: Mit mehr Wolken als Sonne heute und auch mal Schauern, vor allem zwischen Niederrhein und Münsterland. Sonst bleibt es meist trocken. Bei in Brilon und Hattingen bis 19 Grad, in Bielefeld 20 und in Aachen und Höxter bis 21. Samstag geht's auf Grau mit Nieselregen. Los wird dann aber ein bisschen sonniger, bei 20 bis 24 Grad. Am Sonntag zieht teilweise kräftiger Regen durch.
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0: Nichts zu melden.
5: Hallo,
6: guten Morgen.
5: Hallo.
6: Guten Morgen.
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7: Ich glaube, ich habe Allergie. Mein linkes Auge juckt die ganze Zeit. Ich weiß nicht, was jetzt schon rumfliegt.

0: 16 nach 5, hier ist eins live. Leute, it's Friday. Bedeutet, wir haben in 4 Stunden und 50 Minuten Feierabend und dann im Wochenende.
1: Und das ist auch unsere
0: R-E-T-T-U-N-G? Rettung oder was sollst du sagen?
1: Ja, und unsere Motivation jetzt hier noch weiterzumachen.
0: Unser Ziel. Und
1: unser
0: Ihr solltet euch auch ein Ziel suchen für heute und wahrscheinlich wird es sein 12 Uhr, weil dann dürft ihr nach Hause gehen.

0: nach 5, hier ist eins live, guten Morgen. Und eine Sache verstehe ich gar nicht, Malte, vielleicht verstehst du es.
1: Latein? Verstehe ich auch nicht.
0: Es ist noch gar nichts reingekommen von irgendeiner Person, die gerade zuhört. Wir haben noch nicht eine Reaktion und wir machen das hier seit 17 Minuten. Könnte das vielleicht daran liegen, dass wir so enthusiastisch gestartet sind?
1: Das könnte daran liegen, dass das, was wir beide hier sagen, die Menschen nicht abholt.
0: Oder dass die 1Live-App kaputt ist. Das muss es vielleicht auch sein. Ne?
1: Ich hole mal einen Schraubenzieher.
0: Dass man einem Messenger gar nichts schicken kann gerade.
1: Ich hole mal

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8: 6:30 ist es. Ich bin Katharina Niesen. Heute gucken viele in die USA nach New York. In einer der krassesten Städte der Welt ist die Stimmung ungewöhnlich still, weil an die Anschläge erinnert wird, die genau vor 25 Jahren da passiert sind. Islamistische Terroristen haben Flugzeuge unter anderem in zwei riesige Hochhäuser gesteuert. Reporter Martin Ganselmeier dazu.
9: Schon in den vergangenen Nächten strahlten zwei gewaltige Lichtsäulen in den Nachthimmel über Manhattan. Genau dort, wo früher das World Trade Center stand. Knapp 3000 Lichtdrohnen, eine für jedes Opfer der Terroranschläge, ließen die beiden Türme wieder auferstehen.
8: Bei den Anschlägen vom 11. September wurden 2.977 Menschen getötet. Alle Namen werden wie jedes Jahr heute bei der Gedenkfeier vorgelesen. Weil es um die Sicherheit von ganz Deutschland gehen könnte, beschäftigen sich jetzt die obersten Ermittler mit den Stromsabotagen. Der mutmaßliche Täter hatte wohl noch viel mehr Störaktionen geplant. NRW-Innenminister Reul will das hier machen.
10: Alle die Fälle abzuarbeiten, die er benannt hat, zu schauen, dass das Risiko nicht mehr da ist, dass wir sagen können, okay, null Risiko. Zweitens, da muss man sich mit dem Herrn beschäftigen, was der Hintergrund ist. Wir wollen ja wissen, alleine oder nicht alleine.
8: Drittens soll gecheckt werden, wie zum Beispiel das Stromnetz besser geschützt werden kann. Ab heute Abend werden zwei wichtige Autobahnabschnitte durchs Ruhrgebiet Richtung Dortmund gesperrt. Auf der A40 bei Bochum muss eine Brücke umgebaut werden. Darum ist sie zwischen Dreieck Bochum West und Bochum Zentrum zwei Wochen lang dicht. Auf die A2 zwischen Kreuz Oberhausen und Dreieck Bottrop soll übers Wochenende Flüsterasphalt kommen. Bei den deutschen Basketballerinnen gab es eine Überraschung. Sie haben es bei der Heim-WM ins Halbfinale geschafft gegen die Europameisterinnen aus Belgien. Kapitänin Merle Gülich ist sehr happy.
11: Es macht so Bock mit diesem Team und ich bin so stolz auf uns. Ich weiß, Belgien ist immer eine Challenge, auch einfach von der Historie, wie wir immer gegen die gespielt haben. Und deswegen ist dieser Sieg umso schöner.
8: Marie Gülich heißt sie übrigens, Entschuldigung. Im WM-Halbfinale spielt das deutsche Team morgen dann gegen Frankreich.
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8: Ist am Vormittag meist trocken, zieht dann zu und wird von den Niederlanden her nasser. In Sachen Temperaturen gibt es keine großen Änderungen. In Bad Berleburg 18 Grad, in Bielefeld und Borken 20 und in Brühl und Bochum 21 Grad. Morgen bleibt es meist trocken bei bis 23 Grad. Sonntag eher grau und teilweise dann auch regnerisch.
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8: Müsste alles frei sein.
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12: Jetzt müssen wir es übersetzen.
13: Ja,
12: das ist sehr schwer.
14: I feel tired.
12: Ich mach den nochmal an, warte.
13: Ach so.
14: I feel tired.
12: Guck mal, ich würde sagen.
13: Das, mir geht's gut, heißt das.
14: Tired.
12: Warte. I feel tired. Yes.
13: Lara lernt nebenbei Englisch. I'm a native speaker, ich kann das ja schon.
12: Hm.

0: Das wird Malte. Oder es kommt was mit Sport?
1: Es laufen die US Open und Alex Zverev steht im Halbfinale. Hat sich ein bisschen aufgeregt. Spielt heute 15 Uhr, 21 Uhr mitteleuropäischer, also unserer Zeit.
0: Ja, was ist das Problem?
1: Wenn er das gewinnt, ne? Ja, sehr, sehr früh. Wenn er das gewinnt, dann steht er im Finale. Der US Open, da drücken wir ihm die Daumen, ne? Dem Sascha, du?

0: Hier ist 1 Live und eben habe ich Schraubenzieher gesagt. Da wurde sich echauffiert in der 1 Live App von euch. Da wurde gesagt, das heißt Schraubendreher, Malte.
1: Wollen wir die Personen noch nennen, damit sie auch als Klugscheißer entlarvt werden?
0: Denen wollen wir keine Macht geben.
1: Denen geben wir keine Bühne.
0: Weil ich sag's nochmal, für mich ist das ein Schraubenzieher. So wurde ich erzogen. Und das ist,
1: also sagen wir nicht, dass Bernd war es nicht und Jens auch, ist auch nicht.
0: Bernd und Jens, das klingt auch schon wie Klugscheißer-Namen, ne?

0: hätte gesagt, wir beide sind auch ein bisschen fancy. Habe aber jetzt gerade gelernt. Guck mal hier, das war die Frage oder der Satz, den ich übersetzen soll.
1: A fancy wedding.
0: A fancy wedding, ja. Was heißt, wofür steht fancy bei dir?
2: Ja, so ein bisschen zeitgemäß schick.
0: Ich hätte gedacht, so ein bisschen ausgefallen verrückt.
2: Nee, da sind wir auf gar keinen Fall fancy.
0: Ja, aber die App sagt elegant.
2: Elegant?
0: Ja.
2: Lösch die App, die kann nix.
0: Die kann wirklich nix.
2: 8 vor 6, hier ist eins live.

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1: 6 Uhr, hier sind Katharina Niessen und Sarah Batkowski. Jetzt wird's unappetitlich. Die europäische Polizei Europol hat einen Pferdeskandal aufgedeckt. Tausende alte Rennpferde sollen illegal zu Snacks, also zu Lebensmitteln, verarbeitet worden sein.
2: Rund 200 Polizistinnen und Polizisten sind in Irland, Frankreich, den Niederlanden und Belgien gegen illegale Pferdehändler vorgegangen. Die sollen tausende Rennpferde, die nicht mehr im Einsatz waren, mit falschen Papieren als Schlachtpferde verkauft haben.
1: Ausgediente Rennpferde haben oft Medikamente bekommen und sind genau deswegen nicht als Essen für Menschen freigegeben. Für den Handel sind solche Pferde wertlos. Mit gefälschten Unterlagen stieg der Wert auf 1.000 bis 1.500 Euro.
2: Eine niederländische Tierschutzorganisation sagt, da soll das Pferdefleisch zu Kroketten und Fleischbällchen verarbeitet und über den Großhandel verkauft worden sein.
1: In Duisburg ist gestern Abend ein Projekt gestartet, das Schiedsrichter im Amateurfußball besser schützen soll, vor Hass.
2: Der FIFA-Schiri Sascha Stegemann kennt das von vor 3 Jahren nach einem Fehler im Spiel VfL Bochum gegen Borussia Dortmund.
3: Danach ist einiges auf mich eingeprasselt, nicht nur auf mich, sondern auch auf meine Familie. Es gab ganz konkrete Morddrohungen, wir haben 4 Wochen unter Polizeischutz gelebt.
2: Schiris sollen unter anderem leichter Hilfe bekommen. Auch auf vielen Fußballplätzen im Amateurbereich werden Schiris regelmäßig angefeindet.
1: Viele Kinos machen am Wochenende eine Aktion. Man kann für 5 Euro rein. Es laufen aktuelle Filme und auch Previews. Welche Kinos dabei mitmachen, kann man sich online unter dem Stichwort Kinofest angucken.
2: Der deutsche Tennisprofi Alexander Zverev ist sauer. Er steht in einem der berühmtesten Tennisturniere der Welt heute im Halbfinale.
4: In meinen 12 Jahren auf Tour habe ich das noch nie erlebt.
1: Zverev spielt bei den US Open gegen den Russen Khachanov am Nachmittag. Vorher war er immer abends dran. Er sagt, das bringt den Körper durcheinander. Das Finale wäre dann auch wieder nachmittags.
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2: Mit mehr Wolken als Sonne heute und auch mal Schauern, vor allem zwischen Niederrhein und Münsterland. Sonst bleibt es meist trocken. Dazu in Bad Münstereifel 19 Grad. Nümbrecht und Lemgo kommen auf 20. In Düsseldorf und Arnsberg bis 21.
1: Samstag geht's oft grau mit Nieselregen, wird dann aber sonniger bei 20 bis 24 Grad. Am Sonntag zieht teilweise kräftiger Regen durch.
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2: Da haben wir nichts zu melden.
5: Guck mal, Malte, Katharina ist da. Jetzt ist auch noch Sarah da.
6: Guten Morgen.
1: Morgen, Malte. Morgen.
5: Sarah, hast du Essen dabei?
1: Nee, habe ich schon aufgegessen.
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5: Jetzt sind doch so viele Nachrichten von euch reingekommen. Es liegt, glaube ich, daran, dass auch Malte einfach sehr viele Fans hat. Deshalb möchte ich euch kurz ans Herz legen, wenn ihr nach 10 Uhr sagt, boah, das war mir nicht genug, Malte Völz, diese Woche, dann macht doch heute Abend mal das Fernsehen an. Vielleicht seht ihr den großen 1 Live-Star dann auch noch im Bildschirm. Das könnte ja passieren, Malte.
6: Ich hab, also
5: er hat auch Autogrammkarten, meldet euch einfach rein.
6: Ich kann es nicht sagen, weil es wäre alles.

0: Nach 6 hier Science Live in den USA scheint der Hype um das kultige Herbstgetränk Pumpkin Spice Latte vorbei zu sein. Diese Überschrift habe ich gerade gelesen und da dachte ich, du, da zoome ich noch mal ganz kurz rein. Warte,
1: ja,
0: ich lese kurz weiter.
1: Mal, weil es hat, ich habe es nicht verstanden. Lies mal weiter.
0: Ein aktueller Bericht von Google Trends zeigt, dass das Interesse an dem Herbstgetränk möglicherweise von Konkurrenten wie Matcha und Chai überholt
1: wird.
0: So,
1: und da habe ich mich gewundert, weil Matcha okay, aber Chai ist doch 100 Jahre alt. Also in meinem Altersranking ist es Chai, Pumpkin, Matcha.
0: In meinem Altersranking ist einfach nur Cola, Cola, Cola.

0: Und jetzt, wie?
1: Ja, weiß nicht, wie du es immer nennst. Sportupdate.
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1: So, wir werden Weltmeisterin. Die Basketball-WM der Frauen läuft ja in Deutschland. Und die deutschen Basketballerinnen haben gestern im Viertelfinale Belgien mit 93-74 besiegt. Morgen geht's dann im Halbfinale gegen Frankreich. EM-Auftakt der deutschen Volleyballer gegen die Türkei ist geglückt. Bei der Europameisterschaft in Italien, Bulgarien, Finnland und Rumänien haben sie gewonnen. Gestern gewinnt Bayern 5:0 gegen Bodø/Glimt. Nachdem es zur Halbzeit noch 0:0 gestanden hat, haben sie dann in der zweiten Halbzeit zu ihrer Stärke gefunden. Musiala hat unter anderem auch getroffen. So geht's los.
0: Sag mal schnell unsere Eselsbrücke für Bodø/Glimt.
1: Bodø raucht. Und kurzer Ausblick noch auf heute Abend. Heute Abend Schalke gegen Union Berlin, 20:30 Bundesliga. Und ab 21 Uhr Halbfinale US Open, Alex Zverev am Start.
0: Und das mit der Bundesliga, das erzählst du dann heute Abend auch noch mal im Fernsehen?
1: Schaltet alle ein. Ara, ich sag das einmal ganz offiziell vor allen hier.
0: Ich hasse dich?
1: Ja. Yeah.

0: F-App.
1: Ist das so?
0: Ja, Erhan zum Beispiel hat gerade aus Dienstlagen hat gerade einen Kollegen zum Flughafen gebracht. Erhan, bester Mann, leg dich wieder hin jetzt.
1: Liebe Grüße.
0: So, was machen wir jetzt? Ich hätte wen. Du könntest.
1: Okay, kurz
0: wenn du wolltest.
1: Wer bin ich? Bin ich eine Frau?
0: Nein.
1: Bin ich ein Mann?
0: Ja.
1: Bin ich aus Deutschland?
0: Ja.
1: Bin ich aus dem Sektor?
0: Nein.
1: Bin ich international erfolgreich?
0: Nein.
1: Bin ich aus... Bin ich Musiker?
0: Nein. Ein bisschen.
1: Bin ich im Fernsehen?
0: Ja.
1: Bin ich über 50?
0: Nein.
1: Über 40?
0: Nein.
1: Habe ich heute Abend Sendung?
0: Ich dachte, weil du bist ja auch als Musiker Malte Muscani oft aufgetreten.
1: Was passiert heute noch? Soll ich noch in den Baumarkt gehen und irgendeiner öffnen oder was? Das
0: übrigens,
1: ist maximal unangenehm.
0: Katrin aus Essen hätte gerne ein Autogramm von dir, will sie sich einrahmen.
1: Hast du wieder selbst geschrieben?

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3: Mir ist letztens aufgefallen, dass Tampons haben so komische Bezeichnungen. 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So wie Benzin.
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1: Um 6:30 mit Katharina Niessen und mit Sarah Bartkowski. Wir schauen auf einen Tag, der die Welt verändert hat. Heute vor 25 Jahren gab es die krasse Situation, dass alle im Fernsehen live zusehen konnten, wie eine Terrorkatastrophe passierte.
2: Am 11. September 2001 haben islamistische Terroristen Flugzeuge entführt und sie in das World Trade Center in New York und das Pentagon in Washington gelenkt.
1: Die Anschläge waren die schwersten in der Geschichte der USA. Um die Drahtzieher von 9/11 zu finden, begannen die USA einen Krieg in Afghanistan. Da kämpften Truppen gegen die Terrorgruppe Al-Qaida und deren Anführer Osama bin Laden. Internationale Soldaten unterstützten den Einsatz, der 20 Jahre lang dauerte.
2: In den USA wird heute an die Opfer der Terroranschläge erinnert. Fast 3000 Menschen sind damals getötet worden. Heute werden wie jedes Jahr bei der Gedenkfeier alle Namen vorgelesen.
1: In einigen kleinen Geschäften oder Restaurants ist das immer noch so, Cash only, also keine Kartenzahlung. Damit soll aber bald Schluss sein.
2: Finanzminister Klingbeil hat neue Regeln auf den Weg gebracht. Durch die müssen Läden bald Kartenzahlungen akzeptieren, auch wenn Leute nur sowas wie einen Schokoriegel kaufen.
1: Und wir gucken in die Schweiz, da hat es einen schweren Busunfall gegeben. Mehrere Menschen sind ums Leben gekommen. Wie viele genau, ist noch nicht bekannt.
2: Die Bergungsarbeiten laufen noch. In dem Reisebus aus den Niederlanden waren laut Polizei aber wohl 48 Leute.
1: Der Halbfinaleinzug der deutschen Basketballerin bei der Heim-WM hat Auswirkungen auf eine Schule in Berlin. Da ist Nationalspielerin Alexandra Wilke Sport- und Mathelehrerin.
2: In Berlin sind noch Ferien, aber Wilke darf eine Konferenz schwänzen. Und wenn es mit dem Finale Sonntagabend klappt, wird auch über Montag nochmal geredet.
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1: Das geht erstmal trocken los. Später können dann hin und wieder Schauer durchziehen von den Niederlanden her. Dazu in Bad Münstereifel 19 Grad, Nümbrecht und Lemgo kommen auf 20, in Düsseldorf und Arnsberg 21 Grad.
2: Morgen bleibt es meist trocken bei bis 23 Grad. Sonntag sind mehr Wolken und auch wieder Regen angesagt.
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1: Ah, wir haben keine Meldung, sorry, ich habe nicht aufgepasst.
2: Kurz eingepennt.
3: Ja. Gut, dann geht's euch ja wie Malde, ne? Der ist auch
1: wie ich wollte mich Tag anpassen.
4: Ist nicht. Verstehe ich. Verstehe ich.
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4: Sorry, ich muss noch mal kurz wegnicken, bin gleich wieder da.
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0: Weißt du, was sie gesungen hat die ganze Zeit?
1: Entschuldigung, Papa?
0: Mucho Party.
1: Ah.
0: Und da wären wir ja bei...
2: Der Deutsche Radiopreis 2026 in der Kategorie Beste Morgensendung geht an 1Live vom WDR, Jule Blase und Selena Pegel.
1: Sie haben das Ding
2: 1Live, Pegel und Blase
1: nach Hause geholt. In Hamburg wurde letzte Nacht der Deutsche Radiopreis an Jule und Selena hier morgens in 1Live verliehen.
0: Ja.
3: Lasst euch von niemandem sagen, dass ihr zu viel seid, zu weiblich seid, zu laut seid, ihr seid es nicht, versucht es einfach und wenn ihr dann noch geile Chefs und Chefinnen habt, dann purr.
0: So, und dann haben sie sich natürlich von der Aftershow bei uns gemeldet und erzählt er den Moment, als sie gerafft haben, dass sie wirklich gewonnen haben. Das war komplett surreal. Guido Maria Kretschmer saß neben Selena und er hat es wohl abgekriegt.
3: Ich habe nur gehört, der Deutsche Radiopreis in der Kategorie Beste Morning Show geht an, dann habe ich schon 1Live gehört und ab da weiß ich nur noch, dass ich Guido anstatt Jule angeguckt habe. Und da gekneift habe ich ihn, glaube ich. Aber müssen wir ihn mal selber fragen. Guido, das geht raus, hat nicht bisher sich eingeladen. Das müssen wir nochmal aufklären.
1: Das klären wir nochmal auf. Und Jule war komplett Blackout, ne?
4: Kann ich dir gar nichts mehr zu sagen. Es ist komplett aus meinem Gehirn gelöscht. Da ist gar nichts mehr. Blackout.
0: So, und was kommt nach Blackout? Man hat daran gearbeitet, dass ein Mega-Blackout ist.
4: Also Selena muss ja bodenlos um 4 Uhr morgens los, weil sie um 9 Uhr die Ausbildung zur Pilateslehrerin anfängt. Jetzt gerade ist es kurz vor 1. Sie hat ihr 5. Weinglas intus. Ich glaube, das wird nichts. Ja, muss.
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0: 18 vor 7. 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Ich möchte noch kurz das Piano genießen, okay? Warte bitte ganz kurz.
1: Es leiert auch ein bisschen, ne? Es leiert.
0: Nee, das bin ich.
1: Können wir dann jetzt weitermachen?
0: Ketzai, kommt zu uns in den Sektor.
1: Ja, und wir setzen euch heute noch auf die Gästeliste.
2: It's gonna be awesome.
0: Ja,
1: weißt du, wie die heißt?
0: Lara.
1: Lara ist das.
0: Wahrscheinlich Lara.
1: Cat's Eye haben auch eine... Nee, wir sagen heute Lara.
0: Wir sagen heute Lara von Cat's Eye. Am Sonntag spielen sie eine Show in Köln, präsentiert von uns. 1 live ist die einzige Show, die sie in Deutschland spielen.
1: Es gibt wahrscheinlich stabile Tanzperformances so on stage, denn Megan von Cat's Eye sagt, sie hört Songs besser, wenn sie Leute dazu tanzen sieht.
3: I could hear a song, but once I see somebody dance to it, I hear the song differently.
0: Ja, ist bei mir auch so. Also, ich denke, ihr werdet sehr viel sowohl hören als auch sehen am Sonntag, wenn ihr Tickets bekommen habt. Das Ding ist nämlich komplett
1: ausverkauft.
0: Da geht's mit Tickets nada, nennt ihr nichts mehr.
1: Naja, aber ihr kennt uns ja. Wir haben natürlich noch ein bisschen Platz für euch freigeräumt auf der Gästeliste. Also ihr plus eins, was ihr dafür tun müsst, damit euer Name auf dieser GL draufsteht. Hört ihr bei uns um, wann sagen wir's?
0: Ich sag mal kurz nach 7, da hätte ich Zeit.
1: Gut, hättest du jetzt Zeit für ein Cat's Eye Song, Animal vielleicht?
0: Ja, muss ich aber tanzen, ja klar, wie gerade gesagt.
1: Na los.
0: Ne?

0: POV, du gehst ins Kino und weißt schon nach 5 Minuten, wie der Film ausgeht.
1: Können wir bitte gehen?
2: Wohin?
1: Weg! Warum? Diese Pisse hier keinen Bock hat.

0: talk about it. Dann bitte 6.50 Uhr, 1 Live, deine Fläche und go.
1: Nee, aber du bist wieder meine Handpuppe, weil ich möchte wissen, ob du einfach alle Sounds, die wir fürs kommende Wochenende brauchen, generieren kannst jetzt mit deinem Mund.
0: Bitte.
1: Herbstspaziergang.
0: Nee, da fängt schon an.
1: Okay, dann mach was.
0: Warte,
1: mit
0: doch.
1: Laub. Und jetzt noch die Füße durchs Laub im Wald. Ja.
0: Ich habe sehr große Füße.
1: Okay, zwischendurch ist ein bisschen Sonne.
0: Ja, die ist einfach nur warm, die hört man nicht.
1: Nein, du musst auch mal scheinen. Du kannst ja gut scheinen, Malte.
0: Ich scheine gerade, merkst du
1: nicht?
0: Shine
1: bright like a diamond. Okay,
0: weiter.
1: Dann Sonntag, den ganzen Tag auf der Couch. Weil da wird es ja ganz viel...
0: Ich habe Trash-TV geguckt. Sonntags auf der Couch.
1: Ach, und weil ich dann immer auf unserer Couch zu dir sage, ich hasse dich, oder hä?
0: Weil es im Fernsehen läuft, meine Güte, du bist ja wirklich so von schwer vom Begriff heute.
1: Ja gut, okay, dann Trash-TV. Was könnte noch ein Sound sein vom Wochenende?
0: Tor! Bundesliga.
1: Und vielleicht noch ein bisschen Reihern oder so, weil man zu viel getrunken hat auf einer Party.
0: So.
1: Das war jetzt irgendwie. Okay. Nö, schön, dann haben wir das einmal geübt.
0: Super,
1: und ich fand's gar nicht so gut.
0: Super, dass du es ausprobiert hast. Vielen Dank für deinen Enthusiasmus. Mhm. Dann spielen wir jetzt den nächsten Song. Calvin Harris und Blessing uns haken ab und sagen, hat nicht funktioniert.

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1: Gleich 7, ich bin Katharina Niesen
2: und ich bin Sarah Batkowski. Jetzt wird's ein bisschen unappetitlich. Die europäische Polizei Europol hat einen Pferdeskandal aufgedeckt. Tausende alte Rennpferde sollen illegal zu Snacks, also zu Lebensmitteln, verarbeitet worden sein.
1: Rund 200 Polizistinnen und Polizisten sind in Irland, Frankreich, den Niederlanden und Belgien gegen illegale Pferdehändler vorgegangen. Die sollen tausende Rennpferde, die nicht mehr im Einsatz waren, mit falschen Papieren als Schlachtpferde verkauft haben.
2: Ausgediente Rennpferde haben oft Medikamente bekommen und sind genau deswegen nicht als Essen für Menschen freigegeben. Für den Handel sind solche Pferde wertlos. Mit gefälschten Unterlagen kann der Wert aber auf 1.000 bis 1.500 Euro steigen.
1: Eine niederländische Tierschutzorganisation sagt, da soll das Pferdefleisch zu Kroketten und Fleischbällchen verarbeitet und über den Großhandel verkauft worden sein.
2: In einer der berühmtesten Städte der Welt ist heute Ausnahmezustand. In New York in den USA wird an die Terroranschläge mit Flugzeugen vor 25 Jahren erinnert. Dabei sind mitten in der Stadt zwei riesige Hochhäuser eingestürzt.
1: Fast 3000 Menschen sind gestorben und auch an Spätfolgen nochmal Tausende, weil sie zum Beispiel als Einsatzkräfte Asbest eingeatmet haben.
2: Ab heute Abend werden zwei wichtige Autobahnabschnitte durchs Ruhrgebiet gesperrt. Auf der A40 bei Bochum muss eine Brücke umgebaut werden.
1: Darum ist sie zwischen Dreieck Bochum West und Bochum Zentrum 2 Wochen lang dicht. Auf die A2 zwischen Kreuz Oberhausen und Dreieck Bottrop soll übers Wochenende Flüsterasphalt kommen.
2: Für die Fußballer vom FC Bayern München gab es zum Start in die Champions League einen klaren Sieg. 5:0 im Heimspiel gegen Bodo Glimt aus Norwegen.
3: Das war eine Ansage an die Konkurrenz nach Paris, nach Barcelona, nach Manchester und vielleicht auch noch nach London.
2: Leipzig hat bei Como in Italien 1:4 verloren.
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1: Mit mehr Wolken als Sonne heute und auch mal Schauern, vor allem zwischen Niederrhein und Münsterland. Sonst bleibt es meist trocken. Dazu in Brilon und Gummersbach 19 Grad, in Gelsenkirchen und Bad Salzuflen 20 und in Zülpich 21 Grad.
2: Samstag geht's oft grau mit Nieselregen los, wird dann aber sonniger bei 20 bis 24 Grad. Am Sonntag zieht teilweise kräftiger Regen durch.
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1: Eine Meldung haben wir da, die 2 Oberhausen Richtung Hannover zwischen Dortmund-Mengede und Dortmund-Nordost. 10 Minuten kommen obendrauf, 5 Kilometer stockend.
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0: 7 nach 7 hier Sans Live. Und wir sagen natürlich unseren aller herzlichsten Glückwunsch. Aus tiefstem Herzen. Aus aller tiefstem Herzen, auch im Namen meiner Eltern.
1: Und meiner auch.
0: Ja. Heute Felix, Helga, Josef, Ludwig, Maternus und Regula. Ihr habt heute Namenstag und das solltet ihr krachen lassen.

0: in den Sektor. Das Konzert ist komplett ausverkauft. Wir haben noch einen Platz für euch auf der Gästeliste.
1: Genau, genommen sind es ja zwei. Also es ist ihr plus eins. Ne? Gerade sind sie mit ihrer Worldwide... Scheiße, jetzt habe ich schon verkackt. Mit ihrer
0: Wild World Tour.
1: Oh Mann, das ist kompliziert. Es ist aber auch erst kurz nach sieben. Unterwegs. Und wenn ihr uns sagt, welchen Cat's Eye Track wir suchen, seid ihr vielleicht drauf auf dieser Gästeliste.
0: Für Köln am Sonntag. Dafür spielen wir das Spiel Cat's Ear. Wir haben einen Song der Girls von Katzen miauen lassen. Ja, es klingt so, wie ihr es euch vorstellt. Verstanden? Also Katzen miauen jetzt einen Cat's Eye Song und ihr müsst uns sagen, welcher das ist. Und bitte. Für mich ist das Tierquälerei, aber ich mache ja hier die Regeln nicht, ne?
1: Wenn ihr den Track erkannt habt, dann meldet euch rein über die 0800 567 8111. Mit ein bisschen Glück seid ihr dann plus eins bei Cat's Eye am Sonntag, präsentiert von 1 Live mit dabei. Zur Sicherheit, natürlich, wir spielen es ein zweites Mal, okay?
0: Klar.
1: Ja.
0: Was für ein Cat's Eye Song suchen wir jetzt?

0: in Berlin.
1: Ja, und nicht nur das. Der Mann zeigt auch, er lernt aus seinen Fehlern, ne? Ja. Anders als ich.
2: Er geht dieses Mal nämlich ganz offen mit den Preisen um. Brinja Becker in seinem Pop-Team. Beim letzten Mal hat es ja voll den Shitstorm gegeben.
3: Ja, für die Konzerte dieses Jahr waren die Fans ganz geschockt, wie viel Geld da plötzlich so gefordert wurde. Und Harry wurde als abgehoben und geldgeil beschimpft. Natürlich ist er aber nicht alleine für seine Ticketpreise zuständig. Und darum hat das Team jetzt nochmal ganz klar das dargestellt.
0: Also erklärt, wie die Preise entstehen.
3: Genau, die schreiben auf Insta, dass sie dieses Mal ganz transparent damit umgehen wollen und haben so für jeden Tourtermin ihre ausgesuchten Preise geteilt. In Berlin so zwischen 65 und 250 Euro je nach Kategorie. Und dann schreiben sie, kommen aber halt noch Steuern und Co. drauf, die dann die Ticketplattform und die Locations noch draufpacken. Also bis zu 50 Euro pro Ticket sind das dann in Berlin. Aber wer Glück hat, kann Harry Styles auch für 20 Euro sehen.
2: Weil, wie geht das?
3: Es wird so Special-Tickets geben für 20 Euro. Nur eine ganz kleine Menge und das wird auch sehr wahrscheinlich ausgelost. Aber mehr Infos dazu will Harrys Team in den nächsten Tagen noch teilen.
0: Und ab wann kann man Karten bekommen?
3: Also es gibt Pre-Sales nächsten Montag und Dienstag und der offizielle Vorverkauf startet am 16. September, also nächsten Mittwoch.
2: Also für Harry Styles, der sie dieses Mal mehr aufpassen will, dass seine Ticketpreise nicht so explodieren, läuft es vielleicht diesmal auch ohne Shitstorm dann, ne? Wir werden darüber berichten. TNN Live 20 nach 7, guten Morgen.

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1: Um 7:30 mit Katharina Niessen
2: und mit Sarah Bartkowski. Über Gewalt im Amateurfußball berichten wir ja immer mal wieder. Erst am Wochenende gab es da wieder zwei krasse Fälle in der Kreisliga. In Siegen zum Beispiel wurde ein Spiel abgebrochen, weil ein Fußballer auf den Schiri los ist mit einer Art Wrestling-Attacke.
1: Ein Beispiel von vielen, und bei der Gewalt auf dem Platz bleibt es mittlerweile nicht. Beleidigung, Drohung und Hass gegen Schiris findet man auch immer wieder im Netz.
2: FIFA-Schiedsrichter Sascha Stegemann ist davon zum Beispiel Opfer geworden. Vor 3 Jahren hat er mal einen Fehler in einem Spiel gemacht und hat sogar Morddrohung bekommen.
3: Das war eine Erfahrung im Grenzbereich.
1: Um Schiedsrichterinnen und Schiedsrichter besser vor Anfeindungen zu schützen, ist gestern Abend ein Projekt in Duisburg gestartet. Betroffene sollen unter anderem leichter Hilfe bekommen, wenn sie Hass abbekommen.
2: Über ein Formular können sie melden, was passiert ist. Das soll dann strafrechtlich geprüft werden. Dann geht's um Rennpferde, die nicht mehr gut genug sind.
1: Die EU-Polizeibehörde ermittelt in mehreren Ländern gegen illegale Pferdehändler. Die sollen viele mit falschen Papieren zum Schlachten verkauft haben.
2: Eine niederländische Tierschutzorganisation sagt, die Pferde wurden teilweise zu Fleischbällchen und Kroketten verarbeitet.
1: In Oberhausen gab es einen Einsatz für Höhenretter in einer Lagerhalle. Da hat es auf der obersten Palette von einem 15 Meter hohen Stapel gebrannt. Die Feuerwehr sagt, dass keinem was passiert ist bei dem Brand.
2: Bei den deutschen Basketballerinnen gab es eine Überraschung. Sie haben es bei der Heim-WM ins Halbfinale geschafft gegen die Europameisterin aus Belgien.
1: Kapitänin Marie Gülich ist sehr happy.
4: Es macht so Bock mit diesem Team und ich bin so stolz auf uns. Ich weiß, Belgien ist immer eine Challenge, auch einfach von der Historie, wie wir immer gegen die gespielt haben. Und deswegen ist dieser Sieg umso schöner.
1: Im WM-Halbfinale spielt das deutsche Team morgen dann gegen Frankreich.
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2: Das geht erstmal trocken los. Später können dann hin und wieder Schauer von den Niederlanden her durchziehen. In Bad Berleburg heute 18 Grad, Dortmund und Waldbrühl kommen auf 20, in Meerbusch und Eschweiler 21 Grad.
1: Morgen bleibt es meist trocken bei bis 23 Grad. Sonntag sind mehr Wolken und auch wieder Regen angesagt.
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2: Und da gibt's keine Meldungen.
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5: Ich muss sagen, also das Brötchen finde ich gut, das ist knackig, obwohl ich kurz enttäuscht war, es ist mit Körnern und ich hätte gerne einfach, es ist Freitag, da kann man auch mal ein normales Brötchen essen. Dass es aber jetzt kein Rührei ist, sondern so geschnittenes Ei, weiß ich, gekochtes, weiß ich.
6: Lara?
5: Ja.
6: Es gibt die Regel hier im Radio, dass ich nicht während der Sendung Brötchen holen gehen darf. Bitte sag, dass das Satire war, okay?
5: Das war Satire, voll.
7: Gut,

0: Danke, danke, danke.
1: Ganz kurz, wenn ich deine Satire aufrechterhalten soll, musst du jetzt alles alleine machen, okay?
0: Weil du kaust noch? Mhm. Alles klar.
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0: Los geht's mit
2: Platz 5.
0: Zwei Plätze abwärts geht's für, ja, die echt abgespaced gute Antwort, die wir bei Gefragt gejagt in der ARD Mediathek gesehen haben.
3: In welcher Stadt in NRW befindet sich in der Lichtburg der hierzulande größte Kinosaal?
4: Essen.
3: Welchen Buchstaben muss man in Ralf entfernen, um den Namen eines telegenen Außerirdischen zu erhalten?
4: P.
3: Entschuldige bitte. Das ist schon ein Jahresrückblick verdächtig. Das ist stark.
2: Platz 4.
0: Und auf Platz 4 in der ARD Mediathek könnt ihr sehen Seehund, Puma und Co. Und komm, den Tapir, den kennen wir inzwischen alle, ne?
1: Den was?
0: Heißt das so?
1: Tapir.
0: Ja, ist doch das Gleiche.
5: Oh. Tapir Ferdinand ist am Morgen voller Blut gewesen.
6: Oh, oh, der hat sich den Penis verletzt. Da ist so ein Zentimeter eine Wunde an der Eichel. Die Tapire haben einen sehr langen Penis, wenn der ausgefahren ist. Und vielleicht ist er über den Boden geschliffen und hat sich irgendwo aufgerissen. Ist dann schon so einen halben Meter lang manchmal. Und vielleicht ist er irgendwo hängen geblieben.
5: Gegen die Untersuchung hat Ferdinand nichts einzuwenden.
6: Ja, das sind ja Genießer. Wenn man den streichelt, dann ist alles wieder gut, gell, Ferdinand?
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0: gewinne, gewinne, gewinne.
1: Oh yes.
0: Gibt's heute Morgen? Oh nein, wir reden gleichzeitig. Wir haben keinen Flow mehr. Die Woche war zu anstrengend.
1: Okay, rede du.
0: Ach so, nee, das ist mir auch zu anstrengend.
1: Cat's Eye, komm in den Sektor und wir haben Gästelistenplätze für euch und natürlich auch eine Plus Eins. Mhm. Am Sonntag spielen sie nämlich in Köln, das einzige Konzert in Deutschland, seit Wochen komplett, tutto completti ausverkauft.
0: Warte, wer das präsentiert, will ich noch wissen.
1: Lass mich kurz überleben. 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
0: Ah, cool, okay. Wir setzen euch Plus Eins auf diese Gästeliste drauf, wenn ihr uns sagt, welchen Cat's Eye Track wir hier suchen.
1: Wisst ihr? Cat's Eye, miauen, versteht ihr? So, und wenn ihr wisst, welcher Song das ist, ne, dann schicken wir euch zu ihrem Konzert am Sonntag in Köln.
0: Was muss ich machen? Was ist die Nummer, Malte?
1: So, jetzt 0800 5678 111 anrufen und sagen, was für ein Song ist das? Und mit ein bisschen Glück, wenn ihr richtig seid, seid ihr mit Plus Eins am Sonntag beim Konzert von Cat's Eye in Köln dabei.
0: Aber Malte, ich hab's nicht erkannt.
1: Dann hör nochmal.
0: Jetzt habe ich eine kleine Ahnung. Wo muss ich dann nochmal anrufen?
1: 0800 5678 111.
0: Und was gewinne ich dann vielleicht?
1: Tickets für Cat's Eye eventuell. Klingt immer noch, als wäre ich auf eine Katze getreten, finde ich.

0: Balde, kannst du mich hören?
1: Test 1, 2, 1, 2. Ja, ich
0: bin ja, perfekt. Okay, gut, dann bist du gerade live in diesem 1 Live. Und bitte, dein Auftritt.
1: Ja, hallo, mein Name ist Malte Völz. Ich bin auch 1 Live Wetterreporter. Und ich wollte euch mal ganz kurz einen Tipp geben, was ihr heute anzieht.
0: Wo befindest du dich gerade, also, Malte Völz?
1: Vorm 1 Live Haus. Die Sonne ist noch nicht aufgegangen. Also doch schon so ein bisschen, aber ich erblicke sie noch nicht am Himmel. Es ist ein relativ schöner, kühler Herbstmorgen. Wir haben so um die 11 Grad. Eine Mischung aus Sonne und Wolken erwartet uns heute bis zu 21 Grad. Und deswegen sage ich euch, jetzt im T-Shirt ist es noch etwas zu frisch. Ja, eine schöne Übergangsjacke mal drüber werfen. Ja, hier ruhig mal aus dem Schrank holen. Mal gucken, ob da noch 5 Euro aus dem letzten Herbst noch im Anorak sind. Ja, das ist heute der richtige Way, um sich zu anzuziehen.
0: Okay,
1: ja?
0: Aber was mache ich untenrum? Was mache ich mit den Schuhen? Mache ich Sandalen? Mache ich Sandalen mit Socken? Mache ich barfuß? Was mache ich?
1: Das ist ja wieder im Kommen, ne? Deswegen, warum nicht? Flipflops oder auch, ja, wie du sagst, Sandalen.
0: Vielleicht
1: einfach
0: auch Flipflops mit Socken.
1: Ja, das ist auf jeden Fall gut. Mein Vater trägt das auch oft und ich sag, hat ihm bisher über die 60 getragen, nicht? Deswegen, warum nicht?
0: Weil jetzt deine Sendezeit vorbei. Easy.

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1: 8 Uhr ist es, wir sind Katharina Niesen
2: und Sarah Batkowski.
1: Ist euch bestimmt auch schon passiert. Ihr seid unterwegs, wolltet euch irgendwo schnell was besorgen, Kaffeebrötchen oder auch nur ein Schokoriegel oder so. Und dann wollt ihr mit Karte oder Handy bezahlen, aber ist nicht, nur Barzahlung möglich.
3: Cash only, das soll bald zur Vergangenheit gehören. Finanzminister Klingbeil arbeitet gerade offenbar an einem passenden Gesetz dazu, dass alle Läden und Restaurants Karte oder Handy akzeptieren.
1: Dabei soll es auch keine Grenze mehr geben, ab wann man mit Karte oder Handy bezahlen darf. Zusatzkosten sind auch nicht erlaubt und neben Gastro und Supermarkt soll das auch für Läden wie Friseur oder Nagelstudio gelten.
3: Dass es beim Bezahlen eine Alternative zum Bargeld geben muss, darauf hatte sich die Regierung aus CDU, CSU und SPD schon von Anfang an geeinigt. Es geht dabei vor allem auch um Steuerhinterziehung und Geldwäsche zu verhindern.
1: In Siegen hat ein Kreisliga-Fußballspieler eine Sperre bekommen. 5 Jahre, weil er am Wochenende auf einen Schiri losgegangen ist.
3: Der Vorsitzende vom Kreissportgericht war entsetzt über den Fall.
4: Das hier ist jetzt natürlich ein Fall, das hat eine neue Dimension. Es war am Anfang so, dass die Gewalt mehr verbal war. Das hat sich leider in den letzten Jahren geändert.
3: Der Spieler selbst war bei der Verhandlung gestern auch mit dabei. Er hat sich nach dem Urteil bei dem Schiedsrichter entschuldigt. Der hat ihn auch bei der Polizei angezeigt.
1: Und dann hat 1Live gestern Abend noch eine Auszeichnung bekommen. Jule Blase und Selina Pegel, den Deutschen Radiopreis für die beste Morningshow. Das hier hat Selina bei ihrer Dankesrede gesagt.
5: Lasst euch von niemandem sagen, dass ihr zu viel seid, zu weiblich seid, zu laut seid. Ihr seid es nicht. Versucht es einfach. Und wenn ihr dann noch geile Chefs und Chefinnen habt, dann purr.
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3: Ist am Vormittag meist trocken, zieht dann zu und wird von den Niederlanden her nasser. In Sachen Temperaturen gibt es keine großen Änderungen. Winterberg 15 Grad, Dienstlagen und Warendorf bis 20 und in Unna und Langenfeld bis 21 Grad.
1: Morgen bleibt es meist trocken bei bis zu 23 Grad, Sonntag eher grau und teilweise auch regnerisch.
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3: Da ist Wetter alles frei.
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6: An dieser Stelle möchten wir keine KI-generierten Inhalte anmerken. 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Es ist nicht live, weil...
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0: Samstag findet in Aachen die wahrscheinlich krasseste Hochzeit des Sektors statt. Tamara aus Aachen heiratet ihren Verlobten Azad. Hallo Tamara.
1: Tamara ist nicht da.
0: Tamara?
1: Tamara.
0: Kannst du uns hören?
1: Warte, wir bauen eine neue Verbindung auf, glaube ich.
0: Okay.
1: Mach mal eine Überbrückung.
0: Ich sag schon mal, warum ist wohl die krasseste Hochzeit...
2: Dein Anruf wurde an Voicemail weitergeleitet.
0: Ach,
2: die gewünschte Gesprächsperson ist nicht zu erreichen.
0: Ich sag schon mal...
2: Hinterlasse eine Nachricht.
1: Okay.
0: Warum ich sage, das ist die krasseste Hochzeit, weil es kommen wohl 1000 Gäste. Kein Scherz. 1000 Gäste.
1: Ich versuch's nochmal jetzt.
0: Jetzt rufen wir Tamara nochmal an.
1: Tamara,
0: stand die Verbindung.
1: Bist du jetzt da? Ja, weißt du, wo heiraten die irgendwo bei Aachen, ne? Da ist auch mal schlechtes Netz. Wir versuchen das gleich nochmal.
0: So.

0: unserem Schraubenzieher. Hier unten an unserem Gerät.
1: Nein,
0: gewesen.
1: Mit dem Schraubendreher haben wir doch gelernt heute Morgen.
0: Und jetzt können wir mit Tamara sprechen. Hallo Tamara.
2: Guten Morgen, hallo.
1: Guten Morgen, Mensch. Aachen, wir haben dich doch erreicht. Wie schön.
2: Ja.
0: Sehr schön.
1: Wie geht's dir? Was macht dein Aufregungslevel?
2: Also mir geht's gut, aber ich bin auf jeden Fall schon aufgeregt.
0: Liegt ja daran, dass du wohl morgen die krasseste Hochzeit des Sektors feierst. Angeblich,
2: auf jeden Fall.
0: Das ist, ich behaupte jetzt einfach mal angeblich mit bis zu 1000 Leuten. Bist du jetzt, wenn du was anderes sagst, kommen wirklich 1000 Gäste?
2: Ja, also wirklich? Alle haben zugesagt.
0: Wirklich? Wie kommt das? Erzähl uns bitte.
2: Ja, das liegt, glaube ich, daran, weil wir ja eine türkisch-kurdische Kultur haben.
0: Ja.
2: Und die Familien natürlich immer sehr, sehr groß sind.
0: Mhm.
2: Und wir natürlich auch jeden einladen müssen. Ne? Das geht dann halt über 3-4 Generationen weit. Ne?
1: Ach du meinst, aber das heißt, du kennst dann auch gar nicht alle, oder?
2: Nee.
1: Also, okay. Das stelle ich mir ganz komisch vor, wenn auf meiner Hochzeit an meinem, weiß nicht, wichtigsten Tag Leute sind, die ich nicht kenne. Ist das nicht komisch?
2: Komisch ist es schon, ja. Aber bei uns ist das halt so, ne? Wir müssen das halt so machen, ne?
0: Das ist ja quasi ein richtiges Event, ein kleines Festival, was du dann planen musst, ne?
2: Genau das.
0: Wie geht man das an mit Essen, Trinken und so weiter?
2: Ja, also indem wir zum Beispiel nicht wie üblich ein normales Buffet haben, sondern einfach dann für 1000 Leute dann jeweils auch ein Essen eingeplant haben, ne?
0: Ach, also es gibt ein Essen einfach nur.
2: Genau, das ist bei uns dann ganz üblich, halbes Hähnchen mit Reis.
0: Ah, okay. Und
2: ganz
0: dann,
2: simpel.
0: Okay, aber da kommt dann irgendwie ein Partyservice und so oder ein Imbisswagen irgendwie so.
2: Genau.
0: Ah, verstehe.
1: Hä, aber ich habe trotzdem, sorry, ich bin... Malte ist der Nette, ich bin die Kritische. Klar, so ist unsere Rollenverteilung. Aber wie bezahlt man das? Wie lange habt ihr denn jetzt gespart? Also ich meine, wie viel Kohle kommt da auf euch zu bei 1000 Gästen?
2: Ja. Also bei uns ist das zum Beispiel so, dass das immer die Seite vom Mann bezahlt, die Hochzeit.
0: Auch Glück gehabt, dass sie,
2: also in dem Fall dann auch. Also von meinem Bräutigam, die Eltern bezahlen die Hochzeit, ne? So ist das.
0: Krass. Okay.
1: Wow.
0: Ja. Ist es dann so, bist du jetzt so richtig vorfreudig und denkst dir so, das wird mega? Oder ist man, weil ich kenne das aus eigener Erfahrung, wenn eine Hochzeit ansteht, dann ist das ja manchmal auch so ein bisschen, oh, geht alles gut, etc. Was überwiegt gerade bei dir? Vorfreude oder auch ein bisschen oder eher die Anspannung?
2: Ich würde sagen, schon die Anspannung, weil das ja ganz ungewohnt ist, ne? Weil eben halt viele Menschen dabei sind, die man ja gar nicht kennt, obwohl ich auf jeden Fall so tun werde, als ob ich jeden kenne.
0: Ja, klar. Ja, klar, ne? Damals, wir kennen uns ja, logisch.
2: Genau,
0: ja?
2: Genau das, ja.
1: Hör mal, Tamara, ich wollte dich nicht unterbrechen, sag ruhig.
2: Ja, aber dennoch ist es auch irgendwie cool, weil man halt die Leute nicht kennt, dann hat man einfach noch ein bisschen mehr diese Egaleinstellung, ne? Weil man denkt sich halt, gut, ich sehe die halt und danach auch nicht mehr, ne?
1: Perfekt, perfekt. Sag mal, Malte hat gerade schon einmal ganz kurz seinen Bräutigam angesprochen. Ich würde sagen, wir spielen mal zwei Songs, dann quatschen wir nochmal und dann erzählen wir ein bisschen auch von eurer Entstehungsgeschichte, okay?
2: Ja, gerne.
1: Cool, bis gleich.
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0: mit 1000 Leuten seine Hochzeit feiern. Mit 1000. Und 90% davon kennt man vielleicht gar nicht.
1: Warte, ich habe was kaputt gemacht.
0: Wieso?
1: Ah, nee, habe ich doch nicht, dachte ich. Ah, das mit der Technik heute, das läuft nicht so bei mir. Aber ich glaube, Tamara sollte jetzt wieder da sein.
2: Ja, ich bin da.
0: So.
2: Ja.
0: Tamara, wir haben gerade schon mit dir über deine Hochzeit gesprochen, die morgen stattfindet. Und
2: genau.
0: Wo 1000 Menschen zugesagt haben. Und
2: ja.
0: Wir haben noch gar nicht so richtig über eure Kennenlerngeschichte gesprochen. Hol uns doch mal ganz kurz ab. Wie habt ihr euch kennengelernt?
2: Ja, also privat bin ich ja selbstständig.
0: Mhm.
2: Ich bin ja selbstständige Kioskbetreiberin mit einer DHL-Poststation.
0: Mhm.
2: Und also er hat eigentlich immer nur seine Post bei mir weggebracht.
0: Aha.
2: Hat halt immer versucht, auch ein Gespräch mit mir aufzubauen. Aber ich war da immer so ganz skeptisch. Ne? Ich habe mir immer nur gedacht, was will der von mir?
0: Ja.
2: Und irgendwann mal wurde daraus dann irgendwie eine Freundschaft.
0: Mhm.
2: Und dann wurde irgendwie daraus auch Liebe, ne? Aber es hat alles mit der Post angefangen, so
1: aber
2: gesehen.
1: Wann war denn der Moment, wo ihr mal gesagt habt, okay, wollen wir mal irgendwie was trinken gehen oder wie ist das gelaufen?
2: Also das war tatsächlich so, dass er nach der Arbeit dann kurz vor Feierabend nochmal vorbeikam und meinte, hey, hast du nicht Lust, so freundschaftlich mal was trinken zu gehen?
1: Da hat er gelogen, und freundschaftlich.
2: Ja,
0: und
2: dann habe ich mir
0: du.
2: Nur gedacht, okay, versuch es mal, wir gehen was trinken. Ja, und dann haben wir aber uns so gut verstanden, dass dann aus einmal auch zweimal wurde, aus zweimal wurde dreimal. Und ja, dann hat sich das halt alles so entwickelt.
1: Jetzt wird daraus ein ganzes Leben.
0: Richtig. Und eine tolle Hochzeit morgen. Kannst du uns noch mal ganz kurz mitnehmen? Wann startet der Tag morgen für dich? Wie läuft das ab? Und nimm uns noch mal ein bisschen mit.
2: Ja. Also, ich stehe tatsächlich um 6 Uhr morgens auf.
0: Oh, das ist früh.
2: Ja, werde

0: Tollen Tag morgen.
1: Liebe den schönsten Grüße an deines Lebens.
0: Genau. An den anderen liebe Grüße. Und natürlich auch an die 1000 Leute, die kommen. Ja.
2: Auf jeden Fall.
0: Schick eine Nachricht, wie es am Ende war. Und ein schönes Restleben, ne?
2: Vielen, vielen Dank. Dankeschön.
1: Alles Liebe für euch.
0: Ciao.

0: Ich habe jemanden, kurze Runde, wer bin ich und bitte?
1: Ich bin eine Frau.
0: Nein.
1: Also dann bin ich ein Mann, ja. Bin ich ein alter Mann?
0: Nein.
1: Ein junger Mann?
0: Ja.
1: Laufe ich in eins live?
0: Nein.
1: Also bin ich kein Sänger?
0: Nein.
1: Auch kein Comedian?
0: Nein.
1: Kein, aber ich bin schon ein Star.
0: Ja.
1: Im Fernsehen?
0: Auch.
1: Moderator?
0: Nein.
1: Aus Deutschland?
0: Ja.
1: Mag Lara Heinz mich?
0: Ja.
1: Ist sie mit ihm bei Instagram befreundet?
0: Nein.
1: Mann, könnte das sein? Bin ich Sportler?
0: Ja.
1: Oh nee. Welchen Fußballer mag ich denn?
0: Och, einige.
1: War was gestern mit Champions League? Bayern,
0: ja.
1: Ne?
0: Jo.
1: Bin ich ein Bayern-Spieler?
0: Jo.
1: Ich mag keine Bayern-Spieler, was laberst du?
0: Doch.
1: Ich kenne nur den Kompany, das ist der Trainer im Moment.
0: Ja.
1: Und mein Neuer ist der Alte. Wen gibt's noch?
0: Wer hat das 1-0 gestern geschossen in der Champions League?
1: Eins von den Wunderkindern. Ich weiß es.
0: Bei seinem Startelf-Debüt. Wieder? Na, er ist wieder da?
1: Ja, weil er diese Epilepsie
0: Jamal
1: hat.
0: Jamal Musiala.
1: Ist das der mit der Epilepsie?
0: Jamal Musiala ist
1: ja,
0: wieder
1: sorry,
0: am Start.
1: Ja, sorry, das ist halt das Einzige, was ich gerade mit ihm verknüpfe, außer dass er noch Sport macht.
0: Schießt er das 1-0 gegen Bo.

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7: 9:30 ist es, wir sind Katharina Niesen und Sarah Bartkowski. Wir schauen auf einen Tag, der die Welt verändert hat. Heute vor 25 Jahren gab es die krasse Situation, dass alle im Fernsehen live zusehen konnten, wie eine Terrorkatastrophe passierte.
8: Am 11. September 2001 haben islamistische Terroristen Flugzeuge entführt und sie in das World Trade Center in New York und das Pentagon in Washington gelenkt.
7: Die Anschläge waren die schwersten in der Geschichte der USA. Um die Drahtzieher von 9/11 zu finden, begannen die USA einen Krieg in Afghanistan. Da kämpften Truppen gegen die Terrorgruppe Al-Qaida und deren Anführer Osama bin Laden. Internationale Soldaten unterstützten den Einsatz, der dauerte 20 Jahre.
8: In den USA wird heute an die Opfer der Terroranschläge erinnert. Fast 3000 Menschen sind damals getötet worden. Heute werden, wie jedes Jahr, bei der Gedenkfeier alle Namen vorgelesen.
7: In einigen kleinen Geschäften oder Restaurants ist das immer noch so. Cash only, also keine Kartenzahlung. Damit soll aber bald Schluss sein.
8: Finanzminister Klingbeil hat neue Regeln auf den Weg gebracht. Durch die müssen Läden bald Kartenzahlung akzeptieren. Auch wenn Leute nur sowas wie einen Schokoriegel kaufen.
7: Und wir gucken in die Schweiz. Da hat es einen schweren Busunfall gegeben. Mehrere Menschen sind ums Leben gekommen. Wie viele genau, ist noch nicht bekannt.
8: Die Bergungsarbeiten laufen noch. In dem Reisebus aus den Niederlanden waren laut Polizei aber wohl 48 Leute.
7: Der Halbfinaleinzug der deutschen Basketballerinnen bei der Heim-WM hat Auswirkungen auf eine Schule in Karlsruhe. Da ist Nationalspielerin Alexandra Wilke Sport- und Mathelehrerin.
8: In Baden-Württemberg sind noch Ferien, aber Wilke darf eine Konferenz schwänzen. Und wenn es mit dem Finale Sonntagabend klappt, wird auch über Montag nochmal geredet.
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7: Erstmal gibt's mehr Wolken als Sonne und auch mal Schauer, vor allem zwischen dem Niederrhein und Münsterland. Ansonsten bleibt's meist trocken. In Nettersheim heute 19 Grad, Lünen und Herford kommen auf 20 und in Krefeld und Siegen bis 21 Grad.
8: Samstag geht's oft grau und mit Nieselregen los, wird dann aber sonniger bei 20 bis 24 Grad. Am Sonntag zieht teilweise kräftiger Regen durch.
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7: Eine Meldung gibt's. A1 Köln Richtung Dortmund zwischen Wuppertal-Ronsdorf und Langerfeld. 10 Minuten extra, 2 Kilometer Stau. Es hat einen Unfall gegeben.
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9: Das sind wir, guten Morgen.
10: Und hier kommt der Song, der uns richtig super beschreibt. Nee, auch nicht.
9: Nee, eigentlich nicht.
10: Eigentlich gar
9: Don't
10: nicht.
9: Don't Let Me Down von den Chainsmokers. Naja, trotzdem ein guter Song, ne?
10: Aber ein Versuch. Der x-te heute.

0: gesellschaftlich. Viele unterschiedliche Meinungen, viele Krisen. Wir haben uns bei Inside gedacht, wir brauchen eine unabhängige Instanz.
1: Die uns Orientierung liefert und vielleicht auch ein wenig zum Nachdenken bringt. Und wir haben diese Person gefunden.
0: Ja.
1: Und wir haben diese Person einfach zu unserem Sektorbürgermeister gemacht.
0: Ja. Ladies and Gentlemen.
1: Und er wird jetzt zu euch sprechen.
2: Hallo Sektor. Es folgt eine Ansprache unseres Sektorbürgermeisters Raiko.
3: Was geht ab, liebet Volk? Langen, Ruhe wird hier immer mehr ein Fremdwort, sag ich dir. Mir wird von überall berichtet, dass die Menschen anscheinend eine Stöpselallergie haben. Anders kann ich mir das nicht erklären, dass ständig auf volle Pulle telefoniert wird. Egal an welchem Ort man gerade ist, kann man sich die Lebensgeschichte durch ihr Handybox anhören. Willst du mal ein paar Minuten durchatmen, schreit dich zwei Plätze weiter eine Stimme an, was XY gleich eigentlich alles noch einkaufen soll. Was ist denn mal mit Rücksicht? Bist nämlich nicht alleine auf dem Planeten. Manche Leute hatten vielleicht einen stressigen Tag, da kannst du dir auch mal zur Ruhe kommen lassen. Respektier und liebe deinen Sitznachbarn, so wie dich selbst. Bei deinem anderen Tag hockst du vielleicht in der Krise und willst dir dann ja auch nicht noch die Beschallung geben. In diesem Sinne, Glück auf und halt die Ohren steif, Langen.
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0: jetzt nicht sagen, dann mache ich ja Werbung.
1: Ach so.
0: Aber es war klein und es hatte ein Faltdach und da habe ich noch geraucht und habe mir mal die Kippen aus dem Fenster geschmissen, aber war zu doof und dann sind sie immer hinten wieder reingeflogen. Waren ganz viele Brandlöcher hinten auf dem Sitz. Heute rauche ich nicht mehr, weil es ungesund. Kommen wir zum Wesentlichen.
1: 8:43 ist eins live. Was für einen Song suchen wir?
0: Nee, weiß ich gar nicht.
1: Es klingt immer noch wie Tierquälerei. Also wenn ihr es aber wisst, könnten wir euch Gästelistenplätze für das ausverkaufte Konzert von Cat's Eye in Köln am Sonntag klar machen.
0: Präsentiert von 1Live. Cat's Eye sind gerade mit ihrer Wild World Tour unterwegs. Am Sonntag eben im Sektor. Es ist das einzige Konzert in Deutschland. Und wir packen euch plus eins auf die Gästeliste. Dafür müsst ihr halt aber uns sagen, welcher Track war das gerade? Was haben die Katzen von Cat's Eye da miaut? Wollen wir nochmal?
1: Was haben die da gesungen? Ja,
0: oder
1: nee,
0: lass uns erst schon mal sagen, weil vielleicht haben es ja schon die Ersten.
1: Okay.
0: 0800 5678 111 anrufen und vielleicht bei uns im Studio landen und dann mit ein bisschen Glück am Sonntag in Köln. Also nochmal, wir spielen es, okay?
1: Ja.
0: Welcher Song von Cat's Eye wurde hier miaut?
1: Ich muss sagen, es ist verdammt schwer. Ich hätte es nicht rausgefunden.
0: 0800
1: aber hier steht die Lösung.
0: 5678 111. Jetzt anrufen!

0: Tank ist leer.
1: Kräftemäßig?
0: Weiß nicht, ob ich heute noch aus Köln wieder nach Hause komme, nach Wuppertal.
1: Oh, das wünsche ich dir nicht.
0: Weil es ist einfach, es macht ja keinen Spaß zu tanken. Wem erzähle ich das? Ja. Wir wissen das alle. Es ist ja aber ein Dieselhybrid.
1: Bedeutet?
0: Ich dachte, wir hätten eigentlich alle da. Redaktion, hört mal ganz genau hin. Ich habe eine mega Idee. Wir könnten doch hier so ein Fahrrad aufbauen, wo Malte Fahrrad fährt und ganz viel trampelt und damit Strom generiert, um den Hybrid zu laden. Weil dann kann ich nach Hause fahren und wir haben Malte ausgelastet. Dass er nicht so, naja, ihr wisst schon.
1: Ganz kurz, ich bin auch anwesend. Vielleicht willst du mich erstmal fragen, wie ich das finde.
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1: 9 Uhr ist es, wir sind Katharina Niesen und Sarah Bartkowski. Über Gewalt im Amateurfußball berichten wir immer mal wieder. Erst am Wochenende gab es da wieder zwei krasse Fälle in der Kreisliga. In Siegen zum Beispiel wurde ein Spiel abgebrochen, weil ein Fußballer auf den Schiri los ist mit einer Art Wrestling-Attacke.
2: Ein Beispiel von vielen, und bei der Gewalt auf dem Platz bleibt es mittlerweile nicht. Beleidigungen, Drohungen und Hass gegen Schiris finden auch immer mehr im Netz statt.
1: FIFA-Schiedsrichter Sascha Stegemann ist davon zum Beispiel Opfer geworden. Vor 3 Jahren hat er mal einen Fehler in einem Spiel gemacht und hat sogar Morddrohungen bekommen.
3: Das war eine Erfahrung im Grenzbereich.
2: Um Schiedsrichterinnen und Schiedsrichter besser vor Anfeindungen zu schützen, ist gestern Abend ein Projekt in Duisburg gestartet. Betroffene sollen unter anderem leichter Hilfe bekommen, wenn sie Hass abbekommen.
1: Über ein Formular können sie melden, was passiert ist. Das soll dann strafrechtlich geprüft werden.
2: Heute vor 25 Jahren sind in den USA Flugzeuge unter anderem in Hochhäuser mitten in New York gekracht. Und auch wenn man selbst noch zu jung war, kennen viele die Bilder.
4: Primär eigentlich von Dokus, die ich da mal mit meinen Eltern geschaut habe. Und dann haben die ein bisschen davon berichtet, wie die das so miterlebt haben.
5: Im Geschichtsunterricht hat uns das unser Lehrer eigentlich schon ein bisschen hart rübergebracht. Man hat gemerkt auf jeden Fall, dass das schon ein prägendes Ereignis war.
2: Bei den Anschlägen direkt sind fast 3000 Menschen gestorben.
1: In Oberhausen gab es einen Einsatz für Höhenretter in einer Lagerhalle. Da hat es auf der obersten Palette von einem 15 Meter hohen Stapel gebrannt. Die Feuerwehr sagt, dass bei dem Brand keinem was passiert ist.
2: Viele Kinos machen am Wochenende eine Aktion. Man kann für 5 € rein. Es laufen aktuelle Filme und auch Previews. Welche Kinos dabei mitmachen, kann man sich online unter dem Stichwort Kinofest angucken.
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1: Der Vormittag ist meist trocken, es zieht dann aber zu und wird von den Niederlanden her nasser. In Sachen Temperaturen gibt es keine großen Änderungen. Coesfeld und Wermelskirchen heute 19 Grad, Oberhausen und Schwerte kommen auf 20 und in Höxter bis 21 Grad.
2: Morgen bleibt es meist trocken bei bis 23 Grad, Sonntag eher grau und teilweise regnerisch.
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1: Und da haben wir gerade keine Meldungen.
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6: Moin.
7: Mega moin.

0: ich da noch hin?
1: Naja, wenn du jetzt vielleicht mal ins Live-Telefon bist, eventuell schon.
0: Warte kurz, ich muss mich kurz entscheiden, welche Leitung ich jetzt aufmache. Und ich glaube, ich entscheide mich für Leitung 533.822, okay?
1: Okay, ja, nimm mal, drück mal rauf da.
0: Hallo, wer ist in der Leitung?
2: Hi, hier ist Mesura.
1: Hallo, Mesura.
0: Hallo, guten Morgen, wo sind wir? In welchem Ort im Sektor sind wir gelandet?
2: In Krefeld.
0: In Krefeld, natürlich, am Niederrhein, schön.
1: Na,
0: was geht da?
1: Was treibst du so?
2: Also ich bin gerade in der Berufsschule. Ja, ich mache eine Ausbildung als OTR, deswegen ich bin gerade im Klassenraum und alle meine Klassenmitglieder sitzen hier gerade um mich herum.
1: Und der Lehrer?
2: Und ganz der Lehrer ist gerade nicht hier.
1: Ach so,
0: ganz kurz, Leute, bin ich die Einzige, die bei OTA einen Hänger hat im Kopf?
1: Was ist OTA?
2: Das? OTA heißt operationstechnische Assistentin.
0: Ah.
2: Also ich arbeite im OP. Also
0: okay.
2: Ich mache eine Ausbildung dazu.
0: Danke für die Übersetzung, weil das habe ich noch nie gehört. Cool,
1: sehr
0: okay.
1: Gut, würdest du jemanden aus deiner Klasse mitnehmen am Sonntag zu Cat's Eye?
2: Ich überlege mir noch, wen ich mitnehme, also wenn ich die Karten gewinne überhaupt.
0: Ja, darauf kommt es ja noch an. Ich würde noch mal einmal die Katzen gleich spielen.
1: Genau, einmal ganz kurz vorher, damit du auch wirklich nicht lügst. Kann die Klasse mal im Hintergrund einmal ganz kurz Lärm machen, bitte, dass wir die einmal hören, ja?
2: Ihr sollt einmal Lärm machen. Macht mal Lärm.
1: Ja, das, die Verbindung war jetzt nicht so berauschend, aber wir glauben dir das.
0: A57 ist immer auch schwierig da hinten.
1: Okay, pass auf. Dann hörst du jetzt nochmal ein Cat's Eye Song, Miaut. Und du musst uns danach bitte sagen, wenn die Katzen fertig miaut haben, was für ein Song das war, okay?
2: Okay.
0: War doch eigentlich eine kreative Spielidee von uns, oder?
2: Ja, fand ich auch. War schon sehr gut, auch mit dem Namen und so. Habt euch was überlegt.
1: Danke, war unsere erste Idee. So, und jetzt brauchen wir eine Lösung von dir.
2: Also ich würde Gabriella vermuten. Okay.
0: Das ist richtig.
2: Sehr gut.
0: Du bist Sonntag dabei.
2: Geil.
0: So, und jetzt viel Spaß mit allen deinen Kolleginnen und Kollegen, die jetzt gerade sitzen und gerne mitwürden.
2: Danke.
0: Eine Person kannst du auswählen.
1: Genau. Dann machen wir mal einen schönen Casting-Aufruf gleich, ne? Solange der Lehrer nicht da ist.
2: Ja, das ist eine gute Idee.
1: Sehr gut.
2: Ja, der Lehrer kam gerade rein.
1: Ach so. Okay, dann erzähl's ihm und liebe Grüße. Er ist bestimmt ein guter Lehrer, oder?
2: Ja, der ist ein guter Lehrer.
1: Sehr gut. Sehr gut, dann kriegst du auch noch eine 2.
0: Extra laut gesagt.
1: Sehr gut.
0: Viel Spaß bei Cat's
2: Danke.
0: Eye. Wir spielen sie jetzt auch.
1: Ciao.
0: Das ist Gabriella für euch.

0: als nächstes spielen wir nach den O-Ton-Schatzplatzierungen Sido mit Issa.
1: Und das ist er, sage ich dir ganz ehrlich.
0: Das ist der Sohn von Sido, ja. Eine Person von uns sagte, das wäre der Sohn von Bushido. Ich sage jetzt nicht welche. Ach, das war ja ich.
1: Ach ja.
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1: Vielen Dank für eure Votes. Danke,
0: mega,
1: danke, danke,
0: Dank.
1: Danke, danke.
2: Platz 3.
1: So, von Platz 1 auf Platz 3 gefallen. WDR-Service-Sendung, ausgerechnet dieser Ausschnitt.
3: Hi. Daniel, tja. Komm ich zur richtigen Zeit hier? War kann direkt mit anpacken. Was machst du gerade?
4: Ich bin gerade am Schroten.
3: Ja.
4: Kannst du mal reingreifen?
3: Mhm. Ah ja, oh doch, das ist deutlich. Ja.
4: Dann hast du so ein bisschen mehr so eine leichte Süße. Und wenn du hier mal am Sack riechst, dann ist das ganz intensiv.
3: Oh ja, ja.
4: So richtig die Zart-Bitter-Schokolade.
3: Aber das ist deutlich intensiver.
2: Platz 2.
0: First Dates läuft auf Vox. Da ist dieser unsympathische Roland Dingsi-Bumsi, der ist ja da der, ist der der, was ist der denn Trettel, eigentlich?
1: Der Gastgeber, würde ich sagen.
0: Ah, der Gastgeber. Naja, und es gab wieder mal einen Moment.
5: Was hast du denn angegeben?
6: Blond, am liebsten, lange Haare, Tattoos, Piercings. Solange es Buff macht im Herzen und so weiter und man zusammenpasst, kann die Dame auch ein bisschen korpulenter sein. Also habe ich absolut kein Problem mit.
5: Danke.
6: Ich habe nicht gesagt, dass du es bist.
5: Hast du angehört?
6: Nein.
5: Ja, ich habe mich richtig angesprochen gefühlt.
6: Ja, Fettnäpfchen Nummer 2.
2: Platz 1.
1: So, ARD Reisen auf dem YouTube-Channel. Da haben wir, ja, das hier gesehen.
7: Na? Moin.
8: Grüß Moin.
7: Dich. Der Friso.
8: Tina.
7: Der wir drehen hier einen Film, du, gerade. Übers Camping.
8: Ist nicht wahr.
7: Doch, ist wahr. So. Du siehst ein bisschen gestresst aus. Was ist los?
8: Nee, bin überhaupt nicht gestresst. Nee. Bin schon Knülle. Ich hab noch nicht gefrühstückt.
7: Oh, kenn ich.
8: Nee, Hefekur, ne? Also macht schön von innen und außen.
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0: wir liefern euch, noch bevor das Wochenende überhaupt richtig angefangen hat, die Party-Tracks.
1: On the floor, Jennifer Lopez und Pitbull.
0: Du musst auch so peinlich
1: kommt
0: reden wie ich.
1: Kommt gut rein ins Wochenende.
0: Ja, danke. Ja, du sagst.

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3: 9:30, wir sind Antje Kiesler und Sarah Batkowski. Ist euch bestimmt auch schon passiert. Ihr seid unterwegs, wolltet euch irgendwo schnell was besorgen, Brötchen oder so, oder seid beim Friseur. Und dann wollt ihr mit Karte oder Handy bezahlen. Aber ist nicht, nämlich nur Barzahlung ist möglich.
4: Cash only, das soll bald zur Vergangenheit gehören. Finanzminister Klingbeil arbeitet gerade offenbar an einem passenden Gesetz dazu, dass alle Läden und Restaurants Karte oder Handy akzeptieren müssen.
3: Dabei soll es auch keine Grenze mehr geben, ab wann man mit Karte oder Handy bezahlen darf. Zusatzkosten sind auch nicht erlaubt.
4: Das ist eine Alternative zum Barzahlen geben muss. Darauf hatte sich die Regierung von CDU, CSU und SPD schon von Anfang an geeinigt. Es geht dabei vor allem darum, Steuerhinterziehung und Geldwäsche zu verhindern.
3: Was sind eure Geschichten in Sachen nur Barzahlung möglich? Erzählt uns die gerne und schickt uns eine Sprachnachricht über die 1Live-App.
4: In Duisburg ist gestern Abend ein Projekt gestartet, das Schiedsrichter im Amateurfußball besser schützen soll vor Hass. Der FIFA-Schiri Sascha kennt das von vor 3 Jahren nach einem Fehler im Spiel VfL Bochum gegen Borussia Dortmund.
5: Danach ist einiges auf mich eingeprasselt, nicht nur auf mich, sondern auch auf meine Familie. Es gab ganz konkrete Morddrohungen. Wir haben 4 Wochen unter Polizeischutz gelebt.
3: Schiris sollen unter anderem leichter Hilfe bekommen. Auch auf vielen Fußballplätzen im Amateurbereich werden Schiris regelmäßig angefeindet.
4: Vor einem Monat gab es den größten Waldbrand in der Geschichte von NRW im Hürtgenwald in der Eifel. Die Flammen haben viel Natur verbrannt.
3: Förster Valentin sagt aber, das kann auch eine Chance sein. Für manche Samen könnte die Asche wie ein Dünger wirken.
6: Im nächsten Jahr wird das explodieren, der Wald hier. Weil das sind für viele Baumarten optimale Ausgangsbedingungen. Und im nächsten Jahr, wenn wir nochmal kommen, wird das hier hoch und grün stehen.
3: Wie das Feuer ausbrechen konnte, ist weiter nicht klar. Die Staatsanwaltschaft Aachen ermittelt wegen Brandstiftung.
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4: Der Vormittag ist meistens trocken, auch mal mit Sonne. Dann zieht's zu und es kann auch zwischendurch was runterkommen. In Steinfurt und Attendorn 19 Grad, in Detmold 20 und in Grevenbruch und Castrop-Rauxel 21 Grad.
3: Das Wochenende wird unterschiedlich. Samstag meist trocken, am Sonntag eher grau und teilweise auch regnerisch.
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4: Die Straßen sind frei.
7: Sag das nochmal.
8: Morgen.
7: Noch mal.
8: Hallo,
4: alles frei. Guten Morgen.
7: Morgen. Guten Morgen.
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1: Und gleich machen wir ein bisschen ASMR.
7: Hä?
1: Wir machen gleich ein bisschen ASMR.
7: Okay.
1: Ich würde dranbleiben. Ah, cool.

0: Wir sind ein bisschen länger ja schon wach, ne? Deswegen lassen wir jetzt mal kurz in den Schlaf quatschen.
1: Take your time to fall asleep to the sound of my car.
2: Ne, jetzt muss ich auf Klo.
0: Von Schauspieler Theo James, kennt ihr aus White Lotus, Die Bestimmung oder The Gentleman?
2: Ja, der hat nämlich ein ASMR-Video gemacht.
1: I am Theo and I'm here to do a little ASMR.
2: Ah, Entschuldigung, ein ASMR-Video.
0: Nee, wir sagen ASMR, ne?
2: Okay, Brilliant Maker. Als Pop-Team ist es schon ein bisschen weird, oder?
3: Ja, total. Ich habe schon so viele davon gesehen. Das ist ja so ein Ding bei den Stars. Aber das ist wirklich das Weirdeste ever.
0: Und wieso?
3: Weil Theo James da so verschiedene Anspielungen macht. Zum Beispiel knistert er erstmal mit so einem Handtuch ins Mikrofon und sagt dann, würde ich mir gerne nach dem nassen Bad
2: Nein.
3: um die Hüften wickeln.
2: Nein.
1: Soft. Delightful towel. Makes me want it. Wrap it around myself after wet bath.
2: Das ist mir ganz unangenehm.
0: Okay. Die Frage ist natürlich, welches Bad ist nicht nass?
3: Einmal das. Und zweitens wusste er doch, dass sich jetzt irgendwie alle vorstellen, wie er sich dieses Handtuch umwickelt. Das war doch komplett extra.
2: Ja, es könnte sein. Aber ich meine Sex Sales, ne? Was willst du machen?
3: Und seine anderen Geräusche, die hatten auch irgendwie so ein Motto. Ihr könnt ja mal raten, was ich mir so vorstelle. Erstmal zündet er nämlich Salbei ein mit einem Feuerzeug.
1: In my mind, in my dreams, inside me, in more ways than one.
0: Was sagt der da? Was soll das sein?
2: In ihm irgendwas?
3: Me. Ja, irgendwas. Ich sag ja, es ist weird. Und danach knistert er noch so mit Zigarettenpapier.
1: Wrapping paper.
3: Ja, und das sind schon ganz besondere ASMR-Werkzeuge. Was denkt ihr, ist da vielleicht das Motto?
0: Rauchen, Weed.
3: So. Ja, ich denke auch. Die zweite Staffel seiner Serie The Gentleman ist ja gerade raus und da geht es ja um eine Cannabis-Firma. Und das Video ist also komplette Promo.
2: Ah, natürlich.
3: Ja,
2: jetzt, okay,
3: macht alles
2: gut.
3: Sinn.
2: Machen dann eigentlich alles für Promo mittlerweile, ne?
3: Ja, aber immerhin hat es dafür gesorgt, dass es jetzt in der Welt ein geflüstertes Ich liebe euch alle von Theo James gibt. Und wenn das mal nix ist.
1: I love you all.
4: I love you all.
2: Nee, das will ich nochmal im Vergleich. Warte, erst er.
1: I love you all.
0: Alle.
4: I love you all.
2: Nee, dann lieber er.

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1: Wir haben es gleich geschafft.
0: Yes.
1: Nee, wir machen es nochmal neu. Gleich sind wir leider schon wieder am Ende dieser 5-Stunden-Morning-Show in 1 Live.
0: Ich bin auch wirklich gebrochen, tief gebrochen. Mm. Ich weiß gar nicht, was ich nächste Woche machen soll, aber übernächste Woche kommen wir ja schon wieder.
1: Und zum Abschied dachte ich mir, können wir noch mal einmal durch unseren Geräuschedschungel gehen. Haben wir heute Morgen einmal geübt.
0: Mhm.
1: Wir bilden das Wochenende, was vor uns allen liegt, in Sounds ab.
0: Du möchtest, dass wir unangenehm auch gehen, ja? Okay, und bitte.
1: Ja, haben wir heute irgendwas gemacht, was nicht unangenehm war? Doch, Cat's Eye, das war cool.
0: Okay.
1: Damit geht's mal los, das war
0: gut.
1: Cool. Gut, also, das Wochenende gestaltet sich so. Heute Abend kommen wir erstmal alle nach Hause und sind tot. Was ist da für ein Sound? Dann werden wir uns schön ein richtig dreckiges Essen liefern lassen. Danach haben wir Durchfall, leider.
0: Ich nicht.
1: Jeder kann Durchfallgeräusch machen und los.
0: Das war der weiter.
1: Okay, ist dir unangenehm. Gut, morgen, da sind wir im
0: Was?
1: Stadion.
0: Morgen sind wir im Stadion. Jawohl, erster FC Köln. So.
1: Oh, du warst Dieter, 45?
0: 65.
1: Okay, gut, Entschuldigung. Dann werden wir vielleicht noch einen kleinen Waldspaziergang machen. Laub auf dem Boden. Laub.
0: Nein, Laub. Da sind auch Vögel.
1: Nee, die pfeifen schon nicht mehr, die sind schon im Winterschlaf.
0: Ach so.
1: So, dann treten wir noch in einen kleinen Hundehaufen. So, und dann am Sonntag machen wir gar nichts mehr. Es wird nur regnen, vermutlich im Sektor. Deswegen einfach nur Couch und chillen.
0: Ja, war super mit euch. Viertel vor 10, wir sind raus. Jetzt Sonja Farani, schönen Abend, tschüss.
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0: Info.
1: Um 10, wir sind Antje Kiesler
2: und Sarah Batkowski.
1: Mindestens 500.000 Menschen in Deutschland haben keine Wohnung. Zehntausende wohnen auf der Straße. Heute soll auf die Situation von obdachlosen und wohnungslosen Menschen aufmerksam gemacht werden.
2: Wohnungslos heißt, man hat keine Wohnung oder WG und kommt vielleicht bei Freunden unter. Aber auch sowas wie Frauenhäuser zählen dazu. Obdachlos sind Menschen dann, wenn sie niemanden haben, bei dem sie unterkommen können.
1: Eugen aus Bielefeld zum Beispiel ist wohnungslos. Er hatte Familie, Job und Wohnung. Heute hat er nichts mehr davon. Er wünschte es sich wieder anders.
3: Wohnung mit Strom, Küche und fließend warmem Wasser. Das wäre top. Das wäre Jackpot.
2: Laut der Wohnungslosenhilfe gibt es viele Gründe, warum man kein Zuhause mehr hat. Unter anderem Mietschulden, Trennung und zu teure Wohnungen.
1: In vielen Städten in NRW gibt es heute Aktionen zum Tag der Wohnungslosen. Kundgebungen, Infostände oder Tage der offenen Tür in Einrichtungen.
2: 9/11 ist ein Ereignis, das viele kennen, auch wenn die Terroranschläge mit Flugzeugen in den USA schon 25 Jahre her sind.
1: Elida zum Beispiel findet, dass der Tag krasse Veränderungen ausgelöst hat, auch für die Welt heute.
4: Man achtet mehr auf alles, viel mehr Sicherheitsmaßnahmen. Ist auch besser so auch am Flughafen, damit auch sowas nie wieder passiert, weil wie viele Menschen ihr Leben dort verloren haben. Also kriege ich jetzt schon wieder Gänsehaut.
1: Heute gibt es eine große Gedenkveranstaltung in den USA für die Opfer der Terroranschläge.
2: Dann gucken wir auf den Zugverkehr in Polen. Der läuft anders als bei uns eigentlich ziemlich pünktlich, heute aber nicht. Die Bahnfahrer fahren viel langsamer als sonst über Bahnübergänge.
1: Das ist eine Protestaktion. Vorgestern hatte es einen tödlichen Unfall an einem Bahnübergang gegeben. Die haben in Polen oft keine Schranken.
2: Und zum Schluss noch was zu unseren Autobahnen. Ab heute Abend werden zwei wichtige Abschnitte durchs Ruhrgebiet Richtung Dortmund gesperrt.
1: Auf der A40 bei Bochum muss eine Brücke umgebaut werden. Darum ist sie zwischen Dreieck Bochum West und Bochum Zentrum 2 Wochen lang dicht. Auf die A2 zwischen Kreuz Oberhausen und Dreieck Bottrop soll übers Wochenende Flüsterasphalt kommen.
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2: Er ist meistens trocken, auch mit Sonne. Ab dem Mittag wird's grauer und es gibt auch mal Schauer. In Remscheid 18 Grad, in Monschau und Ibbenbüren 19 und in Xanten und Minden 20 Grad.
1: Samstag geht's oft grau los mit Nieselregen, wird dann aber sonniger bei 20 bis 24 Grad. Am Sonntag zieht teilweise kräftiger Regen durch.
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2: Keine Meldungen.
6: Wirklich?
2: Ja, alles frei.
6: Liebe ich, wenn ihr das sagt. Ich liebe das.
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6: Leute, die Show startet heute hier mit Flo Rida. Ist nicht sein echter Name, der heißt so, weil er aus Florida kommt. Wisst ihr, wenn man das trennt? Flo Rida. Das ist so wie, wenn ich sage oder wenn ich mich nenne, Bochum. Checkt ihr?
7: Hey.

0: Leute.
1: Leute, ich teste heute für euch Food-Kombis, die viral gegangen sind.
2: Tomate und Zucker sollen nach Erdbeere schmecken.
3: Ei mit Zitrone soll nach Hähnchen schmecken. Ich trüffel es mal ganz mal drauf.
4: Zitrone und Zimt sollen wie Coca-Cola schmecken.
1: Was? Mindestens 80 solcher Food-Kombis teste ich heute in der Show. Ich habe wirklich alle Lebensmittel hier und teste die und sag euch dann, ob das wirklich stimmt, was die da sagen oder ob die Leute das nur für Klicks erzählen. Tomate und Zucker schmeckt wie Erdbeere. Oha, teste ich nach zwei Songs für euch.

0: Ich teste für euch.
1: Tomate und Zucker sollen noch Erdbeere schmecken.
2: Mhm.
1: Aber man schmeckt die Tomate schon noch raus. 8,2 von 10.
0: 8,2 von 10, sagt TikToker Ali über Tomate und Zucker. Schmeckt wie Erdbeere. Okay, ich bin gespannt. TikTok ist voll von Food-Kombis, die getestet werden. Und wir sind natürlich dabei. Ich teste und es geht los. Ich habe hier eine kleine Mini-Tomate oder ich habe zwei, die habe ich aufgeschnitten. Und eine Schüssel mit Zucker. Und ich drehe einmal hier die Tomatenhälfte, wälze sich quasi wie so eine Panade in Zucker. Und jetzt esse ich die. Ich mache die Augen zu. Boah, Leute, das schmeckt ganz geil. Warte mal, das schmeckt ja richtig süß und boah, das ist ja richtig geil. Warte mal, nochmal. Oh, ja. Ja, Leute, ich würde sagen 9 von 10. Ohne Witz, 9 von 10 und ich finde es generell, schmeckt's mega. Probiert es unbedingt aus.

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8: Stauschau. 10:30, eine Meldung, A2 Dortmund nach Hannover zwischen Rehren und Launau. 4 Kilometer Stau, da braucht ihr gerade 10 Minuten länger als sonst.
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9: Hello Leute, der Typ, der jetzt kommt, der pupst auf der Bühne nonstop. Hat er selbst erzählt. Er hatte Salat und Burger und danach ging's ab.
10: I had lettuce on a burger the other day and now I can't stop ripping ass. And this is me, human, being honest with you.
9: Hoffe, nachdem sie im Studio diesen Song, den ich euch jetzt spiele, aufgenommen haben, dass sie da lüften konnten.
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0: Karte zahlen? Nein, nur bar. Boah, wie mich das schon so oft genervt hat, weil ich einfach kein Bargeld habe. Das könnte aber bald Geschichte sein, weil diese ganzen Cash-Only, nur Barbezahlungsschilder, die sollen bald verschwinden. Zumindest will das Finanzminister Klingbeil. Er will, dass alle Restaurants und Geschäfte in Zukunft zusätzlich zum Bargeld, also es soll gar nicht komplett verschwinden, auch Karten oder Handyzahlungen annehmen müssen. Also wirklich auch für alles, ne? Also hier nicht, gibt ja schon manchmal, dass sie sagen, ja, Kartenzahlung erst ab 20 Euro. Nee. Also egal, ob für einen Kaffee oder einen Schokoriegel oder beim Friseur, beides soll möglich sein. Der Finanzminister und sein Team, die arbeiten gerade an einem Vorschlag für so ein Gesetz und planen das im nächsten Jahr umzusetzen. Das heißt, das sind alles nur Pläne. Beschlossen ist noch nichts. Wenn das kommen sollte, dann wird der Chef wohl weniger zu tun haben.
1: Ich gehe jetzt Geld zählen. Okay, ja. Und ihr könnt hier ein bisschen noch wegschmeißen oder Ordnung machen. Ja, wir sehen uns gleich wieder.

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0: Ich teste virale Food-Kombis für euch.
1: Banane und Zitrone sollen nach Ananas schmecken. Von der Textur nicht, aber vom Geschmack 100%.
0: Was? TikToker Ali sagt 10 von 10 für Banane und Zitrone zusammen schmecken nach Ananas. Ehrlicherweise glaube ich nicht. Aber okay, ich bin offen. Ich bin offen, Leute. Ich habe hier ein Stück Zitrone, habe da so 2 Scheiben Banane draufgelegt und werde jetzt reinbeißen.

schmeckt für mich nicht wie Ananas. Es ist nicht so krass sauer, weil die Banane das irgendwie ausgleicht. Und ich finde, es schmeckt auch irgendwie gut. Also viel besser, als wenn ich jetzt alleine irgendwie eine Zitrone essen würde. Aber wie Ananas. Warte, ich mach nochmal. Leute, ich will ja hier. Das ist ja der Unterschied bei uns. Ich teste das nicht für Klicks, sondern hier wirklich für euch. Moment. Nee. Mm-mm. 2 von 10 ist mein Ergebnis.

0: Jovi, obwohl du zu Hause warst, hat der Paketbote nur einen Zettel hinterlassen.
1: Ja, das ist aber richtig scheiße, ne? Das geht mir schon wieder auf den Sack, weil guck dir das hier mal an. Das ist doch scheiße hier. Das ist richtig scheiße. Das ist
2: richtig krass.
1: Das ist scheiße in dem Moment einfach. Wir können das jetzt schön ausschmücken. Ich kann jetzt auch blumige Namen suchen, weil ich nicht scheiße sagen darf. Nein, das ist scheiße. Ein

0: gleich ein All-Time-Favorite-Party-Song für euch in 2,5 Minuten. Die Pussycat Dolls mit Snoop Dogg. Buttons. Bis gleich.
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0: 11. Wir sind Antje Kiesler und Sarah Batkowski. Der Tag heute vor 25 Jahren hat das Leben weltweit verändert. Am 11. September haben islamistische Terroristen Flugzeuge in Fürth und unter anderem in die Hochhaustürme des World Trade Centers in New York gelenkt. Dabei kamen fast 3000 Menschen ums Leben.
1: Kurz danach hat Deutschland mehr als 100 Gesetze geändert. Seitdem dürfen zum Beispiel verdächtige Leute heimlich überprüft und belauscht werden. Pässe und Personalausweise haben biometrische Merkmale wie den Fingerabdruck.
0: Weltweit wurden die Maßnahmen an Flughäfen verschärft. Unter anderem werden alle auf verdächtige Gegenstände gescannt. Keiner darf mehr ins Cockpit und alle Koffer werden auf Sprengstoff untersucht.
1: Die Anschläge damals waren die schwersten in der Geschichte der USA. Um die Verantwortlichen zu finden, hatten die USA einen Krieg in Afghanistan angefangen. Da kämpften Truppen gegen die Terrorgruppe Al-Qaida. Das Ganze hat 20 Jahre gedauert.
0: In der Schweiz hat es einen schweren Unfall mit einem Reisebus aus den Niederlanden gegeben. Bisher sieht es so aus, dass er von der Straße abgekommen und auf die Seite gekippt ist. 5 Menschen sind gestorben, 10 wurden mittelschwer bis schwer verletzt. Insgesamt waren 45 Personen im Bus.
1: Zehntausende leben in Deutschland auf der Straße. Ein Verein in Düsseldorf hat da ein besonderes Konzept. Er will Wohnungslosen zuerst wieder ein Zuhause besorgen und sich dann um die anderen Probleme kümmern.
0: Sozialarbeiterin Alena sagt, Betroffene können dann wieder Sachen machen, die für andere normal sind.
2: Duschen gehen, kochen oder sowas. Das können sie alles in diesen eigenen 4 Wänden dann endlich machen und müssen nicht mehr von A nach B rennen und gucken, wo können sie die Wäsche waschen.
0: Der Verein konnte bisher etwa 170 Wohnungen vermitteln.
1: Das hier sorgt seit Jahren für Diskussionen. Pferde bei Karnevalszügen. In Köln werden es beim nächsten Umzug an Rosenmontag weniger sein.
0: 2 Karnevalsgesellschaften sagen, dass sie ihre Kutschen lieber von Traktoren ziehen lassen wollen, wegen des Wetters. Bei Regen dürfen Pferde vor Kutschen nämlich nicht auf die Strecke. Pferde mit Reitern soll es aber weitergeben.
1: Der Halbfinaleinzug der deutschen Basketballerinnen bei der Heim-WM hat Auswirkungen auf eine Schule in Karlsruhe. Da ist Nationalspielerin Alexandra Wilke Sport- und Mathelehrerin.
0: In Baden-Württemberg sind noch Ferien, aber Wilke darf eine Konferenz schwänzen und wenn es mit dem Finale Sonntagabend klappt, wird auch über Montag nochmal geredet.
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1: Am Nachmittag ziehen mehr Wolken rein von den Niederlanden. Dann kann es ab und zu auch mal ein paar Tropfen geben. In Schleiden 19 Grad, in Porta Westfalica und Menden 20 und in Kleve und Leverkusen 21 Grad.
0: Morgen bleibt es meist trocken bei bis zu 23 Grad. Sonntag eher grau und auch mal nass.
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1: 3 Meldungen, A2 Dortmund nach Hannover zwischen Rehren und Lauenau. 4 Kilometer Stau, da braucht ihr gerade 10 Minuten länger. A4 Aachen Richtung Köln zwischen Kreuz Köln-West und Köln-Klettenberg 3 Kilometer Stau. Und A46 Brilon Richtung Arnsberg-Neheim zwischen Arnsberg-Altstadt und Neheim gerade 3 Kilometer Stau.
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4: Hello, ich teste heute in der Show für euch Food-Kombis, die auf TikTok viral gegangen sind. Als nächstes habe ich mir aufgeschrieben, Zitrone mit Zimt soll wie Cola schmecken. Als ob. Aber okay, ich teste das

0: Ich teste, ob es stimmt, was TikTok sagt.
1: Zitrone und Zimt sollen nach Cola schmecken.
2: Okay, das check ich. Das check ich 100%.
3: Ja, so ein bisschen schon. Ganz leicht, vielleicht mit ein bisschen Fantasie.
4: Zitrone und Zimt sollen Coca-Cola schmecken. Eher nicht, aber wenn Coke Zero.
0: Mit ein bisschen Fantasie und wenn, dann wie Coke Zero. Ich bin gespannt. Also auf Zitrone, Zimt drauf und dann soll das so schmecken wie Cola. Gehen wir rein. Ich habe hier Zitrone, Zitronenscheibe und hier so eine Packung Zimt. Und das schütte ich jetzt da drauf. Ich tue auch ordentlich was drauf. Ich glaube, zu wenig, dann bringt das nichts. Okay, schüttel, schüttel, schüttel. Dann let's go, Leute. Probieren wir es aus. Nein. Einfach nur nein. 0 von 10 Punkte.

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0: Leute, eine deutsche IT-Spezialistin steht am 11. September 2001 in New York und guckt hoch.
1: Dann hörte ich so einen Tiefflieger und habe noch gedacht, der fliegt ja viel zu tief. Was macht der denn hier?
0: Die Terroranschläge auf die USA, 25 Jahre ist das jetzt her. In der ARD-Mediathek gibt's eine neue Doku dazu. 1Live-Kinomann Marcel Emmel, du hast dir die angeguckt. Auf was wird da genau geschaut?
2: Ja, es wird geguckt auf Personen, die am 11. September tatsächlich hautnah alles in New York miterlebt haben.
1: Und dann habe ich plötzlich gesehen, dass sich dieses Trümmerteil gestreckt hat. Und dann habe ich verstanden, das ist gar kein Trümmerteil, das ist ein Mensch.
2: Und wie eben diese deutsche IT-Spezialistin. Die hat 2001 in der Nähe des World Trade Centers gelebt, die hat alles live gesehen, die hat teilweise selbst mitgefilmt. Und allein ihr hätte ich irgendwie stundenlang zuhören können. Das sind unglaubliche Erinnerungen.
0: Bestimmt auch super emotional.
2: Voll.
0: Jetzt in dem Film, geht es da um den Terroranschlag aus Sicht von Überlebenden oder reden da auch Experten und Politiker, wie das so ist in der Doku, da ist ein Stuhl und dann erzählen
2: die? Ja, also genau, die Stühle sind da, es erzählen auch alle, aber die politische Ebene, die ist nur so am Rande dabei. Also zum Beispiel unser aktueller Vizekanzler Lars Klingbeil, den sieht man da auch, weil der war auch an dem Tag in New York. Aber dann geht es auch eben um ganz viele andere, zum Beispiel um diese Schülerin.
3: 9/11 was the end of my childhood.
2: Sie sagt, 9/11 war das Ende ihrer sorglosen Kindheit und ihr Vater war auch einer der Feuerwehrmänner, die dann da halt auch noch im Einsatz waren.
0: Aber überlebt haben. Würdest du die Doku empfehlen? Es gibt ja wirklich viele Dokus zu dem Anschlag.
2: Ich finde ja, weil es eben keine reine Faktennacherzählung ist. Ne? Es sind eben diese echten Geschichten und diese Schicksale und egal wie oft ich irgendwie dazu die Berichte und Dokus bislang gesehen habe, ich sitze auch hier vor dieser Doku wieder und denke, fuck, das ist einfach alles wirklich passiert. Und diese Perspektiven machen mich dann halt wieder sprachlos, die machen mich fassungslos und die sind auch wirklich teilweise richtig, richtig rührend. Also für mich wirklich nochmal eine bemerkenswerte Doku, die mir auch doch ganz schön in die Knochen gefallen.
0: September, eine neue Doku zu den Terroranschlägen auf das World Trade Center vor 25 Jahren. Läuft heute um 20:15 Uhr in der ARD und gibt's jetzt schon in der ARD-Mediathek.

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3: Um 11:30 habe ich 2 Meldungen. A1 Köln nach Euskirchen zwischen Hürth und Kreuz Bliesheim. Das stockt es auf 4 Kilometern, deswegen braucht ihr 10 Minuten länger als sonst. Und A2 Dortmund Richtung Hannover zwischen Rehren und Launau. Da gibt es gerade 4 Kilometer Stau. Das macht 10 Minuten extra.
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4: Hello Leute, ich korrigiere mich. Ich teste ja gerade die Food-Kombis, die bei TikTok viral gehen. Zitrone mit Zimt schmeckt wie Cola, hieß es. Ich habe gerade das im Mund gehabt und habe dann gesagt, 0 von 10 Punkten dafür. Ich war ein bisschen voreilig wegen des Nachgeschmacks. Den habe ich nicht so ganz beachtet. Ich habe hier jetzt nochmal Zitrone mit Zimt und habe sogar noch ein bisschen Zucker drauf gemacht. Beim Essen ist es nicht so. Aber danach ist schon so ein Nachgeschmack da. Das ist auch gar nicht verwunderlich, weil in Cola ist auch Zitrone drin und auch Zimt. Und ich habe schon so ein bisschen jetzt so danach so ein Pappmaul, was ich auch irgendwie nach Cola habe. Also ich korrigiere, 4 von 10 Punkten.

0: Leute, diese Frau, die hat mich dazu gebracht, tatsächlich mich mehr um meine Pflanzen zu kümmern. Ich sag's euch, wenn andere für etwas eine Leidenschaft haben, dann steckt das an. Das sagen sogar wissenschaftliche Studien. Und deswegen stellen wir euch immer wieder in 1Live Menschen vor, die für was brennen. So wie 1Live-Hörerin Kathi Fenja aus Bielefeld. Sie liebt Pflanzen, aber nicht hier so ein Kaktus oder so, ne, sondern so richtig exotische Pflanzen. Und sie ist da durch Zufall drauf gekommen.
1: Ich bin irgendwann in so ein Rabbit Hole gefallen und auf einmal saß ich in einem Livestream von einem Pflanzenladen, der exotische Pflanzen angeboten hat. Und ich habe darauf geboten, weil ich wollte diese Pflanzen haben. Die heißen dann zum Beispiel Anthurium luxuriens oder Anthurium feigii. Und ich hatte tatsächlich ein kleines eigenes Gewächshaus. Da habe ich mir aus meiner Alocasia kleine Rhizome abgetrennt und dann eigene kleine Pflänzchen gezüchtet. Das ist so süß und jetzt habe ich meine eigene gezüchtete Pflanze da. Also das Geilste ist eigentlich, wenn man merkt, dass die Pflanze sich bei dir wohlfühlt und dann kommt so ein kleines Blatt und so langsam dreht es sich auf und wird zu einem großen neuen Blatt. Das ist einfach ein

0: Food-Kombis, die auf TikTok viral gegangen sind, teste ich jetzt für euch hier in 1 Live schon seit 10 Uhr. Bisher mein Favorit, Leute. So eine Mini-Tomate mit Zucker. Schmeckt wie eine Erdbeere. Ich habe sehr gefühlt, ich glaube, das wird einer meiner Lieblingssnacks. Das war richtig geil. Aber machen wir mal weiter.
1: Avocado und Banane soll wie Eiscreme schmecken.
0: Mhm.
1: Ich check auf jeden Fall, was die meinen. Die Avocado ist so richtig cremig. Die Banane gibt den Geschmack. 7,4 von 10.
0: 7,4 von 10 für Banane mit Avocado soll schmecken wie Eiscreme. Okay, Leute. Ich habe hier Banane und Avocado. Und esse das jetzt. Hätte ich das vorher frieren müssen? Oder was? Warte, ich muss nochmal. Ja. Ich brauche nochmal Banane und Avocado. Schmeckt ja irgendwie wie Bananencreme. Hm? Ist schon cremig. Schmeckt doch irgendwie geil. Hätte ich jetzt nicht gedacht. Schmeckt cremig, aber sehr nach Banane. Also so eine Bananencreme. Ich müsste es ehrlicherweise einfrieren, um zu gucken, ob das dann auch so richtig wie Eis schmeckt. Aber überraschende gute Kombination. 5 von 10 gebe ich dem Ganzen. Ja.

0: Harry Styles habe ich für euch mit American Girls in 1,5 Minuten. Bis gleich, tschüss.
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1: Es ist 12 Uhr, wir sind Antje Kiesler
2: und Mathis Trapp. Erstmal geht's um Gewalt im Amateurfußball und Strafen dafür. Am Wochenende ist ein Kreisligaspiel in Siegen abgebrochen worden, weil ein Spieler den Schiri angegriffen hat.
1: Der 22-Jährige vom SC Siegen war nach einer roten Karte ausgerastet. Er ist auf den Schiedsrichter los, hat ihn wie beim Wrestling hochgehoben und durch die Luft geschleudert.
2: Dafür wird er für 5 Jahre gesperrt. Die Strafe ist nötig, meint der Vorsitzende vom zuständigen Sportgericht.
3: Das hat eine neue Dimension. Das ist eine ganz schlechte Entwicklung. Und die Entwicklung war leider Gottes vorherzusehen. In den letzten Jahren ist aus der verbalen Gewalt halt leider die körperliche Gewalt geworden.
1: Die Attacke in Siegen ist ein Fall von mehreren in den letzten Monaten. Im Frühjahr gab es zum Beispiel einen brutalen Massenangriff auf den Schiri eines Kreisligaspiels von Rot-Weiß Heiligenhaus. Der hatte auch dazu geführt, dass Schiris im Kreis Wuppertal gestreikt haben.
2: Und dazu kommen Beleidigungen, Drohungen und Hass gegen Schiris im Netz. In Duisburg ist jetzt ein Projekt gestartet, über das betroffene Schiedsrichterinnen und Schiedsrichter Hilfe bekommen können.
1: Heute vor 25 Jahren sind in den USA Flugzeuge unter anderem in Hochhäuser mitten in New York gekracht. Und auch wenn man selbst noch zu jung war, kennen viele die Bilder, wie Lilia und Furkan.
4: Primär eigentlich von Dokus, die ich da mal mit meinen Eltern geschaut habe. Und dann haben die ein bisschen davon berichtet, wie die das so miterlebt haben.
5: Im Geschichtsunterricht hat uns das unser Lehrer schon ein bisschen hart rübergebracht. Man hat gemerkt auf jeden Fall, dass das schon ein prägendes Ereignis war.
1: Bei den Anschlägen direkt sind fast 3000 Menschen gestorben.
2: Dieses Jahr haben in NRW vergleichsweise wenige Abi gemacht, weil die Gymnasienzeit auf 9 Jahre umgestellt wird. Nicole aus Steinhagen bei Bielefeld käme dadurch zwar besonders leicht an eine Ausbildung oder einen Studienplatz, sie wollte aber trotzdem erstmal zum Freiwilligendienst in der Suchthilfe.
6: So ein einjähriges Praktikum, da sammelt man ja auch viel Erfahrung und man kann sich halt auch richtig in den Beruf, für den man sich interessiert, kann man sich richtig gut reinfinden.
1: In NRW ist laut Wohlfahrtspflege jede 5. Stelle im Freiwilligendienst noch unbesetzt. In Dortmund hat jemand an Bahngleisen Feuer gelegt und so mehrere Stromleitungen kaputt gemacht. Die Polizei sagt, dass in der Nähe auch eine Tasche mit Werkzeug gefunden wurde, mit dem Metall geklaut werden kann. Sie sucht jetzt Zeugen.
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2: Im Laufe des Nachmittags zieht es sich von den Niederlanden her stärker zu. Dann können noch mal ein paar Regentropfen runterkommen. Dazu in Münstereifel bis 19 Grad, in Nümbrecht und Lemgo 20 und in Düsseldorf und Arnsberg bis 21 Grad.
1: Morgen erst neblig, später ein paar Wolken, aber meistens trocken und bis 23 Grad. Sonntag bedeckt und ab und zu nass.
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2: A2 Dortmund Richtung Hannover zwischen Rehren und Launau eine Viertelstunde plus 6 Kilometer Stauster. A3 Köln-Oberhausen zwischen Köln-Delbrück und Kreuz-Leverkusen 20 Minuten mehr, 7 Kilometer Stau. A3 Köln Richtung Oberhausen zwischen Kreuz-Breitscheid und Oberhausen-Lierich 10 Minuten mehr, 6 Kilometer Stauster. A3 Oberhausen-Köln zwischen Oberhausen-Lierich und Kreuz-Kaiserberg eine Viertelstunde mehr, 4 Kilometer Stau. Und A61 Mönchengladbach-Koblenz zwischen Rheinbach und Grafschaft-Ringen 10 Minuten obendrauf, 7 Kilometer Stau.
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1: Farahani frisst, könnte man die Show heute auch nennen. Ich teste nämlich Food-Kombis, die auf TikTok viral gegangen sind. Hier auf Alis Account, das hier zum Beispiel.
7: Eine Tomate mit salzigen Chips soll nach Pizza schmecken.
1: Okay, ich bin gespannt. Teste ich für euch nach 3 Songs hier in 1 Live.

0: Ich teste verschiedene Food-Kombinationen für euch, die auf TikTok viral gegangen sind. Jetzt teste ich, was TikToker Ali Ist gefeiert hat.
1: Tomate mit salzigen Chips soll nach Pizza schmecken.
2: Ja.
1: Also du brauchst auf jeden Fall viel mehr Chips als Tomaten, aber dann schmeckt es wirklich ein bisschen wie Pizza. 8,7 von 10.
0: Okay, ich habe eine kleine Schüssel mit Paprika-Chips und ich habe so eine Cocktailtomate ganz klein geschnitten und jetzt nehme ich mir einen Löffel quasi. Also die Konsistenz null, weil Pizza ist ja jetzt nicht so krass kross, ne? Zumindest die, die ich mag. Und irgendwie, ich weiß nicht, warte mal, Leute. Also schon. Es schmeckt schon so ein bisschen wie so würzige Tomatensauce so, ne? Also wenn man die Konsistenz sich wegdenkt. Gut gewürzt, aber ich weiß auch nicht, was wäre, wenn man das jetzt mit Käse überbacken würde. Ob das dann vielleicht mehr so nach Pizza schmeckt. Ich würde sagen, es ist eher so ein krosser Tomatensalat, gut gewürzt mit so Croutons oder so. Das wäre es eher für mich. Also ich sag 2 von 10.

0: Sie ist jetzt auch auf Instagram. So wie wir gefühlt alle, die ich kenne, bis auf eine Person. Jahrelang hat sie gesagt, nee, ich bin da raus. Und jetzt ist sie am Start, Hollywood-Star Jennifer Lawrence. Also hier Katniss von Tribute von Panem.
1: Ich melde mich freiwillig als Tribut.
0: Und jetzt meldet sie sich freiwillig für Instagram. Rinja Becker aus dem 1Live-Pop-Team, so spät.
2: Ja, aber dafür direkt mit einem Iconic-Auftritt. So kann nur Jennifer Lawrence irgendwo komplett late to the party auftauchen. Die heißt nämlich J-Law, also J-L-A-W. In ihrer Bio schreibt sie auch, Jennifer Lawrence war schon vergeben.
0: Von irgendeinem Fake-Account bestimmt.
2: Ja. Und als Profilbild hat sie so eins vom Friseur mit Folie auf dem Kopf, Handy in der Hand und sie trinkt gerade so Kaffee aus dem Strohhalm.
0: Die ist einfach die lustigste, schon immer. In Interviews, immer, die ist einfach die geilste. Und lass mich raten, die hat schon 1 Million Follower?
2: Ja, 3,7 Millionen. Ist jetzt kein Rekord, nee, aber ist schon sehr stabil für einen Tag. Und sie selber folgt 46 Leuten.
0: Wem folgt sie?
2: Zum Beispiel Kollegen wie Leonardo DiCaprio, Dakota Johnson und natürlich allen Kardashians.
0: Stimmt, sie ist ja Fan, sagt sie ja immer, dass sie riesen Fan ist.
2: Ja.
0: Okay, und ihr erster Post ist...
2: Also sie hat ein Video gepostet, da sagt sie, wenn auch nur einer hier gemein wird, dann höre ich sofort auf.
3: So yeah, I'm giving it a shot. And if anyone says anything negative, I will quit.
0: Wie sie das auch sagt.
2: Ja. Und sie meint, sie wird es sogar wissen, wenn jemand was Gemeines denkt.
3: If anyone thinks something mean, I'll know. And I'll quit.
2: Ja, das war nämlich schon immer der Grund, warum sie nie offiziell auf Social Media sein wollte.
0: Aha, offiziell. Ja. Das heißt, sie hatte schon Fake-Accounts?
2: Ja, und sie meinte, damit hat sie auch immer unter Videos kommentiert und ist schon öfter in Streits geraten mit anderen Usern.
0: Hat sich selbst verteidigt.
2: Ja, also ich glaube, das wird noch funny mit ihr auf Insta. Und Noah Schnapp, der den Will in Stranger Things spielt, der hat zum Beispiel auch unter ihr Video geschrieben, das ist der beste Tag meines Lebens und ich fühl's auch ein bisschen.
0: Oh, ich würde so gerne wissen, was ihr Fake-Account war. Aber ich kann mir vorstellen, dass die auch selber irgendwo mal drunter so über sich selber Gemeinheiten geschrieben hat.
2: Meinst du?
0: Ja, die ist halt so. Die ist einfach geil. Jennifer Lawrence ist jetzt bei Insta und möchte, dass sich alle gut benehmen. Auf ihrem Account. Ich möchte, dass wir uns alle generell gut benehmen.

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4: Es ist 12:30, es geht los mit der A1 Münster nach Dortmund zwischen Ascheberg und Hamberg-Hameln. 5 Kilometer Stau, da braucht

0: gerade 20 Minuten durch. Nochmal die 1 jetzt Köln Richtung Euskirchen zwischen Hürth und Kreuzbliesheim. Da stockt es auf 6 Kilometern, 10 Minuten mehr. A3 Oberhausen Richtung Köln zwischen Oberhausen-Lerich und Kreuz-Kaiserberg 4 Kilometer Stau, deswegen eine Viertelstunde extra. Dann die 4 Köln Richtung Aachen zwischen Dreikolmer und Kreuz-Köln-Süd, es stockt auf 5 Kilometern. A45 Hagen Richtung Dortmund zwischen Kreuz-Hagen und Westhofener Kreuz 4 Kilometer stockend, ihr müsst 10 Minuten einplanen. A52 Düsseldorf nach Essen zwischen Essen-Süd und Dreieck Essen-Ost 3 Kilometer Stau, auch 10 Minuten plus. A61 Koblenz Richtung München-Dattbach zwischen Swisttal und Kreuz-Bliesheim 4 Kilometer stockend, auch 10 Minuten on top. Und zum Schluss nochmal die 61 andere Richtung München-Dattbach nach Koblenz zwischen Miel und Grafschaftringen 6 Kilometer Stau und Viertelstunde plus.
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2: Leute, ich sag's wie es ist. Wir haben gewonnen. Unsere Morning Show, Jule und Selina von 1 Live Morning Show, haben gestern Abend den Deutschen Radiopreis gewonnen. Ich rufe Jule gleich nochmal an. Live, um zu gratulieren, aber auch ein bisschen zu fragen, wie die Aftershow-Party war. Die saßen ja auch wohl neben Guido Maria Kretschmer. Ich glaube, da können wir schon ein bisschen was erzählen.
1: 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Für den Sektor. Tampa City. Oh.

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1: Ihr habt abgestimmt auf 1live.de. Wir haben ausgewertet. Wir zeigen euch ja immer wieder, beziehungsweise zeigen es schwer im Radio. Wir spielen euch immer wieder Töne vor, die unsere 1live Comedy-Redaktion rausgeschnitten hat aus irgendwelchen Sendungen. Manchmal aus Dokus, Fernsehshows, Quizshows, irgendwelche Reality-TV, Streaming-Shows, alles Mögliche. Und dann hoffen wir, dass ihr irgendwas lustig findet und dann auf 1live.de dafür abstimmt. Und am Ende haben wir eure Charts. Und ich habe jetzt die letzten beiden Plätze für euch.
0: Platz 5.
1: Ein Ton, den ich sehr feier. Zwei Plätze abwärts geht's für den. Und zwar ist das eine echt geile Antwort, die wir bei Gefragt gejagt, ne, der Quizshow mit Alex Bommes, in der ARD Mediathek gesehen haben. Und da muss man auch sagen, sogar Alex Bommes fand's krass und er hat schon einiges erlebt.
2: In welcher Stadt in NRW befindet sich in der Lichtburg der hierzulande größte Kinosaal?
3: Essen.
2: Welchen Buchstaben muss man in Ralf entfernen, um den Namen eines telegenen Außerirdischen zu erhalten?
3: P.
2: Entschuldige bitte. Das ist schon ein Jahresrückblick verdächtig. Das ist stark.
1: Och Mann.
0: Platz 4.
1: Oh, auf Platz 4 ist Ferdinand, ein Tapir, super süßer Tapir. Der ist uns aufgefallen bei Seehund, Puma und Co. in der ARD Mediathek. Und ich glaube wirklich, das ist einer, wenn ihr einen Penis habt, dann seid ihr vielleicht neidisch auf ihn. Auf der anderen Seite wollt ihr vielleicht auch nicht tauschen, weil, aua.
4: Tapir Ferdinand ist am Morgen voller Blut gewesen.
5: Oh, oh, der hat sich den Penis verletzt. Da ist so ein Zentimeter eine Wunde an der Eichel. Die Tapire haben einen sehr langen Penis, wenn der ausgefahren ist. Und vielleicht ist er über den Boden geschliffen und hat sich irgendwo aufgerissen. Ist dann schon so einen halben Meter lang manchmal. Und vielleicht ist er irgendwo hängen geblieben.
4: Gegen die Untersuchung hat Ferdinand nichts einzuwenden.
5: Ja, das sind ja Genießer. Na, wenn man den streichelt, dann ist alles wieder gut, gell, Ferdinand?
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0: Ihr habt Bock auf Hähnchen, habt aber gerade keinen Star, kein Problem.
1: Ei mit Zitrone soll nach Hähnchen schmecken. Ich drüppel jetzt mal ganz mal drauf. Das könnte hinhauen.
0: Das könnte hinhauen? Ei mit Zitrone soll wie Hähnchen schmecken? Das ist von TikToker Stuarts-Welt. Okay, Leute, ich habe hier Ei und Zitrone. Dann mache ich es wie er. Ich träufel da so ein bisschen Zitrone drauf. So, dack, dack, dack, dack. Ein bisschen mehr. So, und jetzt esse ich das. Ich mache die Augen zu, Entschuldigung. Was ich mit Vollmund rede. Nein. Also wieder die Konsistenz. Schmeckt einfach wie Ei mit Zitrone. Die Konsistenz ist es nicht vom Geschmack. Ich glaube vielleicht, da müsste man noch mehr würzen. Weil Hähnchen schmeckt ja so auch sehr neutral. Man muss es halt richtig würzen, viel würzen. Ich weiß nicht, warum er denkt, das könnte hinhauen. Stuart, keine Ahnung. Boah, mit viel Fantasie. 3 von 10.

0: eineinhalb Minuten habe ich. Shawn Mendes für euch. Treat you better. Bis gleich.
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1: 13 Uhr, wir sind Antje Kiesner
2: und Mathis Trapp. Dass es in Deutschland wirtschaftlich nicht so richtig läuft, merkt man teilweise im eigenen Job. Es gibt Unsicherheiten, wie es mit der Firma oder dem Betrieb weitergeht.
1: Zahlen vom Statistischen Bundesamt zeigen, dass an der Sorge was dran ist. In der ersten Hälfte dieses Jahres haben so viele Firmen gemeldet, dass sie pleite sind, wie seit 13 Jahren nicht. Rund 12.800. Vor allem in den Bereichen Verkehr, bei Gastro und Hotels.
2: Mehr als jede vierte Pleite gab es dabei in NRW. Die Statistiker sagen aber auch, die betroffenen Firmen sind kleiner. Das bedeutet, dass durch die Pleiten vergleichsweise weniger Menschen ihren Job verlieren.
1: Experten, die sich um Firmenpleiten kümmern, wollen auch keinen Alarm schlagen. Sie sagen, was im Moment in Deutschland passiert, sind starke wirtschaftliche Veränderungen. Und wo Firmen pleite gehen, könnten dafür neue entstehen.
2: Dann geht es um Gewalt und Diskriminierung auf Amateurfußballplätzen. In der letzten Saison sind 5.450 Fälle gezählt worden. Die Zahl ist das dritte Mal in Folge etwas runtergegangen. Die Menge der Spielabbrüche ist aber etwas gestiegen.
1: Um Schiris besser zu schützen, startet in Gelsenkirchen in der Kreisliga B jetzt am Wochenende ein Test. Die Schiris kriegen Bodycams.
2: In Bielefeld ermittelt der Staatsschutz wegen etwas, das jemand an ein Behördengebäude in Minden geschmiert hat. Am Kreishaus steht an mehreren Stellen Ali raus. Der Landrat dort heißt Ali Doğan.
1: Er hat schon auf Social Media gepostet, dass er sich nicht einschüchtern lässt. Und Ministerpräsident Wüst nennt die Schmierereien widerlich und sagt, er steht hinter Doğan.
2: In Bonn werden in den nächsten Tagen 1 Million Leute erwartet bei Pützchens Markt. Die Kirmes startet heute Nachmittag, zum Beispiel mit einem neuen Riesenrad.
1: Am leichtesten ist gerade mit dem Fahrrad dahin zu kommen, weil die wichtige Nordbrücke in Bonn dicht ist und es Einschränkungen bei der Bahn gibt.
2: Das war ein teurer Snack. In Australien muss ein Autofahrer umgerechnet rund 680 Euro Strafe zahlen, weil er auf seinen Bagel Butter machen wollte während dem Fahren.
1: Der 29-Jährige hat danach gesagt, ich weiß, dass es dumm war, aber ich hatte Hunger. Die Polizei meint, keine Mahlzeit sei es wert, die Sicherheit aufs Spiel zu setzen.
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2: Es zieht sich zu und manchmal gibt es einen Schauer in Bielefeld und Mörs, dazu bis 20 Grad, in Hamm und Soest 21 und in Königswinter bis 22 Grad.
1: Morgen geht's mit Nebel los, dann mal mehr, mal weniger Wolken und bis 23 Grad. Sonntag ist öfter mal Regen unterwegs.
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2: A1 Köln Richtung Euskirchen zwischen Hürth und Kreuz-Bliesheim, 10 Minuten plus, 4 Kilometer stockt's da. A3 Köln-Oberhausen zwischen Duisburg-Wedau und Oberhausen-Lierich, 10 Minuten mehr, 5 Kilometer stockend. A45 Gießen Richtung Dortmund zwischen Hagen-Süd und Westhofener Kreuz, eine Viertelstunde mehr und 7 Kilometer stockender Verkehr. A61 Koblenz Richtung Mönchengladbach zwischen Miel und Kreuz-Bliesheim, 10 Minuten plus, 5 Kilometer stockt's da. Und nochmal die 61 jetzt die Gegenrichtung Mönchengladbach-Koblenz zwischen Miel und Grafschaftringen, 10 Minuten obendrauf. Auf 5 Kilometer Stopp.
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3: Hello, auf TikTok erzählen sie einem oft irgendwas für Klicks, ne? Das ist kein Geheimnis, aber irgendwie ist es auch nervig, finde ich trotzdem. Also bei diesen Food-Kombis zum Beispiel, Ei und Zitrone schmeckt wie Hähnchen. Ist viral gegangen, ich habe es getestet hier für euch vorhin. Nein, einfach nein. Konsistenz passt nicht und das müsste viel mehr gewürzt sein. In 9 Minuten checke ich für euch, ob Gurke mit Zucker wie Wassermelone schmeckt.

0: Leute, ich will's wissen. Ist da was dran?
1: Gurke und Zucker sollen nach Wassermelone schmecken. 100%.
2: Yes.
3: Ich sehe dieses Video. Es funktioniert doch im Leben nicht.
0: Okay, ich teste das. Meine Eltern kommen aus dem Iran. Ich bin quasi statt Muttermilch mit Wassermelonensaft aufgewachsen. So würde ich das mal formulieren. Okay, ich möchte jetzt wissen. Gurke und Zucker, schmeckt das wie Wassermelone? Ich habe hier Gurke ohne Schale und nur das Innere in Zucker drin. Und jetzt geht's los. Ja, Mann. Wirklich. Schon beim Essen. Wenn du das Weiche von der Gurke nimmst. Ich hab die Augen zugemacht. Dann schmeckt das wirklich wie Wassermelone. Ich finde das wirklich. Ich bin nur am Überlegen, ob ich 9 von 10 gebe oder 10 von 10. 10 von 10, Leute. Gurke und Zucker, Wassermelone. Und was sagt der Wissenschaftler dazu? Das will ich auch noch checken. Bilde ich mir das jetzt ein? Ist das mein Wunsch? Ist der Wunsch der Vater des Gedanken? Oder kann man irgendwie wissenschaftlich erklären, dass Gurke und Zucker wie Wassermelone schmeckt? Die Antwort ist nach 2 Songs hinein live.
4: Neu für den Sektor.

0: schmecken zusammen echt wie Wassermelone. Aber bitte nur das labbrige Innere von der Gurke, wenn ihr das testet. Ich habe mich gefragt, ob ich mir das einbilde. Ich meine, TikTok sagt das ja auch, dass es gut passt. Aber irgendwie ist es doch strange, oder? Dass man Gurke und Zucker und dann schmeckt das wie Wassermelone. Aber nein, ich habe mir das nicht eingebildet. Das ist wissenschaftlich erklärbar.
1: Gurke und Wassermelone gehören ja beide zu den Kürbisgewächsen. Also sind sehr verwandt.
0: Ich finde es krass, dass Gurke und Wassermelone verwandt sind, weil das eine halt Gemüse ist und das andere halt Obst ist und das die auch noch mit dem vom Kürbis abstammen, das ist ja komplett neu für mich.
1: Ja, in der botanischen Welt ist vieles so, nicht so wie es scheint auf den ersten Blick, also da gibt es die verrücktesten Verwandtschaften, wo man nicht wirklich dran denken würde.
0: Genau. Das ist Matteo Benaglia, er forscht an Lebensmitteln und ihren Geruchsstoffen, also Gurke und Wassermelone sind verwandt, nur die Wassermelone, die hat halt mehr Zucker und ist süßer.
1: Und wenn man jetzt Zucker dazu gibt, dann verschiebt man das eher Richtung Wassermelone und deswegen kommt einem eher so der Geschmack oder das Aroma einer Wassermelone in den Sinn.
0: Also wenn ihr mal Bock auf Wassermelone habt und unfassbar viel Gurke, dann mit Zucker gönn dir.

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1: Halb zwei geht los mit der 1 aus Kirchen nach Dortmund zwischen Köln-Bocklemünd und Köln-Niehl. 6 Kilometer Stau, da braucht ihr gerade eine Viertelstunde durch. A1 Köln nach Euskirchen zwischen Gleuel und Kreuz-Fliesheim etwa 10 Minuten länger. Es stockt auf 5 Kilometern. A3 Frankfurt Richtung Oberhausen zwischen Kreuz-Köln-Ost und Kreuz-Leverkusen auch 10 Minuten länger, 4 Kilometer stockend. Dann die 3 Köln nach Oberhausen zwischen Kreuz-Breitscheid und Oberhausen-Lierich 7 Kilometer stockend, auch eine Viertelstunde plus. A4 Aachen Richtung Köln zwischen Kreuz-Köln-West

0: West- und Köln-Eifeltor, 5 Kilometer Stocken, 10 Minuten plus. A44 Dortmund Richtung Kassel, zwischen Diemelstadt und Bräuna, da hat es einen Unfall gegeben. Deswegen gerade 8 Kilometer Stau und ihr braucht 30 Minuten länger als sonst. A45 Gießen Richtung Dortmund, zwischen Hagen Süd und Westhofener Kreuz. Da kommt eine Viertelstunde obendrauf, es stockt auf 7 Kilometern. Und zum Schluss die 61 Mönchengladbach Richtung Koblenz, zwischen Rheinbach und Grafschaft-Dringen, 10 Minuten plus, 4 Kilometer stockend.
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2: Hello, wer jetzt von euch schon ins Wochenende starten darf? Ich könnte mir vorstellen, ihr lauft dann jetzt so aus der Werkstatt oder aus dem Büro.

0: aufregend gestern Abend. Oh mein Gott.
1: Der Deutsche Radiopreis 2026 in der Kategorie Beste Morgensendung geht an 1 Live vom WDR, Jule Blase und Selena Pegel. 1 Live, Pegel und Blase.
0: Oh mein Gott, Gänsehaut. Jule, du auch?
2: Ja, jetzt wenn ich es wieder höre, komme ich auch immer noch gar nicht drauf.
0: Oh mein Gott, herzlichen Glückwunsch.
2: Dankeschön.
0: Der Deutsche Radiopreis.
2: Ja.
0: Wir können jetzt die ganze Zeit rumschreien, wir beide, aber machen wir nicht. Eure Dankesrede, iconic. Ihr habt anderen Frauen Mut gemacht und gesagt, wenn jemand sagt, ihr seid zu laut, ihr seid zu viel, dann?
2: Dann seid ihr genauso richtig. So, genauso ja, weiter.
0: Ich habe sehr gefeiert.
2: Ich erinnere mich an nichts mehr. Wir waren so nervös, kurz bevor es losging. Wir dachten auch die ganze Zeit so, das wird nichts. Und wir hatten uns auch nichts überlegt für die Dankesrede. Und ich schwöre, ich bin auf diese Bühne. Ich dachte, ich werde ohnmächtig. Ich dachte, ich kippe da Jungs.
0: Aber ihr habt es mega gemacht. Aber wenn du dich an nichts erinnern kannst, du warst doch auch noch auf der Party?
2: Ja, wir waren natürlich noch auf der Party.
0: Weil ich habe gesehen, ihr habt neben Guido Maria Kretschmer gesessen. Hat er so gesagt, so, euer Outfit, 5 von 10
2: Er hat sich netterweise zurückgehalten, aber man weiß ja vorher nicht, wo man sitzt. Und als wir gesehen haben, dass Selina neben Guido sitzt,
0: wir waren so,
2: Schatz, das ist der beste Platz im Raum. Und als wir announced wurden, hat Selina sich auch zuerst an Guido festgehalten und nicht an mir.
0: Guido.
2: Und Guido war so, what the fuck?
0: Und er so, oh Gott, wer ist die denn? Nein, der hat sich bestimmt mit euch gefreut. Wenn nicht, dann mögen wir den nicht.
2: Ja, aber Guido, falls du das hörst, wir haben dich nicht mehr gefunden auf der Aftershow. Du kannst gerne vorbeikommen, wir würden uns freuen.
0: Waren denn irgendwie coole Leute auf der Aftershow? Kannst du irgendwas erzählen? Irgendwas? Wir haben ja nur die Show gesehen im Livestream. Mehr haben wir nicht mitbekommen. Und jetzt wart ihr da, erzähl.
2: Ja, Aftershow haben wir uns auf jeden Fall dick gegönnt. Ist ja auch wichtig.
0: Weggeschossen.
2: Aber es ist... es geht. Also Selina ist ja heute Morgen um 4 Uhr losgefahren wieder Richtung Pott. Die fängt ja heute ihre Ausbildung an zur Pilateslehrerin.
0: Was für ein Timing gerade heute.
2: Die macht Sidequests des Todes heute. Deswegen, die hat, glaube ich, eine Stunde gepennt und ist dann wieder gefahren. Aber wir erholen uns gerade hier noch gut. Und wenn ich eine Sache mitgenommen habe von dem Amt, dann ist es auf jeden Fall ganz, ganz, ganz viel Liebe. Also es ist wirklich ganz... unfassbar, wie viel Liebe da irgendwie rübergekommen ist. Deswegen auf jeden Fall nochmal Shoutout an all unsere Hörer und so, weil das ist so sweet, was wir für Nachrichten bekommen. Es ist ganz toll.
0: Jule, Glückwunsch nochmal an dich und Selina zum Radiopreis. Und wenn du dann wieder aus Hamburg zurück bist, dann drücken wir dich.
2: Ja, Montag sind wir wieder da, Mensch.
0: Glückwunsch, gute Fahrt nach Hause.
2: Danke.

Wir wissen, auf TikTok ist viel Ragebait. Für Klicks erzählen die Leute uns alles Mögliche. Aber es gibt auch Sachen, die passen. Bei den Food-Kombis, die viral gehen aktuell. Ich habe ja 8 hier getestet, für euch live in der Show. Und 2 waren wirklich eine Überraschung. Absoluter Knaller. Tomate mit Zucker. Wird das im Mund zur Erdbeere? Oh! Ja? Leute, ich würde sagen, 9 von 10. Ohne Witz, 9 von 10 und ich finde es generell, schmeckt's mega. Probiert es unbedingt, unbedingt, unbedingt aus. So, und ich meine das auch so. Dann gab's noch Gurke mit Zucker. Wird das zur Wassermelone? Wenn du das Weiche von der Gurke nimmst, dann schmeckt das wirklich wie Wassermelone. Ich finde das wirklich. 10 von 10, Leute. Und das Beste, ein Wissenschaftler hat mir das in der Show auch bestätigt. Teilweise sind die Lebensmittel verwandt oder haben ähnliche Aromastoffe und deswegen kann das auch wirklich so sein, dass diese Food-Kombinationen funktionieren. Aber ich sag euch, 2, ich habe 8 getestet, 2, bei 2 hat's gepasst, beim Rest, nee, Leute. Größter Fail war wirklich, Ei mit Zitrone soll wie Hähnchen schmecken. Da gab es ja auch Leute, die gesagt haben, ja, auf jeden Fall, 100%, einfach nein. Aber Leute, wenn ihr eine Sache mitnehmt, esst mal Tomate mit Zucker. Wirklich, ab jetzt mein Lieblingssnack, wenn ich nichts Süßes zu Hause habe.

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0: Also für mich ist offiziell der Herbst gestartet.
1: Ist schon.
0: Gestern oder vorgestern?
1: Warum?
0: Weil ich, da habe ich Stiefel angezogen.
1: So.
0: Wirklich, so Halbstiefel.
1: Bei 20 Grad draußen mal eben Stiefel
0: es
1: anziehen.
0: War
1: das so Cowboy-Stiefel, die du einfach
0: wenn man wie du um 10 Uhr zur Arbeit kommt, dann ist es vielleicht nochmal was anderes. Aber ich war um 7:45 oder so hier und da war es schon kalt und dann habe ich Stiefel angezogen.
1: Oh.
0: Falls ihr euch wundert, wer hier die ganze Zeit reinredet, das ist Lennart, den bin ich gleich ab 14 Uhr.
1: So.
0: Also, der Herbst ist bei mir quasi offiziell eingeläutet. Ich habe auch heute kein T-Shirt an, sondern ein Hoodie.
1: Ja, ich sehe das. Ich finde ja Hoodies eigentlich geil, aber das Ding ist nicht im September. Also für mich ist September noch Spätsommer und dann kommt gleich Kollegin Vicky aus der 1Live-Redaktion um die Ecke und sagt bei mir angeblich in der Show gleich, Herbst ist King.
0: Herbst ist King?
1: Ja, also ich fahre nächste Woche...
0: Die feiert den Herbst mehr als den Sommer.
1: Ich fahre nächste Woche in Sommerurlaub. Ich kann jetzt noch nicht über Herbst reden.
0: Okay,
1: aber gut, wir müssen mal gucken.
0: Bei dir läuft jetzt richtig. Aber ist es denn da auch noch warm, wo du hinfährst?
1: Ja, Italien. Mal sehen. Ja, was halt, ich war die letzte Woche nicht weg.
0: Ti amo.
1: So.
0: Also ich kenne Leute, die sagen, Winter finde ich toll wegen Weihnachtszeit.
1: Ja.
0: Aber ich kenne wenig Leute, die den Herbst richtig feiern.
1: Ja, guck, mal gucken, ob wir die finden gleich. Also Vicky ist schon mal einer davon.
0: Okay, meldet euch rein in die Show, wenn ihr möchtet, über die 1Live-App oder über die 0221-5678-9111. Wenn ihr auch so den Herbst feiert, erzählt uns warum.
1: Ihr könnt auch gerne abhaten über den Herbst, gar kein Problem.
0: Ich bin raus, wünsche euch ein schönes Wochenende. Wir hören uns über nächste Woche. Tschüss, tschüss.
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1: 14 Uhr ist es, wir sind Antje Kiesler
2: und Mathis Trapp. Das passiert immer noch oft, man will irgendwo mit Karte zahlen und das heißt, dass das nicht geht oder erst ab einem bestimmten Betrag. Die Bundesregierung plant, dass damit bald Schluss sein soll, schon nächstes Jahr. Das meint ihr dazu?
3: Finde ich grundsätzlich gut. Ich habe zum Beispiel oft kein Bargeld mit und wenn ich dann manchmal an der Kasse stehe und wir sagen, wir nehmen nur Bargeld, dann stehe ich da. Ist dann oft ein blödes Gefühl.
4: Mich stört's nicht, wenn Leute mit Bargeld bezahlen. Ich bezahle nicht mit Bargeld, muss jeder selber wissen, denke ich.
1: Geplant ist, dass Restaurants, Läden oder der Friseur mindestens eine digitale Zahloption anbieten müssen, also zum Beispiel Girocard oder bezahlen mit dem Handy. Bargeld soll aber trotzdem weiter erlaubt sein.
2: Der Gaststättenverband kann verstehen, dass mehr Leute mit dem Handy bezahlen wollen. Er findet das aber teilweise auch übertrieben.
5: Der Kiosk am Badesee, der muss dann demnächst auch digital anbieten können und auf dem Weihnachtsmarkt der Glühwein. Es gibt natürlich auch noch ländliche Betriebe, wo das WLAN-Netz nicht so ausgebaut ist, wo es zu Abrüschen kommen kann.
1: Betriebe kritisieren auch, dass sie für die Kartenzahlung Gebühren zahlen müssen für die Lesegeräte. Aber auch Bargeld zu zählen und zur Bank zu bringen, kostet Geld.
2: Für den Staat geht es auch darum, mit dem Ende von Cash-Only Steuerhinterziehung zu verhindern. Denn digital kann man alles, was bezahlt wird, genau nachvollziehen.
1: In einer der berühmtesten Städte der Welt ist Ausnahmezustand. In New York wird an einen Anschlag vor 25 Jahren erinnert. Da waren Terroristen in zwei riesige Hochhäuser geflogen.
2: Da, wo sie standen, startet gleich eine Gedenkveranstaltung. 4 Ex-Präsidenten der USA werden dort sein, nur der aktuelle Trump nicht. Er will eine Rede im Verteidigungsministerium halten.
1: Das ist nicht so eine gute Nachricht für Jobs. In Deutschland sind in der ersten Hälfte dieses Jahr so viele Firmen pleite gegangen wie seit über 10 Jahren nicht mehr. Rund 13.000.
2: Laut Experten machen zum Beispiel die weiter steigenden Energiekosten und zu viel Papierkram Unternehmen Probleme. Und noch zu einer ungewöhnlichen Bitte der Stadtbücherei Plettenberg im Märkischen Kreis.
1: Die Plettenberger sollen gerade möglichst viele Bücher ausleihen, weil die Bücherei wird umgebaut und je mehr Bücher im Umlauf sind, desto weniger müssen die Mitarbeiter einpacken.
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2: Das zieht sich von den Niederlanden her stärker zu. Es können dann auch mal ein paar Regentropfen runterkommen. Dazu in Gummersbach und Mainz sagen bis 19 Grad, in Ibbenbüren und Oberhausen 20 und in Düren bis 22 Grad.
1: Morgen erst neblig, später ein paar Wolken, aber meistens trocken bis zu 23 Grad. Sonntag bedeckt und ab und zu nass.
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2: Geht los mit der A1 Euskirchen Richtung Dortmund zwischen Köln-Löwenich und Köln-Niel. Eine Viertelstunde plus 6 Kilometer Stau. Die A2 Hannover Richtung Dortmund, die ist zwischen Ostwestfalen-Lippe und Bielefeld-Ost nach einem Unfall mit mehreren Fahrzeugen gesperrt. Im Moment ab Herford-Bad Salzuflen 6 Kilometer Stau. Bitte macht Platz für die Rettungsfahrzeuge. A3 Köln-Oberhausen zwischen Kreuz-Breitscheid und Oberhausen-Lierich. Eine Viertelstunde mehr, 7 Kilometer stockt's da. A45 Gießen Richtung Dortmund zwischen Hagen-Süd und Westhofener Kreuz. 20 Minuten mehr, 7 Kilometer Stau. Und dann noch A59 Duisburg Richtung Dienstlaken zwischen Duisburg-Hochfeld und Kreuz-Duisburg-Nord. 20 Minuten mehr, 7 Kilometer Stau.
6: Okay, auf geht's!
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6: Ja, hallo, hallo. Willkommen zur Show am Nachmittag. Ich freue mich schon den ganzen, also wirklich, ich freue mich schon den ganzen Tag drauf, den Song von Sido anzumoderieren, der gleich kommt. So, ich als Robot-Kind, ich freue mich den ganzen Tag drauf, weil der Song heißt einfach Issa. Ich finde, da kann man so richtig schön mit dem Robot-Slang einfach mal sagen, hör mal, sag mal, gleich haben wir Sido mit, das ist er.
7: Das ist er.
6: Ja,

Miley Cyrus. Mit diesem Banger Wrecking Ball in 1 Live. Hier ist Lennart im Studio. Habe ich eigentlich schon gesagt, dass der September der geilste Monat ist? Ja, ich habe endlich wieder mein Lieblingsoutfit an. T-Shirt und da drüber noch so ein lockeres Hemd. Wisst ihr? Also ich liebe diesen Outfit-Mix. Hatte ich aber ewig nicht an, weil halt viel zu heißer Sommer. Jetzt geht die Kombi endlich wieder. Man muss dazu sagen, die Kombi geht auch deswegen erst wieder, weil ich dieses Hemd die letzten 5 Monate gesucht habe. Ich habe es jetzt die Tage gefunden bei meinen Eltern zu Hause im Kleiderschrank im alten Kinderzimmer von meinem Bruder. Da kann ich natürlich lange suchen. Aber gut, ich muss sagen, das Hemd war noch nie so gut gebügelt wie jetzt. Also danke Hotel Mama. Ich bin auf jeden Fall Team September, aber ich finde, das ist ein wichtiger Unterschied. Ich bin jetzt nicht Team Herbst, weil für mich sind September und Herbst schon noch 2 verschiedene Sachen. Ich finde, September ist doch so geiler Spätsommer, oder nicht? Herbst ist halt Herbst. Und Herbst ist für mich jetzt noch nicht und will ich auch noch nicht, weil ehrlich gesagt fahre ich nächste Woche erst in Sommerurlaub. Also meine Güte. Und da kommt jetzt gleich 1 Live-Kollegin Vicky um die Ecke.

0: Das klingt auch schon so herbstlich. Vicky, hast du den Song hier in die Playlist gemogelt oder was?
1: Ja, sicher. Ich bin dafür verantwortlich.
0: Paul Kalkbrenner hier im In1 Live mit Sky and Sand. Ja, Sektor, ich check's einfach nicht. Seit wann sagen wir?
2: Ich finde Herbst ist richtig cool. Herbst ist meine Lieblingsjahreszeit, würde ich sagen.
0: Moment mal. 1 Live-Hörerin Lilly freut sich auf den Herbst. Auch auf Insta sieht man gerade überall so richtig cozy Herbst-Content. Und 1 Live-Reporterin Vicky Merkulova ist da und sagt, Herbst auf einmal im Hype oder wie?
1: Ja, ist so, Lennart. Früher war es der Sommer, jetzt ist es der Herbst. Die meisten, mit denen ich gesprochen habe draußen, sie können es einfach kaum abwarten. Lilly findet, im Sommer hat man immer FOMO, ne? Man fühlt sich so ein bisschen gezwungen rauszugehen, was zu machen. Und im Herbst kommt man aber so richtig runter.
2: Ich mag es einfach, wenn man nicht so viel Stress hat. Ich finde, im Herbst ist so die einzige Jahreszeit, wo es akzeptabel ist. Und Winter natürlich auch, sich mal so zu Hause einfach einzukuscheln und irgendeine Serie zu schauen.
0: Ja, ich sag mal so, wenn der Herbst dann wirklich da ist, fühle ich das auch. Bei mir aber eher so ab Oktober, November.
1: Ah, okay. In der Psychologie nennt man so eine ruhige Zeit Cocooning, als wäre man so eingewickelt in so einen Kokon. Man tankt Energie und erholt sich einfach so richtig.
0: Ja, erholen vor allem vom Sommer, oder? Der war ein bisschen zu heiß.
1: Ja, voll. Ich habe auch mit ein paar Leuten gesprochen, die sich voll freuen auf so fancy Herbstjacken. Auf Insta gibt es da so ganz viel Inspo, was so diesen Herbst getragen werden muss.
0: Oh,
1: zum Beispiel
0: raus.
1: So, ja, Karo-Muster habe ich gesehen.
0: Ja.
1: Baggy Jeans in Hosen.
0: Ah, ja.
1: Auch so voll das Ding. Also sieht schon nice aus.
0: Aber Vicky, wenn wir mal ganz ehrlich sind, Herbst kann ja schon auch depressed machen.
1: Ja, aber man kann was dagegen tun. Ayana hat da einen Tipp.
2: Man muss das so ein bisschen romantisieren. So. Also man muss so versuchen, das zu enjoyen. Also ich gucke jetzt zum Beispiel wieder ganz viele Herbstserien, so Herbstfilme.
1: Also romantisieren ist doch die beste Idee, oder?
0: Ja.
1: Lilly sagt, das geht vor allem am besten mit
2: Pumpkin Spice Latte natürlich. Also ja, Chai Latte, Kürbissuppe.
1: Kann man ja auch so mit Freunden kochen, ne? Weil Psychologen sagen, wenn man Struggle hat mit dem Herbst, dann am besten soziale Kontakte nicht vergessen zu pflegen.
0: Okay, also Herbst ist wieder cool, sagt Vicky und sagen einige andere auch. Was sagt ihr, Sektor? Habt ihr schon Pläne? Warum fühlt ihr den Herbst auch mehr als den Sommer? Könnt euch gerne melden in der 1 Live App zum Beispiel über den Messenger. Könnt auch sagen, nee, also ich fühle Sommer weiterhin. Meldet euch auf jeden Fall gerne mal. Gerade als du sagtest, Pumpkin Spice Latte, da habe ich gedacht, mein Lieblingsherbstdrink ist hier Peppermint Hot Chocolate.
1: Okay, Peppermint Hot Chocolate. Du bist crazy.
0: Du hast es jetzt geschafft, dass ich mich doch ein bisschen auf den Herbst freue. Shit.

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6: Geht los mit der A3 um 14:30. Moment, ich komme nochmal noch rein. Es ist 14:30.
7: Soll ich nochmal die Musik neu anmachen oder was?
6: Nee, alles gut. Es kommt davon, wenn man nebenher noch kurz was anderes machen wollte.
7: Ach so, deswegen dein Handy da, oder
6: jetzt bin ich ganz, nein, ich habe das Wetter geschrieben für 15 Uhr, Leute.
7: Ach so, ja gut.
6: Ich bin fein raus. Also, die Sperrung der A2 Hannover nach Dortmund ist gerade aufgehoben worden zwischen Ostwestfalen-Lippe und Bielefeld-Ost. Da braucht ihr aber immer noch mehr als eine halbe Stunde durch 8 Kilometer Stau ab Herford-Bad Salzuflen. Dann die A3 Köln nach Oberhausen zwischen Kreuzbreit und Oberhausen-Lierich. 8 Kilometer Stau, ihr braucht 20 Minuten länger. A3 Oberhausen Richtung Köln zwischen Kreuz Oberhausen-West und Kreuz Kaiserberg. Halbe Stunde plus, 5 Kilometer Stau. A44 Dortmund nach Kassel zwischen Warburg und Zierenberg. Nach einem Unfall gerade mehr als 10 Kilometer Stau. 45 Minuten braucht ihr dadurch. Dann die 45 Gießen nach Dortmund zwischen Hagen-Süd und Westhofener Kreuz. 7 Kilometer stocken, Viertelstunde plus. A46 Düsseldorf Richtung Wuppertal zwischen Wuppertal-Faresberg und Wuppertal-Wichlinghausen, 7 Kilometer stockend. Ihr müsst 15 Minuten einplanen. Nochmal die 46 Brilon nach Arnsberg-Neheim zwischen Arnsberg-Altstadt und Neheim-Süd. An der Baustelle 4 Kilometer Stau, 20 Minuten plus. Und zum Schluss die 46 Wuppertal Richtung Düsseldorf zwischen Wuppertal-Oberbarmen und Wuppertal-Barmen. 4 Kilometer Stau und 20 Minuten länger.
7: Und wie wird jetzt das Wetter?
6: Gute Frage. Guck mal hier. Also maximal 21 Grad
7: heute. Ja, warte. Wir machen das um 15 Uhr, so wie du es gerade gesagt hast.
6: Okay.
7: Wir haben uns noch nie so sehr aufs Wetter um 15 Uhr gefreut.
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7: Ja gut, wie kriegen wir jetzt die Zeit rum bis 15 Uhr? Ah, ich habe eine Idee. Gleich kommt Kollegin Brynja Becker rum. Hier 1 live Serienfrau. Die hat mal eben eine neue Serie mit dabei. Wobei ich überlege gerade, ich weiß gar nicht, was mit mir los ist. Also ich war eigentlich nie der Typ für mehrere Serien gleichzeitig gucken. Und jetzt gucke ich gerade 3 gleichzeitig. Also wisst ihr, was ich meine? Nicht gleichzeitig, aber so dann mal hier eine Folge von der Serie, dann da mal wieder eine Folge von der anderen Serie. Und jetzt kommt auch noch Brynja Becker um die Ecke.

0: mit einer neuen Serie, die heißt Crew Girl. Ich bin gespannt, was kann die Serie? Checken wir in 5 Minuten.
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0: Ey, da gibt's eigentlich gar nichts zu lachen. Macklemore und Ryan Lewis, wir müssen uns nämlich wirklich jetzt wieder entscheiden. Voller Ernst, es gibt eine neue Serie mit einem Liebesdreieck. Letztes Jahr war es noch das hier.
1: Conrad or Jeremiah?
2: You team Conrad or you team Jeremiah?
3: Conrad or Jeremiah?
0: Ich liebe das auch so englisch ausgesprochen, so Conrad or Jeremiah. Das war ja so eine wilde, virale Social-Media-Debatte zu Der Sommer, als ich schön wurde. So, und jetzt gibt's die nächste 1Live-Serie in Frau Brynja Becker. Zwischen wem müssen wir uns jetzt entscheiden?
4: Zwischen Team Cam oder Team Josh.
0: Team Cam oder Team Josh. Wer sind die beiden Jungs?
4: Das sind die Hauptsteller der neuen Serie Crew Girl und die Love Interests von Tegan. Aha. Die lernen wir auch zuerst kennen. Tegan hat auch eigentlich ein super Leben. Die ist beliebt, ist eine erfolgreiche Ruderin und dann macht ihr Dad aber richtig Ärger.
5: Er ist mit dem Geld von den Eltern meiner Freunde abgehauen und hat meine Mom und mich mit dem FBI allein gelassen.
4: Ja, die Familie verliert dann nämlich alles.
5: Meine Mom und ich mussten L.A. verlassen und zurück in ihren Heimatort ziehen. Das Leben, das ich kannte, war vorbei.
0: Ah, okay, ich checke. Das ist so eine Serie, wo die Hauptperson dann sich so ein komplett neues Leben aufbauen muss. Ja. Neue Schule und so.
4: Genau, und eigentlich würde sie an der neuen Schule auch ganz gerne in ein neues Ruderteam. Aber gibt's leider nicht. Da gibt's keine Frauenmannschaft.
0: Ach krass, okay, also sie kann noch nicht mal mit dem Hobby weitermachen.
4: Naja doch, nur dann halt im jungen Team.
0: Okay.
5: Ich war nie Steuerfrau. Ich bin Ruderin.
6: Gut, dann weißt du doch, wie es ist, in ihren Schuhen zu stecken. Nutze es, fühl dich in sie hinein und denke wie sie. Das ist jetzt die Chance, ins Boot zu kommen.
4: Ja, und dieses Boot, naja, das ist voll mit 8 heißen Männern.
0: Okay. Tegan, aber das klingt doch gar nicht so schlimm für Tegan.
4: Nee, und 2 davon sind sehr besonders. Halt einmal Josh, der reiche Schnösel, und Cam, der arme Außenseiter.
0: Okay, aber Brynja, wenn du das jetzt so sagst, das klingt dann schon auch doch sehr klischee. Ja,
4: ich weiß, ist es auch leider voll. Also es ist eine ganz typische Young-Adult-Serie mit Schulproblemen und halt diesem Liebesdreieck. Also wer was Überraschendes sucht, der ist hier ganz falsch. Aber für Leute wie mich, die völlig auf diese neue Romance-Welle abfahren und auf Serien wie Off Campus, Heated Rivalry oder Sterling Point, ist es neuer Stoff, der glücklich macht. Und ich mag auch sehr diesen Frauenpower-Vibe, weil sich Tegan halt in dieser Männerwelt beweisen muss. Also eine klare Empfehlung.
0: Für Crew Girl gibt's ab jetzt bei Netflix, Brynja. Sagst du eigentlich, welches Team du bist?
4: Ja. Team Cam.
0: Team, oh, jetzt ist es raus. Okay, okay.

0: Okay, kurzer Shoutout an der Stelle.
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0: Kurzer Shoutout an dieser Stelle an den Freitag. Freitag einfach bester Tag, oder? Weil ich meine, Schule doch häufig auch schon so um, weiß ich nicht, 12, 13 Uhr vorbei, auf jeden Fall kürzer als an den anderen Tagen. Oder auf der Arbeit sagst du auch mal eben so Freitag so, ah ja, komm, Freitag mache ich mal nur einen halben Tag. Und dann jetzt ab Richtung Wochenende. Und wenn du ganz motiviert bist, so wie Crow, dann geht's direkt einmal um die Welt. Gut, kann er gerne machen mit der Weltreise, habe ich persönlich jetzt nichts dagegen. Solange er nächstes Jahr wieder pünktlich zurück im Sektor ist. Weil hier, 13., 14. August 2027, 1 Live San Hemo, ne? Da ist Crow dabei. Crow, weißt du Bescheid, bitte zurückkommen. Aber jetzt erstmal die Weltreise, einmal um die Welt.

0: Hat sie gerade wirklich das F-Wort gesagt? Das geht doch so nicht, gell? 1 Live ist hier, gerade gehört A, B, C, D, E, F, U. Und es gibt noch eine Sache, die wir machen müssen vor den Infos um 15 Uhr. Das ist hier mal ein bisschen den Fuß bewegen. Ja, komm, wenigstens das. Move your feet. Junior, Senior kommt gleich noch.
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1: 15 Uhr, wir sind Antje Kiesler
2: und Mathis Trapp. Wir schauen zuerst in die USA. Da ist der 11. September heute immer ein besonderer Tag. In diesem Jahr aber noch mal mehr. Vor 25 Jahren gab es einen Anschlag. Viele kennen die Bilder der brennenden Türme des World Trade Centers in New York.
3: Ich war 6 Jahre alt. Ich weiß, dass auf dem Röhrenfernseher bei meinen Eltern im Schlafzimmer die Bilder liefen.
4: Wie viele Menschen ihr Leben dort verloren haben. Also kriege ich jetzt schon wieder Gänsehaut.
5: Terrorismus und so Anschläge und so was. Also man verbindet es ja automatisch, ob man will oder nicht, damit.
1: An der Stelle, wo die Wolkenkratzer standen, gibt es gerade eine Gedenkfeier, genau zu dem Zeitpunkt, als die islamistischen Terroristen Passagierflugzeuge in die Türme gelenkt und sie zum Einsturz gebracht haben.
2: Die Namen der knapp 3000 Todesopfer des Anschlags werden gerade vorgelesen. Es gibt auch eine Schweigeminute für die tausenden Menschen, die gestorben sind, weil sie giftigen Staub eingeatmet haben oder verletzt wurden, so wie Gordon.
6: Just move on, let it go.
7: Ich habe Freunde, Fremde und sogar Familienmitglieder, die sagen, das ist so viele Jahre her. Lass los. Ich wünschte, ich könnte es. Ich werde jeden Tag an den Anschlag erinnert.
1: Am 11. September schlug auch ein Flugzeug in das US-Verteidigungsministerium ein. Eine weitere entführte Maschine stürzte ab.
2: 9/11 hatte weltweit große Folgen. Kontrollen an Flughäfen wurden verschärft und die USA begannen Kriege gegen den Terrorismus in Afghanistan und im Irak mit Hunderttausenden Toten.
1: Viele kennen sie, Zettel an der Kasse, auf denen steht nur Barzahlung. Bundesfinanzminister Klingbeil will Cash-Only verbieten.
2: Er arbeitet an einem Gesetz dazu, dann müssen Geschäfte Geld immer auch per Karte oder Handy annehmen. Das soll es schwerer machen, Steuern zu umgehen und kriminelles Geld unter die Leute zu bringen.
1: Das hier sorgt seit Jahren für Diskussionen. Pferde bei Karnevalszügen. In Köln werden es beim nächsten Umzug an Rosenmontag weniger sein.
2: Zwei Karnevalsgesellschaften sagen, dass sie ihre Kutschen lieber von Traktoren ziehen lassen wollen wegen des Wetters. Bei Regen dürfen Pferde vor Kutschen nämlich nicht auf die Strecke. Pferde mit Reitern soll es aber weitergeben.
1: Und dann schon mal ein Hinweis für alle, die morgen in Düsseldorf unterwegs sein wollen. Es könnte voll werden in der Innenstadt. Die Polizei sagt, man soll am besten Bus und Bahn nehmen.
2: Zum einen sind drei Großdemos angemeldet, die ziehen ab 14 Uhr los. Außerdem startet da auch das Drittligaspiel Fortuna Düsseldorf gegen den MSV Duisburg.
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1: Die Wolken werden dichter und es kann auch mal einen kurzen Schauer geben. In Rheine 19 Grad, in Schwerte und Solingen 20 und in Euskirchen und Iserlohn 21 Grad.
2: Morgen geht's mit Nebel los, dann unterschiedlich bewölkt und bis zu 23 Grad. Am Sonntag wird's öfters nass.
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1: Und ich voll mehr als 260 Kilometer. Hier ist besonders viel los. Erstmal die A2 Hannover nach Dortmund zwischen Herford, Bad Salzuflen und Bielefeld-Ost. Wegen Bergungsarbeiten 9 Kilometer Stau, da braucht ihr gerade 45 Minuten durch. A44 Dortmund Richtung Kassel zwischen Warburg und Zierenberg. Auch nach einem Unfall mehr als 10 Kilometer Stau und eine halbe Stunde plus. A45 Gießen Richtung Dortmund zwischen Hagen Süd und Westhofener Kreuz. 8 Kilometer Stau, ihr müsst 20 Minuten mitbringen. Die A46 Hema Richtung Hagen ist zwischen Iserlohn Zentrum und Iserlohn Östrich nach einem Unfall gesperrt. Und A57 Köln nach Nimwegen zwischen Bovard und Kreuzmörs. 15 Kilometer stockend und eine halbe Stunde plus.
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8: Ja, gib mir eine Peppermint Hot Chocolate und dann bin ich dabei bei diesem Herbst, den jetzt irgendwie alle hypen. Was ist da los? Herbst ist King oder wie oder was? Haben wir vorhin schon drüber gequatscht hier in der Show. Kollegin Vicky war auch hier im Studio und meinte wirklich so, ja, Herbst ist King. Es ist überall auf Social Media, wie man sich so cozy so einkuschelt zu Hause und so. Und ich sag, Leute, es ist gerade mal September. Für mich ist das noch Spätsommer. Aber gut, eins Live-Hörerin Lisa liebt auch voll den Herbst.
9: Ich liebe es, draußen im Wald spazieren zu gehen. Die Bäume werden bunt. Es ist einfach herrlich.
8: Ja, ich kann schon verstehen, nach so einem heißen Sommer, dass wir uns jetzt auch irgendwie doch über den Herbst freuen. Aber naja, gut. Was ist euer Herbstfeeling? Könnt ihr euch natürlich auch gerne reinmelden über den Messenger in der 1Live-App. Ich verstehe ehrlich gesagt gar nicht, warum hier in der 1Live-Redaktion alle die Augen verdrehen bei einer Peppermint Hot Chocolate. Peppermint Hot Chocolate ist doch geil.

Blink 182 in 1 Live. Mensch, haben Blink 182 uns ja jetzt schon mal sehr gut warm gemacht. Dann können wir direkt weitermachen mit einer geilen Performance. Gut, dass ihr da seid. Wir brauchen nämlich so ein paar Leute, die einfach nur machen, okay? So, also so singen. So Wenn ihr das richtig gut macht, dann könnt ihr vielleicht noch mit auf die Tour von Paula Hartmann. Nächstes Jahr im April in Münster und Köln. Also keine Ahnung, aber ich könnte mir vorstellen, dass Paula Hartmann irgendwie noch so ein paar Leute braucht, die machen für ihren neuen Song. Zwei Punkte hier.

0: Warte mal eben kurz, ich brauche eben kurz die richtige Musik zum Abhaten.
1: Ah ja.
0: Stauschau-Musik, sehr gut. Wir müssen mal eben kurz uns ein bisschen abfacken über Staus. Ich habe gerade mal, soll ich mal kurz gucken, wo der dickste Stau gerade ist im Sektor? Ich glaube A44, Dortmund Richtung Kassel, zwischen Warburg und Zierenberg. 10 Kilometer. Ui, mehr als 30 Minuten plus. Uiuiuiui. Okay, ich denke an euch, wenn ihr da gerade drin steht. Lass mal gemeinsam ein bisschen abfacken über Staus im Sektor. Kollegin Lisa Adams hat sich nämlich mal quasi so als Stau im Sektor verkleidet. Und ihr konntet dir alles sagen.
2: Was möchtest du mir gerne mal sagen?
3: Ich hasse dich.
4: Weg mit dir.
2: Du nervst, ja.
3: Ja,
2: wann nerv ich dich denn am meisten?
5: Wenn man die ganze Zeit Stock fährt. Also die ganze Zeit ein bisschen losfährt, dann anhält, dann wieder losfährt, anhält.
2: Was machst du, wenn du mich siehst?
6: Ja, versuch eine alternative Route rauszusuchen.
2: Klappt das?
6: Nee.
2: Mit wem triffst du mich denn am liebsten?
5: Mit guter Musik.
2: Ja, genau, ich höre eins live. Wie stellst du dir unsere Beziehung vor? Wie soll es mit uns beiden weitergehen?
3: Dass wir beide ein schönes Leben führen, aber getrennt voneinander.
7: Bleib zu Hause.

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1: Um 3:30 gibt es an die 250 Kilometer Stau in NRW. Hier braucht ihr am längsten auf der A1 Euskirchen-Dortmund zwischen Köln-Bocklemünz und dem Kreuz Leverkusen. Da kommt eine Viertelstunde obendrauf, 8 Kilometer stockt's da. A1 Köln-Euskirchen zwischen Gleuel und Kreuz Bliesheim eine Viertelstunde mehr und 6 Kilometer Stau. A2 Hannover Richtung Dortmund zwischen Herford-Ost und Bielefeld-Ost eine Dreiviertelstunde mehr, 9 Kilometer Stau wegen Bergungsarbeiten. A3 Köln-Oberhausen zwischen Kreuz Breitscheid und Oberhausen-Lierich 20 Minuten mehr, 8 Kilometer staut's da. A33 Osnabrück Richtung Brilon zwischen Steinhagen und Bielefeld-Senne eine Viertelstunde on top, 3 Kilometer Stau. A44 Dortmund-Kassel zwischen Warburg und Bräuna eine Dreiviertelstunde obendrauf, 8 Kilometer Stau, da laufen Bergungsarbeiten. A45 Gießen Richtung Dortmund zwischen Hagen-Süd und Westhofener Kreuz eine Viertelstunde mehr, 7 Kilometer stockt wegen einer Baustelle. Und noch ein Hinweis für die A46 Hemer Richtung Hagen, die ist zwischen Iserlohn-Zentrum und Iserlohn-Österreich gesperrt, da hat es einen Unfall gegeben.
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2: Also ich wäre soweit. Ich hätte mal wieder Bock auf eine neue Runde Musikbattle mit Teddy Swims. Ich meine, wofür habe ich denn hier mein Kinderklavier hier im Studio? Da muss ich mal zwischendurch so ein paar Musikbattles machen mit den Stars hier in 1 Live. Okay, dann würde ich anfangen auf dem Kinderklavier, Teddy. Jetzt du, Teddy.

0: Yeah, yeah, Pitbull und Neo in 1 Live. Mensch, das muss doch schon irgendwie geil sein, wenn man bei einer Serie mitmacht und solche Sätze liefert.
1: Jetzt kommt der Teil, wo ich dir alles beschreibe, was ich mit dir machen will. Jetzt wäre rot werden okay.
0: Ja, und dann auch noch übelst berühmt wird dadurch. So passiert beim Cast der Serie Off Campus. Aber Hauptdarsteller Belmond Camelli sagt jetzt, also so geil ist es dann irgendwie doch nicht, Brynja Becker aus dem 1 Live Pop Team. Wieso findet er berühmt werden jetzt nicht so cool?
2: Ja, weil er ständig unter Beobachtung steht, hat er jetzt in einem neuen Interview gesagt.
3: You kind of feel constantly observed.
2: Ja, vor allem durch Paparazzi.
4: Yeah, there's been some paps around. That's all new and kind of strange.
2: Ja, und er findet total strange, dass sie ihm jetzt gerade ständig überall hinfolgen.
0: Ja, glaube ich. Das muss ja ein krass komisches Gefühl sein. Du kannst nicht mal irgendwie in Club gehen oder ins Restaurant, ohne dass da vielleicht jemand ist, der heimlich Fotos von dir macht.
2: Ja, voll. Aber auch manche Fans können krass sein, sagt Belmond.
4: There's another level to fandom these days, especially with the internet. Like, and sometimes there's a real venom kind of to the way people put you under microscopes.
2: Ja, er sagt sogar, irgendwie fühlt es sich im Internet auch manchmal ganz giftig an. Gerade werden er und seine Kollegen irgendwie ständig beobachtet, gehasst, geliebt, bedroht. Es werden ihnen Beziehungen unterstellt oder sogar Streit.
0: Streit untereinander dann?
2: Ja, letztens erst haben ganz viele gedacht, Belmond hätte sich mit Kollegin Ella Bright, die die Hannah in der Serie spielt, gestritten, weil er ganz viele gemeinsame Fotos mit ihr von Social Media gelöscht hat oder archiviert.
0: Ja.
2: Aber er sagt, das ist Quatsch. Der hat nur ein bisschen aufgeräumt. Aber damit muss er jetzt halt leben, dass die Leute nicht nur über seine Schauspielkunst urteilen.
4: Everybody has something to say about your performance or like in whatever you're watching, but then they also have everything to say about, you know, what's happening in just personal life too.
2: Ja, sondern auch ständig sein Privatleben judgen.
0: Ja gut, das sollten Fans vielleicht besser nicht machen, das Privatleben judgen. Ich habe ja sowieso die Taktik, dass ich meinen Lieblingsschauspielern aus irgendeiner Serie oder irgendeinem Film nicht zu sehr folge im Netz, weil dann sind die auf einmal sie selbst und nicht mehr in der Rolle. Checkst du?
2: Ah, so.
0: Und dann
2: triff niemals deinen Star mäßig.
0: Ja, und dann geht das ganze Bild unter, das ich von denen habe.
2: Ja,
0: du,
2: die rosa-rote Brille musst du dann auch.
0: Ja,
2: verstehe ich.
0: Ja.

0: Oh, oh, oh, Mensch, eins Live-Hörerin Faser ist ja richtig hyped.
1: Ich finde es immer so schön, man kann sich immer so schön kleiden, ohne zu frieren oder zu schwitzen.
0: Ja, es geht um den Herbst und Faser aus Moers ist sowas von Herbst-Kid. So fühlt sich's an. Also Herbst scheint wirklich King zu sein, das habe jetzt ich nicht behauptet vorhin, sondern Kollegin Vicky aus dem 1Live-Team und ich habe gesagt so, ja komm, aber ich meine, Herbst kann ja auch kuschelig sein, aber jetzt gerade so September, das ist für mich noch nicht Herbst, das ist Spätsommer. Aber scheinbar, es melden sich voll viele von euch rein, die sagen so, ja, Herbst ist doch mega cool und das ist da, also das da jetzt draußen, das ist doch schon quasi Herbst. Faser aus Moers sagt jetzt nicht nur Klamotten sind geil im Herbst, sondern, da gibt's noch mehr.
1: Man kann einfach mal abends mit einer Kuscheldecke der Lieblingsserie und einfach so einer tollen Kerze einfach mal chillen, ohne dass alle immer fragen, wollen wir rausgehen, das gefällt.

0: Jetzt kommt der beste Teil des Songs. Oder? Und jetzt nicht, weil Justin Bieber und Nicki Minaj da nicht mehr singen. Das meine ich jetzt nicht. Aber da geht's nochmal richtig ab, finde ich. Richtig Party. Im Song von Justin Bieber und Nicki Minaj. Beauty and the Beat. Lass mal checken, was haben wir noch vor den Infos um 16 Uhr. Eine Runde Miley Cyrus, okay? End of the World. Gibt's jetzt gleich.
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1: und Mathis Trapp. Der Deutsche Fußballbund will mehr für die Sicherheit bei Amateurspielen tun. Ab diesem Wochenende sollen Schiris in der unteren Kreisliga in Gelsenkirchen Bodycams tragen.
0: Die Kameras sollen nur eingeschaltet werden, wenn es kritisch wird. Das Ganze wird dann ausgewertet. Der DFB will rausfinden, wie sich die Spieler in so Situationen genau verhalten und wie sich die Schiris dann fühlen. Dazu sollen die Schiris auch befragt werden.
1: Dass so ein Projekt nötig ist, zeigen aktuelle Zahlen vom DFB. Letzte Saison gab es zwar noch mal weniger Vorfälle mit Gewalt und Diskriminierung bei Amateurspielen. Dafür wurden Spiele häufiger abgebrochen.
0: Es gibt auch weiter extreme Fälle von Gewalt. Ein Spieler vom SC Siegen ist für 5 Jahre gesperrt worden, weil er letztes Wochenende ausgerastet ist und den Schiri wie einen Wrestler rumgeschleudert hat.
1: Auch Drohungen und Beleidigungen im Netz gegen Schiris werden mehr. Über ein neues Projekt in Duisburg können sie sich jetzt Hilfe holen.
0: Heute vor 25 Jahren hat es den schweren Terroranschlag auf das World Trade Center in New York gegeben. Bei einer Gedenkfeier wurden am Mahnmal die Namen der fast 3000 Todesopfer vorgelesen.
2: Albert Balewa Blackman Jr., Christopher Joseph Blackwell, Carrie Rosetta Blackburn.
1: Islamisten hatten damals Passagierflugzeuge unter ihre Kontrolle gebracht und sind damit in die Hochhäuser geflogen. In NRW gab es dieses Jahr weniger Ausbildungsstellen, um mehr als 6% ging es runter. Im Handwerk ist die Lage aber vergleichsweise stabil. Im Siegerland machen die Betriebe deshalb extra viel Werbung bei Jüngeren.
0: Michel ist 22 und hat gerade sein erstes Lehrjahr als Zimmerer angefangen, aus mehreren Gründen.
3: Zum einen ist der Zimmermann auch ein Beruf, der von der KI erstmal nicht übernommen werden kann. Und zum anderen, ich wohne direkt am Waldrand. Ich arbeite auch gerne mit Holz.
0: Vor ihm liegen jetzt 3 Jahre Baustelle und Werkstatt.
1: In Düsseldorf-Flingern gibt es einen großen Feuerwehreinsatz in einem Autohaus. Nach WDR-Informationen ist in der Werkstatt ein Elektroauto in Brand geraten und das Feuer ist auf andere Fahrzeuge übergesprungen.
0: Eine Person wurde durch das Feuer schwer verletzt. Gebäude daneben wurden sicherheitshalber erstmal geräumt.
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0: Bis zum Abend mit Wolken und einigen Schauern, dazu noch höchstens 19 Grad.
1: Morgen früh gibt es erst Nebel und Sprühregen. Im Laufe des Vormittags lockert es dann auf und die Sonne kommt raus. Dazu in Brilon bis 19 Grad, in Herford und Wermelskirchen 20 und in Heinsberg und Frechen bis 23 Grad. Sonntag zeitweise Regen und bis 22 Grad.
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0: Dann wird zuerst die A1 Köln Richtung Euskirchen zwischen Gleuel und Kreuz Biesheim Viertelstunde plus 8 Kilometer stockend. A2 Hannover Richtung Dortmund zwischen Herford-Bad Salzuflen und Bielefeld-Ost braucht ihr eine Viertelstunde, bis ihr durch seid, 5 Kilometer Stau. A3 Köln Richtung Oberhausen zwischen Kreuz Breitscheid und Oberhausen-Lierich auch hier Viertelstunde plus 7 Kilometer stockend. A33 Osnabrück Richtung Brilon zwischen Steinhagen und Bielefeld-Senne auch hier Viertelstunde plus 3 Kilometer Stau. Da hat es einen Unfall auf der linken Spur gegeben. Und zum Schluss noch die 46 Hema Richtung Hagen. Die ist zwischen Iserlohn Zentrum und Iserlohn Ostrich wegen Bergungsarbeiten in der Baustelle gesperrt.
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5: So ein Mist, ey. Ich sehe gerade in der Regenradar-App, ich habe ja noch eine Viertelstunde Zeit, meine Wäsche, die draußen auf dem Balkon steht, reinzuholen, damit sie nicht trocken wird. Problem ist, die Show hier geht bis 18 Uhr. Was mache ich denn jetzt? Ja, doof, aber gut. Ich bleibe natürlich gerne bei euch. Ich schmeiß einfach ein bisschen Sommermucke an. Dann wird das schon irgendwie. Vielleicht vertreiben wir noch damit die Wolken. Ja, ich bin übrigens so ein Streber mit so einer Regenradar-App auf dem Handy. Es tut mir leid. Was haben wir hier? Another featuring...

0: Ei. Mensch, habe ich mich jetzt selber gerade beworben für die 1 Live O-Ton Charts oder wie oder was? Ich habe auf jeden Fall gerade das hier gesagt. Ich habe ja noch eine Viertelstunde Zeit, meine Wäsche, die draußen auf dem Balkon steht, reinzuholen, damit sie nicht trocken wird. Ja, Leute, ich meinte natürlich, damit sie nicht nass wird.
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0: So, gucken wir mal, ob das jetzt nächste Woche in den O-Ton-Charts landet oder was ihr dann sonst so reinwählt. Mal gucken, was ihr jetzt diese Woche erstmal gewählt habt. Ihr könnt ja immer wählen über 1live.de und dann checken wir am Ende der Woche, was ihr denn jetzt so lustig findet.
1: Platz 3.
0: Da sind wir erstmal hier in der WDR-Service-Sendung ausgerechnet und fragen uns, geht's jetzt hier um Bier oder um was anderes?
2: Hi. Daniel, tja, komm ich zur richtigen Zeit hier? War kein Dreck mit anpacken. Was machst du gerade?
3: Ich bin gerade am Schroten.
2: Ja.
3: Kannst du mal reingreifen?
2: Mhm. Ah ja, oh doch, das ist deutlich. Ja.
3: Dann hast du so ein bisschen mehr so eine leichte Süße. Und wenn du hier mal am Sack riechst, dann ist das ganz intensiv.
2: Oh ja, ja.
3: So richtig die Zart-Bitter-Schokolade.
2: Aber das ist deutlich intensiver.
0: Ah ja.
1: Platz 2.
0: So, was lernen wir bei First Dates auf Vox? Naja, dass es manchmal auch besser ist, wenn du einfach die Klappe hältst.
4: Was hast du denn angegeben?
5: Blond, am liebsten lange Haare. Tattoos, Piercings. Solange es Buff macht im Herzen und so weiter und man zusammenpasst, kann die Dame auch ein bisschen korpulenter sein. Also habe ich absolut kein Problem mit.
4: Danke.
5: Ich habe nicht gesagt, dass du es bist.
4: Hast du angehört?
5: Nein.
4: Ja, ich habe mich richtig angesprochen gefühlt.
5: Ja, Fettnäpfchen Nummer 2.
1: Platz 1.
0: So, wer ist gerade um 3:45 schon unterwegs zum Campingwochenende oder vielleicht doch auch im September noch eine Runde zelten? Wir gucken mal, was hier bei dem YouTube-Kanal von ARD Reisen so geht, wenn es hier ums Thema Camping geht. Also die Frau, die da zu Wort kommt, die hat auf jeden Fall Camping durchgespielt.
6: Na?
7: Hallo.
6: Moin.
7: Grüß Moin.
6: Dich. Der Friso.
7: Tina.
6: Der Lukas. Wir drehen hier einen Film gerade über das Camping.
7: Ist nicht wahr.
6: Doch, ist wahr. So. Du siehst ein bisschen gestresst aus. Was ist los?
7: Nee, ich bin überhaupt nicht gestresst. Ich bin schon Knülle. Ich habe noch nicht gefrühstückt.
6: Oh, kenn ich.
7: Nee, Hefekur, ne? Also macht schön von innen und außen.

0: Mensch, ihr hättet mal das Gesicht sehen sollen von der Mitarbeiterin im Restaurant, als ich so mit dem deutschesten Akzent, also mit dem krassesten deutschen Akzent überhaupt bestellt habe. Ich hätte gern Spaghetti aglio e olio. Ich weiß inzwischen, da spricht man so ein bisschen sanfter aus. Moment, ich habe mal den Übersetzer hier gefragt.
1: Spaghetti aglio e olio.
0: Aglio e olio. Ja, nächste Frage ist, wie spricht man das Lieblingsessen von Kamrat aus? Hier, der hat da auf Insta jetzt irgendwie gerade so ein bisschen Kochshow da veranstaltet.
2: Dann röstet man den Pfeffer an, nicht zu doll, aber man röstet den halt irgendwie an. Dann kommt der Käse, ne, Parmesan, wobei, nee, ich glaube, das Pecorino. Genau, ja. Pecorino kommt da rein. Da macht man schön mit ein bisschen Wasser diese Käsecreme. Dann kommt alles zusammen, Pasta, Pfeffer, Käse und man lässt die Soße so ein bisschen emulgieren. Und wenn dann alles gut geklappt hat, hat man eine schöne cremige Cacio e Pepe.
0: Okay, Cacio e Pepe. Das ist also das Lieblingsessen von Kamrat. Und dann singt er da während des Kochens noch ein bisschen dazu seinen neuen Song.
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1: Halb 5 an die 200 Kilometer Stau in NRW und hier dauert es am längsten auf der A1 Dortmund Richtung Euskirchen zwischen Köln-Niehl und Kreuz Köln-West. 20 Minuten kommen da oben drauf, 7 Kilometer stockender Verkehr. A1 Köln Richtung Euskirchen zwischen Gleuel und Kreuz Bliesheim eine Viertelstunde mehr, 6 Kilometer Stau. A4 Aachen Richtung Köln zwischen Frechen Nord und Köln-Klettenberg 20 Minuten mehr, 5 Kilometer Stau. A4 Olpe Richtung Aachen zwischen Kreuz Köln Ost und Kreuz Köln Süd eine Viertelstunde oben drauf, 6 Kilometer Stau. A30 Bad Oeynhausen Richtung Rheine zwischen Nattbergen und Hasbergen-Gaste, 10 Minuten on top, 5 Kilometer stockt's da. A33 Osnabrück Richtung Brilon zwischen Steinhagen und Bielefeld-Senne, 20 Minuten mehr, 4 Kilometer staut's nach einem Unfall auf der linken Spur. A45 Gießen Richtung Dortmund zwischen Hagen-Süd und Westhofener Kreuz, 20 Minuten mehr, 8 Kilometer Stau wegen einer Baustelle. Und dann noch A46 Wuppertal Richtung Düsseldorf zwischen Wuppertal-Barresbeck und Tarn-Ost, 10 Minuten mehr und 4 Kilometer Stau.
11: Sag mal, ich habe hier auch auf meinem Bildschirm das Stauprogramm offen, ne?
1: Mhm.
11: Wo sieht man denn da, wie viele Kilometer insgesamt im Sektor? Du hast ja gerade gesagt, an die 200 Kilometer. Ich sehe das hier gar nicht.
1: Du bist auf unserer Seite vom WDR hier? WDR
11: Verkehr. Ja, nee, ich habe hier so ein internes Programm. Ich dachte, das nimmst du auch.
1: Ja, nee. Ich habe immer alles im Blick, ne?
11: Ach so, alles. Immer, so kennt man das von den Infosleuten.
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11: Mensch, ich wollte jetzt gerade schon ein IT-Ticket erstellen mit der Frage. Aber gut, da hätte ich wahrscheinlich in 3 Monaten eine Antwort bekommen. Ich kann euch auf jeden Fall sagen, was hier auf meinem Bildschirm steht. Also nicht, wann, wie viel Stau jetzt insgesamt im Sektor. Aber ich kann euch sagen, hier steht auf meinem Bildschirm Taylor Swift. Weil die kommt nämlich gleich. Mit dem neuen Song I Knew It, I Knew You. Und was steht denn noch? Materia. Lila Wolken. Guck mal, das klingt sogar auch so. Ist doch super. Dann mal rein in den Freitag. Rein ins Wochenende mit Materia, oder? Ab geht's.

0: Taylor Swift in 1 Live. I knew you. So, dann haben wir doch eigentlich einen wunderbaren Plan für den Freitagnachmittag. Finde ich super. Gleich kommt nämlich With the MC mit dem Song At the Party. Also geht's ab zur Party. Ich würde einfach mal vorschlagen, die Party machen wir im Gemeindehaus. Und vorher gibt's nochmal eben das Wort zum Freitag im Gebäude neben dem Gemeindehaus.
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2: Fahr vorsichtig. Das ist so ein Satz meiner Mama. Den höre ich, seit ich meinen Führerschein habe. Damals habe ich verstanden, fahr nicht so schnell, halt dich an die Verkehrsregeln. Oder du kannst das ja noch nicht so gut und noch nicht so sicher fahren, deswegen pass auf. Ich fand den Satz doof, ein typischer Mama-Satz. Und heute höre ich mich regelmäßig selber sagen, fahr vorsichtig, zu Leuten, die mir was bedeuten, weil ich möchte, dass denen nichts passiert. Ich sag den jetzt sogar manchmal zu meiner Mama. Fahr vorsichtig, ist und bleibt für mich ein typischer Mama-Satz und ein Mama-Segen. Segen kommt vom lateinischen Benedizere, das heißt gutes Zusprechen. Und genau das macht der Satz. Er meint nämlich auch, du bist mir wichtig, komm gut an und ich denk an dich, auch wenn du weg bist. Ein Segen im Alltag, vor der Haustür, auf dem Parkplatz oder per WhatsApp. Zwei Worte, ganz schlicht. Stark genug für einen ganzen Weg und für danach. Und jetzt für dich durchs Radio. Egal, wohin du gerade unterwegs bist. Fahr vorsichtig. Auch du, Mama. Daniel Gewandt, senden.
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0: Natasha Bedingfield mit dem Banger Unwritten. Ich war letzten Samstag auch endlich mal wieder ein bisschen dancen und dann kam dieser Hit und es haben wieder einfach natürlich alle mitgegrölt. Das ist unglaublich. Der geht einfach nicht tot, dieser Song, aber ist ja auch großartig. Natasha Bedingfield, Unwritten in 1 Live. So, was ist jetzt eigentlich hier mit unserer Herbstdiskussion? Ja, wir haben ja vorhin schon hier, also ich habe das nicht behauptet, aber Kollegin Vicky aus meinem Live-Team meinte so, Herbst ist absolut King. Herbst ist das neue Go-To, die neue Go-To-Jahreszeit. Alle lieben den Herbst. Überall auf Social Media, alles so schön cozy schon und hier nochmal irgendwie einkuscheln und da mal eine schöne Herbstserie und dann da schon mal ein heißes Getränk. Ja. Also eins Live-Hörerin Jenny aus Krefeld schreibt auch ins Studio, ich bin auch absoluter Herbstfan. Ich persönlich bin ja eher noch so der Meinung, also ich liebe den September, aber September ist für mich noch so nicht Herbst. Wisst ihr, was ich meine? Ist eher so Spätsommer. Was haben wir noch? Lilly. Genau, Lilly freut sich auf jeden Fall sehr über den Herbst.
1: Ich freue mich vor allem auch auf Halloween irgendwie. Ja. Ich finde, das ist irgendwie in Deutschland gar nicht so groß, aber eigentlich macht es voll Spaß und ist eigentlich immer noch cool.
0: Ja gut, da würde ich dann zustimmen. Da ist dann für mich auch spätestens Herbst, wenn Halloween ist. Wir haben noch eine andere Lilly hier am Start.
2: Pumpkin Spice Latte natürlich. Also ja, Chai Latte, Kürbissuppe.
0: Ja, und dann kamen wir natürlich noch auf meine Peppermint Hot Chocolate. Das ist für mich dann auch wirklich Herbst. Peppermint Hot Chocolate. Oder halt, wie Lilly sagt, Pumpkin Chai, Chai Latte, Kürbissuppe, Tee, sowas geht dann immer. Was sind eure Herbstfeelings? Seid ihr auch schon im Herbstmood oder sagt ihr, nee, komm, ich will jetzt aber noch den Sommer bis zur letzten Minute genießen? Meldet euch gerne.

0: Sati Boy. Zartmann, tau mich auf. Vor den Infos um 17 Uhr noch. E-Money, don't be so shy.
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0: Es ist 17 Uhr, ich bin Denise Potzkei.
1: Und ich Mathis Trapp. Und das passiert immer noch oft, man will irgendwo mit Karte zahlen und das heißt, dass das nicht geht oder erst ab einem bestimmten Betrag. Die Bundesregierung plant, dass damit bald Schluss sein soll und zwar schon nächstes Jahr. Das meint ihr dazu?
2: Finde ich grundsätzlich gut. Ich habe zum Beispiel oft kein Bargeld mit und wenn ich dann manchmal an der Kasse stehe und wir sagen, wir nehmen nur Bargeld, dann stehe ich da. Ist dann oft ein blödes Gefühl.
3: Mich stört's nicht, wenn Leute mit Bargeld bezahlen. Ich bezahle nicht mit Bargeld, muss jeder selber wissen, denke ich.
0: Geplant ist, dass Restaurants, Läden oder der Friseur mindestens eine digitale Zahloption anbieten müssen, also zum Beispiel Girocard oder bezahlen mit dem Handy. Bargeld soll aber trotzdem weiter erlaubt sein.
1: Der Gaststättenverband kann verstehen, dass mehr Leute mit dem Handy bezahlen wollen, er findet es aber teilweise auch übertrieben.
4: Der Kiosk am Badesee, der muss dann demnächst auch digital anbieten können und auf dem Weihnachtsmarkt den Glühwein. Es gibt natürlich auch noch ländliche Betriebe, wo das WLAN-Netz nicht so ausgebaut ist, wo es zu Abrüschen kommen kann.
0: Betriebe kritisieren auch, dass sie für die Kartenzahlung Gebühren zahlen müssen, für die Lesegeräte. Aber auch Bargeld zu zählen und zur Bank zu bringen, kostet Geld.
1: Für den Staat geht es auch darum, mit dem Ende von Cash-Only Steuerhinterziehung zu verhindern. Denn digital kann man alles, was bezahlt wird, genau nachvollziehen.
0: In Minden ermittelt der Staatsschutz nach Schmierereien am Kreishaus. Unbekannte haben da Ali Raus drauf geschrieben. Damit ist Landrat Ali Doğan von der SPD gemeint. Er sagt, dass ihn das trifft, er sich davon aber nicht einschüchtern lassen will.
5: Wir können hart miteinander streiten, aber Hass, Ausgrenzung und Einschüchterung dürfen niemals bestimmen, wer in diesem Land seine Stimme erhebt. Und deshalb sage ich erst recht, ich bleibe.
1: Der SPD-Politiker vermutet, dass das Haus beschmiert wurde, weil er sich deutlich gegen Rechtsextremismus und die AfD positioniert.
0: In Dortmund müssen einige Bewohner aus ihren Wohnungen raus. Bei Bauarbeiten im Stadtteil Wickede wurde eine Gasleitung getroffen.
1: Da tritt jetzt Gas aus und es besteht Explosionsgefahr. Die betroffene Stelle muss aber erst freigegraben werden, damit das Leck repariert werden kann.
0: In Gelsenkirchen werden einige Schiris jetzt mit Bodycams ausgestattet. Die Camps sollen in einer Kreisliga getestet werden.
1: Geprüft wird, ob sie helfen, dass Situationen mit Spielern nicht so oft eskalieren und Schiris sich sicherer fühlen. Die Kameras laufen aber nicht dauerhaft, sondern werden nur angeschaltet, wenn die Stimmung kippt.
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0: Heute Abend eher bewölkt und es sind noch ein paar Schauer unterwegs. Dazu noch 13 bis 19 Grad.
1: Morgen früh ist es oft nebelig und es gibt Sprühregen. Vormittags dann zunehmend sonniger und trocken. Dazu in Münster und Warburg bis 21 Grad, in Siegen und Witten 22 und in Zülpich bis 23 Grad. Sonntag auch mal nass und dann bis zu 22 Grad.
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0: A1 Köln Richtung Euskirchen, zwischen Gleuel und Kreuz-Bliesheim 20 Minuten länger als sonst, 10 Kilometer stockt. A2 Hannover Richtung Dortmund, zwischen Oelde und Beckum eine Viertelstunde länger, 7 Kilometer stockend. A4 Olpe Richtung Aachen, zwischen Kreuz-Köln Ost und Kreuz-Köln Süd, Viertelstunde länger, 6 Kilometer Stau. Dann die A42 Kamp-Lindfurt Richtung Dortmund, zwischen Bottrop Süd und Gelsenkirchen Zentrum, Viertelstunde plus 4 Kilometer Stau. Und zum Schluss noch die A45 Hagen Richtung Dortmund, zwischen Kreuzhagen und Westhofener Kreuz, auch hier Viertelstunde länger, 7 Kilometer stockend an der Baustelle.
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0: Flow Rider in 1 Live. Und gleich kommt Harry Styles. Und ich überlege gerade noch, wie komme ich jetzt doch noch irgendwie zu diesem Harry Styles Konzert nächstes Jahr in Berlin? Weil das Problem ist, an diesem Wochenende ist einfach alles. Alles gleichzeitig. Kennt ihr das, wenn alles an einem Wochenende irgendwie ist? Also ein Freund von mir zum Beispiel feiert auch noch groß seinen Geburtstag an dem Wochenende. Ich guck mal, was ich machen kann.
1: Tempelhof-Projekt, guten Tag.
0: Hier ist Lennart Beißner. Ich rufe an vom Radiosender 1 Live. Hallo.
1: Hallo.
0: Bin ich jetzt gelandet beim Flughafen Tempelhof-Gelände in Berlin?
1: Ja.
0: Ah,
1: ja,
0: super, okay. Ich rufe an wegen den Konzerten von Harry Styles. Die finden ja nächstes Jahr statt bei euch auf dem Gelände, ne?
1: Mhm.
0: Am 2. und 3. Juli, richtig?
1: Ja, ich hab's irgendwie jetzt gesehen, ja, genau.
0: Ja, das Ding ist, ich weiß jetzt schon, dass ich da nicht kann, weil ein Freund von mir feiert da groß seinen Geburtstag und einen Tag später ist Cologne Pride in Köln. Deswegen wollte ich mal fragen, ob es irgendwie noch eine Chance gibt, die Konzerte zu verlegen?
1: Also wir machen ja überhaupt halt gar nicht, wir sind nicht der Veranstalter. Wir haben es nur vermietet, die Flächen. Wir sind nicht der Veranstalter.
0: Ach so, aber ich dachte, Sie haben vielleicht irgendwie Kontakt dann zum Veranstalter oder zu Harry Styles?
1: Zum Veranstalter dann halt ja schon halt, aber da, wir haben nicht die Termine gemacht, wir haben das mit abgesprochen, aber wir werden jetzt halt keine Termine da verlegen.
0: Ah. Ja.
1: Okay. Und dann sind die jetzt schon überall, dann hat er jetzt halt ja auch publik gemacht worden, dann halt die Termine. Okay. Ich hoffe nicht, dass sie jetzt noch verschoben werden.
0: Ja, ich dachte vielleicht, weil sie guten Kontakt haben zu Harry Styles oder zum Veranstalter, deswegen wollte ich mal nachfragen.
1: Nein, leider nicht.
0: Naja gut, Versuch war's wert, dann danke ich trotzdem und schöne Grüße vom 1 Live Radio Studio.
1: Ja, schönen Tag noch, tschüss.
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0: Ja, was sagst du, wenn du mal eben den Deutschen Radiopreis gewonnen hast für die beste Morgensendung?
1: Lasst euch von niemandem sagen, dass ihr zu viel seid, zu weiblich seid, zu laut seid. Ihr seid es nicht. Versucht es einfach. Und wenn ihr dann noch geile Chefs und Chefinnen habt, dann purr.
0: So, Ansage von Selina Pegel. Selina Pegel und Jule Blaser haben einfach für 1Live den Deutschen Radiopreis gewonnen in der Kategorie Beste Morningshow. Gestern Abend war die Show in Hamburg. Und da haben die beiden dann einfach mal dieses Ding da, diesen Deutschen Radiopreis in die Hand bekommen. Und ich habe mich natürlich jetzt gefragt, wer von euch beiden, Selina und Jule, wer von euch beiden kriegt das Ding jetzt? Habe ich vorhin mal Selina gefragt.
2: Im dunklen Hotelzimmer mit Jule Blase habe ich den Radiopreis da liegen lassen.
0: Ja.
2: Und habe ihr den jetzt erstmal überlassen. Aber unsere Chefin, liebe Grüße an Shiva,
0: ja,
2: hat uns gesagt, sie besorgt mir auch noch einen, den ich mit nach Hause nehmen kann.
0: Ah.
2: Und für 1Live gibt es auch noch einen, dass wir da auch noch einen hinstellen können.
0: Geil.
2: Das heißt, Ed muss sich nicht gezankt werden, Leute.
0: So.
2: Wir kriegen alle einen. Wenn das nicht so gewesen wäre, hätte ich ihn genommen. Da brauchen wir uns jetzt auch nichts vormachen, dann hätte ich ihn genommen.
0: Ja, ist klar, dann wären wir alle nach Duisburg gekommen zum Radiopreis angucken, Radiopreis anhimmeln. Haben denn alle gratuliert, Selina?
2: Ich will jetzt auch nicht flexen oder so, ne, aber als kleine Einschätzung, dadurch, dass ich noch nichts sacken lassen konnte, noch keine Nachrichten so richtig beantworten konnte, will ich euch nur mal kurz sagen, ich habe 122 ungeöffnete Chats,
0: wow,
2: bei WhatsApp. Und bei Instagram sind es gerade 74.
0: Wow, aber warte mal, Selina, jetzt wo ich gefragt habe, haben alle gratuliert. Also bei WhatsApp können wir bestimmt noch aus der 122 eine 123 machen. Warte, ich schick dir einfach so ein Partysymbol, okay? Das ist jetzt dann mein Glückwunsch, okay? So, ist gesendet. Happy Birthday, sag ich schon. Herzlichen Glückwunsch. Jule und Selina, Deutscher Radiopreis, beste Morningshow. Ihr hört die beiden dann, wann? Montag ab? Montag ab?

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1: Es ist 17:30 und das sind gerade die längsten Staus. A1 Dortmund Richtung Köln zwischen Burscheid und Kreuz Leverkusen. Viertelstunde plus 6 Kilometer Stau nach einem Unfall. Dann A1 Köln Richtung Euskirchen zwischen Gleuel und Kreuz Biesheim. Auch hier Viertelstunde länger 6 Kilometer Stau. A2 Hannover Richtung Dortmund zwischen Oelde und Beckum. Viertelstunde plus 7 Kilometer stockt's. Weiter geht's mit der 3 Oberhausen Richtung Köln zwischen Dreieck Langenfeld und Köln-Mühlheim. Viertelstunde länger als sonst 7 Kilometer Stau. Dann die A4 Aachen Richtung Köln zwischen Kreuz Köln-West und Köln-Klett. 10 Minuten plus 4 Kilometer Stau. A45 Hagen Richtung Gießen zwischen Hagen Süd und Lüdenscheid Nord. 10 Minuten bis ihr durch seid, 2 Kilometer Stau. Dann die A52 Essen Richtung Düsseldorf zwischen Essen-Rüttenscheid und Breitscheid. 10 Minuten länger, 4 Kilometer stockend. Und zum Schluss die 57 Krefeld Richtung Köln zwischen Köln-Worringen und Kreuz Köln Nord. 10 Minuten länger, da gibt es 4 Kilometer Stau.
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2: Ja, also ich war auch immer bei den Handballspielen von meinem Bruder. War ich auch immer mit in der Halle. Gut, aber hauptsächlich wegen der Hotdogs, die es da in der Sporthalle gab. Aber Johanna aus Recklinghausen kennt das auch, das Geschwisterkind supporten beim Sport. Bei Johanna und ihrer Schwester ist es Basketball. Und bei Johannas Schwester Clara geht es einfach mal nicht nur irgendwie jetzt ein bisschen so um Basketball, sondern es geht um die Basketball-WM. Clara spielt da mit und sie stehen ja jetzt einfach im Halbfinale, das Team der deutschen Basketballfrauen. Morgen ist das Spiel und ich frage mich, wie supportest du jetzt eigentlich am besten deine Schwester bei so einem krassen Spiel? Ja, lass mal hören. In 5 Minuten gleich nach Carly Rae Jepsen und hier läuft schon Tempest City, Self-Aware.

0: So, Spiel des Lebens morgen oder wie oder was?
1: Ja, gut, fast. Ich meine, das Finale wäre wahrscheinlich das Spiel des Lebens. Das ist am Sonntag. Aber morgen erstmal das Halbfinale bei der Basketball-WM der Frauen. Deutschland spielt gegen Frankreich. So, und Johanna aus Recklinghausen feuert die Girls vor Ort in Berlin an. Johanna, bist du aufgeregt?
2: Mehr als aufgeregt, würde ich mittlerweile sagen.
1: So, wir müssen natürlich dazu sagen, du bist die Schwester von Clara Bielefeld und Clara gehört zur deutschen Nationalmannschaft, zockt da gerade mit bei der Basketball-WM. Wie ist es jetzt für dich, so deine Schwester da zu sehen?
2: Ich kann es noch gar nicht glauben, weil sie für mich einfach noch meine kleine Schwester ist und jetzt zu sehen, wie viele Leute da, keine Ahnung, einfach inspiriert werden, gerade von dem Team und dass sie einfach Teil des Teams sein darf, ist schon unglaublich.
1: Verzeihst du ihr jetzt auch alle Geschwisterstreitigkeiten von früher?
2: Ja, wahrscheinlich schon.
1: Habt ihr euch viel gestritten?
2: Wir haben uns immer gut verstanden, aber Wir haben sehr, sehr viel gestritten. Also es war schon immer so ein Hin und Her zwischen uns.
1: Okay, beiden, aber auch beim Thema Basketball, weil das ist ja das Ding, du warst ja früher auch Leistungssportlerin im Basketball, zockst jetzt ja jetzt noch so neben dem Studium. Wie ist es so, wenn ihr so beide so erfolgreich im Basketball seid und dann driftet es aber vielleicht doch ein bisschen auseinander?
2: Ja, also ich glaube, wir haben früher auch immer zusammengespielt, weil sie eben nur 2 Jahre jünger war. Da hatten unsere Coaches auf jeden Fall auch immer viel Spaß, wenn wir uns dann im Training auch mal gefetzt haben. Aber nee, ich bin, glaube ich, ihr größter Fan und das einfach zu sehen, wie weit sie da gekommen ist, unglaublich.
1: Okay, und jetzt morgen das Spiel Deutschland gegen Frankreich. Wo sitzt du auf der Tribüne? Erste Reihe?
2: So weit vorne, wie es geht. So. Wir kriegen zum Glück Tickets. Wir hatten selbst eigentlich schon vor einem halben Jahr Tickets gekauft, die wir jetzt zum Glück verkaufen können, weil Clara ja doch dabei ist.
1: Ja.
2: Und wir schreien so laut, wie es geht, bis hoffentlich ein Sieg dann herkommt.
1: Ja, und dann wäre nämlich Finale angesagt am Sonntag, entweder gegen Spanien oder gegen die USA. Hast du dir schon was überlegt, wenn deine Schwester wirklich den Titel nach Hause holt, was du dann machst?
2: Ich glaube, dann kann sie sich alles wünschen, was sie möchte. Das wäre wirklich unglaublich. Aber ich wüsste selbst noch nicht ganz, wie ich damit umgehen soll. Gerade der Sieg jetzt gegen Belgien war schon so unfassbar. Wir konnten es irgendwie kaum glauben. Deswegen, wenn das wirklich passieren sollte, weiß ich nicht, was ich dann tue.
1: Okay, erstmal ein Spiel nach dem anderen. Morgen Deutschland gegen Frankreich und du, Johanna, auf jeden Fall da mittendrin, um deine Schwester im deutschen Basketballteam zu supporten. Dann bin ich gespannt und hoffe, wir hören dich dann ganz laut schreien, ne?
2: Auf jeden Fall, Dankeschön.

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0: Also, ich bleibe auf jeden Fall dabei. September ist für mich noch nicht Herbst, eher so geiler Spätsommer. Für mich der beste Monat, September. Aber wir haben ja heute schon in der Show hier in 1 Live gecheckt. Herbst ist schon voll das Ding. Herbst ist King. So gerade jetzt auch Anfang, Mitte September bei Insta schon voll cozy Videos vom Einkuscheln und gemütlich machen im Feed gelandet. Und ihr seid auch schon voll so in Herbstmut. 1 Live-Hörerin Luisa feiert den Herbst vor allem mit ihren Friends.
1: Weil oft hat man ja das Gefühl, das Wetter wird wieder trist und duster. Aber ich glaube, wenn man mit seinen Freunden das zusammen so zelebriert und sich das so ein bisschen romantisiert, dann kann es richtig schön, gemütlich und angenehm werden.
0: Ja, ihr alle mit den Romantisieren, das habe ich jetzt häufiger heute Nachmittag schon gehört, bei Ayana auch das Ding.
2: Man muss das so ein bisschen romantisieren, so. Also man muss so versuchen, das zu enjoyen. Also ich gucke jetzt zum Beispiel wieder ganz viele Herbstserien, so Herbstfilme.
0: Ja, und dazu dann so ein Pumpkin Chai Latte oder womit ihr mich ja kriegt im Herbst, ich sag's gerne nochmal, Peppermint Hot Chocolate. Das ist der einzige Grund, warum ich mich jetzt doch freue auf den Herbst. Gibt aber ehrlich gesagt vorher noch zwei andere Sachen, auf die ich mich freue. Auf den Banger von Beyoncé. Hören wir gleich noch vor den 1 Live Infos um 18 Uhr und zwar Irreplaceable. Und danach freue ich mich auf Maddie und Markus in 1 Live Go ab 18 Uhr gleich. Ich bin Lennart Beißner. Wir hören uns morgen ab 6. Ciao.

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0: Wir haben 18 Uhr, ich bin Denise Potzkei.
1: Und ich Mathis Trapp. Zuerst geht es um einen brutalen Türsteher aus Düsseldorf. Ein 44-Jähriger ist zu 3.500 Euro Geldstrafe verurteilt worden, weil er einem Gast das Nasenbein gebrochen hat.
0: Passiert ist das vor ein paar Jahren vor einem Club im Medienhafen. Dem Security-Mann werden noch mehr Taten vorgeworfen. Einen Gast soll er mit Quarzhandschuhen geschlagen und eine Hirnblutung ausgelöst haben.
1: Außerdem sollen Gäste verprügelt und getreten worden sein. Davon gibt es wohl auch Bilder in Social Media. Weil die Opfer schwarz waren, steht auch Rassismus im Raum.
0: Und der Türsteher soll eine Frau so aus dem Club gezerrt haben, dass ihr Rock hochgerutscht ist. Teilweise fehlen aber Zeugen oder es ließ sich nicht genau klären, von wem die Gewalt ausging.
1: Auf den Partymeilen in Düsseldorf, Köln oder Bochum hat die Polizei die Türsteher-Szene schon länger im Blick. Es gibt auch immer wieder Razzien. Dabei geht es zum Beispiel auch um Drogen- oder Schutzgelderpressung.
0: Geschäfte oder Restaurants, die nur Bargeld annehmen, soll es in Zukunft nicht mehr geben. Die Bundesregierung findet, dass es mindestens eine digitale Bezahlmöglichkeit geben muss.
1: Die Regeln sollen nächstes Jahr entsprechend geändert werden. Das soll gegen Geldwäsche und Steuerhinterziehung helfen und es Kunden einfacher machen.
0: Das war ein teurer Snack. In Australien muss ein Autofahrer umgerechnet rund 680 Euro Strafe zahlen, weil er auf seinen Bagel Butter machen wollte während dem Fahren.
1: Der 29-Jährige hat danach gesagt, ich weiß, dass es dumm war, aber ich hatte Hunger. Die Polizei meint, keine Mahlzeit sei es wert, die Sicherheit aufs Spiel zu setzen.
0: Und zum Schluss schon mal ein Hinweis für alle, die morgen in Düsseldorf unterwegs sein wollen. Es könnte voll werden in der Innenstadt. Die Polizei sagt, man soll am besten Bus und Bahn nehmen.
1: Zum einen sind 3 Großdemos angemeldet, die ziehen ab 14 Uhr los. Außerdem startet da auch das Drittligaspiel Fortuna Düsseldorf gegen den MSV Duisburg.
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0: Den Abend über bewölkt und es fallen noch Schauer, dazu höchstens 19 Grad.
1: Morgen früh gibt es erst Nebel und Sprühregen, im Laufe des Vormittags lockert es dann auf und die Sonne kommt raus. Dazu in Winterberg höchstens 16 Grad, in Unna und Aalen 22 und in Aachen und Fürth bis 23 Grad. Am Sonntag zeitweise Regen und bis 22 Grad.
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0: Geht los mit der A1 Köln Richtung Euskirchen. Zwischen Hürth und Kreuz-Biesheim 10 Minuten länger, 4 Kilometer stockt's. A2 Hannover Richtung Dortmund zwischen Oelde und Beckum, 10 Minuten plus, 4 Kilometer Stau. Dann die 40 Dortmund Richtung Essen zwischen Kreuz Dortmund West und Kreuz Bochum, 10 Minuten plus, 4 Kilometer stockt's. A52 Essen Richtung Düsseldorf zwischen Essen Süd und Breitscheid, 10 Minuten länger, 4 Kilometer stockend. Und zum Schluss noch die A61 Mönchengladbach Richtung Koblenz. Zwischen Rheinbach und Grafschaftringen dauert's 10 Minuten länger, 5 Kilometer stockt's.
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3: Hallo, hier sind Madeleine Sabel und Markus Fröhle.
4: Hallo Leute, ey, ich war doch diese Woche, wir haben ja die Nachmittagssendung moderiert und ich war ja Dienstag nicht da. Und ich dachte, zum Start in unserer 1Live-Go-Sendung an so einem regnerischen Freitagabend, kannst du mir, Markus Fröhle, vielleicht einmal noch ganz kurz sagen, weil ihr hattet ja das Thema eine schöne Sache oder so, irgendwas Schönes, was passiert ist.
3: Ja, die Good News.
4: Und ich würde gerne eine Good News hören und damit in die 1Live-Go-Sendung starten.
3: Oh.
4: Ja, das war jetzt nicht abgesprochen, Leute.
3: Ja, nee, ich hätte jetzt natürlich irgendwas Kitschiges sagen können, wie dass du immerhin dann nach Dienstag wieder da warst, war die Good News.
4: Oh. Sag das doch, lass das doch, komm.
3: Ja, lassen wir das. Ich habe mich aber auch sehr gefreut, dass hier so eine Baustelle weg ist, die mich die ganze Zeit genervt hat. Das ist okay. War meine Good News.
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0: Frankie Rizzardo mit Shunjuku in 1 Live Go.
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2: Wieso historisch?
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0: VIP.
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0: 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Den könnte ich mir auch bei der Unreal vorstellen. Chiago.
1: Ja.
0: Verschwommen.
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0: WhatsApp Go Peeps, habt ihr manchmal das Gefühl, dass Sachen, die ihr irgendwann mal erlebt habt, irgendwie aufregender waren? Also so, dass früher Sachen, die man erlebt hat, irgendwie krasser waren, dass es mehr mit euch gemacht hat. Mhm. Weil ich habe das schon so ein bisschen, dass ich auch manchmal so mir so früher zurück, so die Feelings von früher zurückwünsche.
1: Ja, ich kann mich zum Beispiel auch eher an Partys erinnern, wo ich 18 war, als die Partys von vor 2 Jahren.
0: Ja, wenn man, also, und so gefühlt habe ich die so als krasser eingespeichert.
1: Ja, check ich.
0: Vielleicht auch ein bisschen, weil man halt jetzt so arbeiten geht und einfach nicht mehr so einen freien Kopf hat, weißt du? Wenn man jetzt so feiern geht.
1: Ja, oder damals waren das ja eher noch neue Erfahrungen, deswegen doch eher, oder?
0: Ja, vielleicht.
1: Maybe. Also ich glaube, viele kennen das Gefühl, auch DJ und Producer und Sänger Elderbrook. Und deswegen hat er einen neuen Song gemacht. Er sagt, es geht darum, dass man sich erinnert, dass man ja schon mal Größeres erlebt hat und das wiederfinden möchte.
0: Ja, dass man sich nicht so schnell zufrieden gibt. Deswegen heißt er auch Never Get Enough.
1: Gibt's jetzt von Elderbrook. Neu, heute rausgekommen, 1 Live Go. Ganz toll.

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2: Es ist 6:30 und aktuell gibt's keine Staus.
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3: Mit Madeleine Sabel und Markus Fröhle und mit Ian Campbell.
4: A.K.A. Dean Turnley?
3: Nee.
4: Ah.
3: Kettemer.
4: Ah, okay, ah.
3: Aber fast. Kettemer habe ich beim Puckelpop-Festival vor 3 Wochen in Belgien gesehen. Leider nicht interviewt. Dean Turnley? Den habe ich interviewt.
4: Aber der heißt auch im Real Life Dean Turnley, ne?
3: Ja, genau.
4: Okay.
3: Den,
4: willst du schon mal was spoilern oder einfach...
3: Nee, wir hören gleich das Interview, den Song, aber erstmal hören wir Kettemer. So in der Reihenfolge habe ich es auch gemacht da.
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0: Sektor, Anfang des Jahres sind Videos vom australischen DJ Dean Turnley viral gegangen, wie er diesen Song spielt.
1: Ja, Mann, Dean Turnley hatte mit Acting Tough seinen Durchbruch und spielt wirklich seit den Festivals auf der ganzen Welt. So wie vor 3 Wochen auch beim Puckelpop-Festival, wo Markus Fröhle ihn interviewt hat.
0: Ja, und ich habe ihn natürlich erstmal gefragt, wie so die letzten Monate im Hype sich für ihn angefühlt haben. Und er meinte, das war wie so ein Wirbelsturm. Alles auf einmal, Australien-Tour, Europa-Tour, Amerika-Tour.
2: Yeah, yeah, I feel like I've blinked and I'm here talking to you now. So, yeah, it's been a whirlwind. It's like, yeah, just craziness from, I think, maybe around February, March. It was just all right through from the signing of the record through to the release, through to the tour scheduling, like putting together an Australian tour, then coming to European tour. Next week I go to the American tour, and it's just like we speak about it regularly. Like it's just, it feels like it's just gone. It feels like it was all happening like yesterday. Like it was so yeah, it's been wild.
1: Oh man, crazy. Man merkt richtig, dass er das alles noch gar nicht verarbeiten kann.
0: Ja, aber man gönnt es ihm, dass es so läuft, weil er ist sausympathisch, muss ich sagen, und er hat hart gearbeitet für den Erfolg. Er meint, er hat bis vor kurzem noch gearbeitet als Ingenieur. Und das war hart, weil er hat alles für die Musik nach Feierabend gemacht und dadurch seine Friends und so auch vernachlässigt.
2: Definitely in the last like 2.5 years in particular, like I made a few sacrifices, like yeah, I just didn't drink as much on the weekends and I was writing music late in the evening after work. I lost touch with a lot of my friends from uni and school, like noticeably towards when, you know, we had weddings and stuff, and I did notice it. But yeah, I mean, it worked pretty hard the last 2-3 years, but never with kind of any intention of being somewhere or getting somewhere, always just with, because I like music. Like it was just a part of my life and I loved it, and I'd accepted that I needed to make some money while I did it, so I just did both and enjoyed it. And
0: yeah. Aber dann kam ja Acting Tough und für den Song hat er nicht mal lange gebraucht.
2: It was on a portable sampler. So actually the track itself, I mean, I was working on it for, I mean, the idea itself didn't take long. Obviously then once it was, knew it was going to be something bigger and with a bigger label, I just spent a bit of time mixing and mastering and working on it a little bit. But the actual idea itself took, you know, 1 to 2 hours of just jamming in on a portable sampler.
1: Schon irgendwie krass, dass die ursprüngliche Idee von Acting Tough nicht länger als 1 bis 2 Stunden gebraucht hat. Also hat er auf so einer kleinen Sample-Maschine gemacht. Wir hören auf jeden Fall gleich noch mehr von Dean Turnley, aber jetzt erstmal diesen Track.
2: Hey guys, Dean Turnley here. You're listening to Iron's Life Go and this is Acting Tough.

0: gerade einfach ein Ultra-Hype damit.
1: Ja, ich habe ihn auf einem Festival in Belgien getroffen und direkt gefragt, wie das war, als der Song so abging. Welche Songs haben sich so gemeldet? Spoiler, viele.
2: Oh, there's been so many. For different reasons. Like, I guess, like, major artists playing it is really special. Like, you know, I mean, Frankie Rosato playing it and obviously Rossi and then Michael Bibby playing it and like IPC playing it. But then there's just been a lot of like my favorite artists, like some niche artists that are playing it too, which have been really special. I mean, Calvin Harris playing it as well. When I was at his show in Ibiza, I was there and I walked in and he played my song. So it's just, it's just wild.
0: Ja, super viele DJ Stars haben diesen Song gespielt. Frankie Rizzardo, Rossi, Michael Bibi, Interplanetary Criminal und was für ihn das krasseste war, Calvin Harris, einfach mal als Dean Turnley selbst bei einer Show von ihm war, weil er so ein Fan ist.
1: Man muss sagen, Leute, Dean Turnley, das ist ein richtig chilliger Typ, so typisch Australier. Seine Mucke ist auch relativ chillig und er beschreibt das selbst so als Second Beer, First Darts kind of Tunes, sagt er selber. Also so Mucke für nach dem zweiten Bier an die Dartscheibe gehen, weil er eben so diesen Biergarten-Pub-Vibe so liebt.
2: I've been doing this for 12 years. I kind of found through all the different kind of genres and experiences and flows of the music scene over the years, I always came back to house music and my comfortable and my happy place is playing like early in the day in a beer garden, people smoking, you know, they're just arriving, listening, it's just starting to get a bit fun, starting the dance floor rather than ending it. So that's where it's from. Like, I've played in a lot of beer gardens, I play a lot of wax in Australia and some really cool like intimate venues, and that's kind of where it's from.
1: Also wenn die Leute noch chillig sind, gerade anfangen zu tanzen und so, das ist so sein Vibe.
0: Und ich habe doch mitbekommen, Markus Fröhle, du hast doch noch so eine Connection zu Dean Turnley. Meinst du nicht irgendwie, dass ihr im gleichen Club wart oder so?
1: Ja, fast. Also seine Core Memory an Deutschland, habe ich ihn nämlich gefragt, ist tatsächlich eine Party, wo er aufgelegt hat, im Club Weidendamm in Hannover. Und ich habe während des Studiums direkt 10 Meter daneben gewohnt.
2: I have actually, yeah. I played this is going back. I reckon it was 10 years ago I played. Yeah. Is it Weidendamm in Hanover? Yeah.
3: Because I was like, nobody knows Hannover.
2: Yeah, yeah.
3: I was telling all my friends, Weidendamm, Hannover, it's like a good place.
2: It's great, like, club. Yeah. Great club. I had a really fun time there. It's good,
0: Ey, Lachkick, wie du da im Hintergrund die ganze Zeit so richtig excited warst.
1: Ja, ich dachte, das kann doch nicht sein, dass der neben mir da quasi gespielt hat.
0: Er war ja quasi in deiner Wohnung da.
1: Wir haben gebandet. Den Turnley und ich sind jetzt

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1: Um 19 Uhr mit Denise Potzkei. Dass es in Deutschland wirtschaftlich nicht so richtig läuft, merkt man teilweise im eigenen Job. Es gibt Unsicherheiten, wie es mit der Firma oder dem Betrieb weitergeht. Zahlen vom Statistischen Bundesamt zeigen, dass in der Sorge was dran ist. Mehr dazu von Mathis Trapp.
2: In der ersten Hälfte dieses Jahres haben so viele Firmen gemeldet, dass sie pleite sind wie seit 13 Jahren nicht. Rund 12.800. Vor allem in den Bereichen Verkehr, bei Gastro- und Hotels und im Baugewerbe. Mehr als jede vierte Pleite gab es in Nordrhein-Westfalen. Die Statistiker sagen aber auch, die betroffenen Firmen sind da kleiner. Das bedeutet, dass durch die Pleiten vergleichsweise weniger Menschen ihren Job verlieren. Experten, die sich um Firmenpleiten kümmern, wollen auch keinen Alarm schlagen. Sie sagen, was im Moment in Deutschland passiert, sind starke wirtschaftliche Veränderungen. Und wo Firmen pleite gehen, könnten dafür neue entstehen.
1: Heute vor 25 Jahren hat es den schweren Terroranschlag auf das World Trade Center in New York gegeben. Bei einer Gedenkfeier wurden am Mahnmal die Namen der fast 3000 Todesopfer vorgelesen.
3: Albert Balewa Blackman Jr., Christopher Joseph Blackwell, Carrie Rosetta Blackburn.
1: Islamisten hatten damals Passagierflugzeuge unter ihre Kontrolle gebracht und sind damit in die Hochhäuser geflogen. Das Amtsgericht in Düsseldorf hat heute einen Türsteher wegen Körperverletzung verurteilt. Er muss 3.500 Euro Strafe zahlen, weil er einem Gast vor einem Club im Medienhafen das Nasenbein gebrochen hatte. Der Mann war insgesamt wegen 4 Fällen angeklagt. Bei den anderen konnte das Gericht aber nicht eindeutig klären, ob er schuldig ist oder nicht. Dann geht's um Gewalt und Diskriminierung auf Amateurfußballplätzen. In der letzten Saison sind 5.450 Fälle gezählt worden. Die Zahl ist das dritte Mal in Folge etwas runtergegangen. Die Menge der Spielabbrüche ist aber etwas gestiegen. Um Schiris besser zu schützen, startet in Gelsenkirchen in der Kreisliga B jetzt am Wochenende ein Test. Sie kriegen Bodycams. Und wir gucken noch schnell auf die Zwischenstände in der zweiten Bundesliga. Von den NRW-Vereinen spielt Arminia Bielefeld gegen den SV Darmstadt. Und da liegt Bielefeld gerade 0:1 zurück.
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1: Den Abend über können hier und da noch Schauer fallen, dazu noch 13 bis 19 Grad. Morgen früh ist es dann oft neblig und es gibt Sprühregen. Vormittags dann aber zunehmend sonniger und auch trocken. Dazu in Paderborn und Dorsten 21 Grad, in Wuppertal und Hilden bis 22 und Erftstadt kommt auf 23 Grad. Am Sonntag dann auch mal nass bei bis zu 22 Grad.
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1: Gerade nur eine Meldung, die kommt von der A59 Köln Richtung Bonn zwischen Köln-Wahn und Troisdorf. Eine Viertelstunde länger als sonst, 4 Kilometer Stau an der Baustelle.
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4: Mit Madeleine Sabel und Markus Fröhle. Was wolltest du? Du grinst doch so. Du wolltest doch irgendwas sagen.
5: Nee, Leute, ich bin ein bisschen sauer. Wie findet ihr, wenn man eigentlich immer zusammen Essen bestellt? Ihr habt vielleicht auch so Friends, mit denen ihr immer zusammen irgendwas macht. Und dann warnen die nicht mal vor. Und dann droppt Markus wieder einfach so, nee, heute bestelle ich nicht mit. Da denke ich mir so,
4: ich habe noch nicht Hunger. Ich hatte Käsespätzle so spät noch.
5: Also, ja, finde den Fehler.
4: Tut mir leid.
5: Na gut.

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0: Live-Sektor. Wir lieben alles an der Kombi, die jetzt kommt. Barry Can Swim und Sammy Virgie haben den Song zusammen. Die hatten auch, glauben wir, eine richtig gute Zeit zusammen, weil das sind auch so zwei Chill-Guys. Die haben immer eine gute Zeit. Die trinken gerne mal einen Pint zusammen. Das ist der erste gemeinsame Track von den beiden.
1: Ja, und es ist eigentlich ganz cool, wie es entstanden ist, weil Sammy Virgie hat im Ali Pally in London gespielt. Das ist so, ja, voll die krasse Location. Ich glaube, jeder DJ träumt davon.
0: Da sind auch immer die Darts-Turniere, falls ihr das dadurch auf dem Schirm habt.
1: Und da hat er Barry Can Swim mit hinters DJ-Pult geholt. Also die haben B2B dann ein bisschen gespielt. Und danach sind die zusammen ins Studio, also haben dann einen Termin ausgemacht und meinten, ey, da haben wir so ein bisschen gejammt. Und jo, dann sind die auch zwischendurch mal kurz in den Pub gegangen und dafür ein paar Stunden versagt, haben sie in einem TikTok erzählt.
2: Sammy brought me out for one of his Ali Pally shows and then the week after. Got in the studio and we just had a bit of a jam.
3: Yeah.
2: We went to the pub, I think, halfway through.
4: Quick pint break or?
5: I could definitely get a pint.
2: And then we didn't come back for a few hours. And then in fact, I think we went to the pub, like, we'll finish it. And we came back and we're like, ah, it's finished. Finger point.
3: Yeah, finger pointer. That's sick.
1: So geil, sie haben nämlich auch erzählt, dann sind die so im Pub und waren so, ja, nachdem wir im Pub waren, machen wir es fertig. Mhm. Und dann sind die so zurückgekommen und waren so, naja, ist schon fertig, oder?
0: Ja. Ja, zum Glück haben sie es überhaupt aus dem Pub rausgeschafft. Der Song war fertig. I Could Be Madonna heißt er von Barry Can Swim und Sammy Virgie.

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6: Um 7:30 mit einer Meldung, die kommt von der A59 Köln Richtung Bonn. Zwischen Köln-Lind und Troisdorf dauert es 10 Minuten länger als sonst. Es gibt 2 Kilometer Stau.
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7: Mit Madeleine Sabel und Markus Fröhle. Vielleicht hättest du als DJ, du möchtest ja auch noch eine DJ-Karriere starten. Vielleicht könntest du dich einfach MS Rhythm nennen.
8: Ja, finde ich, klingt eigentlich gut.
7: Weil LP Rhythm, der DJ, der hat auch einfach nur seine Initialen hintereinander gepackt. Ich versuche gerade nochmal, Louis Pitcairn. So heißt er eigentlich, Louis Pitcairn
8: Rhythm. Ist das jetzt dein Service für jeden DJ heute Abend, dass du immer da die echten Namen sagst?
7: Nein, das ist mir zu anstrengend. Aber das ist Louis Pitcairn mit Versatile.

0: So Leute, in 7 Minuten ist es soweit, da gehen die ersten Tickets fürs Unreal Weekend raus.
1: Ja, Kuku wird einer der Headliner sein. Ihn kennt ihr auf jeden Fall aus 1 Live Go. So eine ganz liebe Maus, hat uns schon öfter mal besucht. Und passend zu diesem fetten, riesen Unreal Weekend released Kuku sein neues Album und hat uns schon mal was dazu erzählt. Und
2: am Freitag, den 25.09. erscheint mein Debütalbum Katharsis. Unter anderem mit dabei sind Tokyo Hotel, Frauenarzt und der Kölner OG 9bro. In diesem Album steckt mein ganzes Herz und ich freue mich, es endlich mit euch teilen zu dürfen. Daher seid auf jeden Fall super gespannt und checkt es aus. Natürlich will ich euch, meinem Sektor, auch einen kleinen Einblick geben. Deswegen könnt ihr jetzt hier den Titelsong zum Album Katharsis featuring Tokyo Hotel hören.
1: Meinem Sektor.

0: 1 Live Goes hier mit Mario und Markus. Und vielleicht jetzt mit dem ersten Glücklichen, der oder die 2 Tickets bekommt.
1: Ja, weil ihr wollt sie, man muss schon sagen, wollen schon sehr viele von euch. Die Tickets fürs Unreal Weekend in 2 Wochen ist das. Das ist so geil. Samstags Südbrücke Open Air, abends geht's im Bootshaus weiter. Freitag schon mal einstimmen, auch abends im Bootshaus. Also ein komplett fettes Partywochenende zu den fettesten Acts.
0: Ja, Kuko hat uns quasi Tickets klar gemacht. Und einer, der unbedingt hin wollte, war Julian. Da rufen wir jetzt direkt mal an. So. Wähltet ihr auch bei mir?
2: Ja, hallo.
0: Ach, da ist jemand. Hallo.
2: Ja, hi.
1: Hallo, Julian. Woher kommst du?
2: Aus Köln.
1: Julian, und du würdest gerne das ganze Wochenende feiern in 2 Wochen?
2: Ja, natürlich, wer nicht.
1: Und warum?
2: Ich war jetzt relativ lange unterwegs reisen und ich war dann tatsächlich gar nicht in Deutschland. Mhm. Und muss sagen, ich vermisse einfach mal wieder richtig geil Unreal. Also egal wo man ist, die Techno-Partys sind nicht so gut wie hier in Deutschland.
0: Ist das so? Weil Unreal geht ja auch um die Welt so und schmeißen da auf der ganzen Welt, zum Beispiel gerade in den USA, ihre Techno-Partys. Und die Stimmung ist nur in Deutschland richtig geil, sagst du?
2: Also ich finde, also so wie wir es haben mit dem Vibe und den Leuten, ich war jetzt nicht in den USA, aber zum Beispiel in Australien und so, war der Vibe überall bei den Techno-Partys nicht so geil wie in Deutschland.
1: War das denn nicht crazy, dass du das sagst, Julian? Weil ich dachte, mein Dream ist es, irgendwann mal in Australien auch so richtig fett Party zu machen. Aber irgendwie geil zu wissen, jetzt von dir approved, dass hier bei uns die geilsten Partys sind.
0: Ja. Und du kannst so eine Party dann auch an der Südbrücke oder im Bootshaus auf ein neues Level heben mit deiner...
2: Ja, natürlich.
0: Ja, okay. Wen würdest du mitnehmen?
2: Ein Kumpel, Mick.
0: Okay.
1: Und ihr könntet beide auch wirklich Freitagabend, Samstag, Nachmittag, Samstagabend?
2: Ja, wir ziehen komplett durch.
1: Okay, geil. Ja, Julian, dann gehören die Tickets natürlich dir und Mick.
2: Danke euch.
0: Geil. Herzlichen Glückwunsch dir und deinem Kumpel Mick. Ganz viel Spaß dann in 2 Wochen bei Unreal. Und 2 Tickets haben wir noch.

0: Abend 20 Uhr, ich bin Denise Potzkei. Heute vor 25 Jahren haben in den USA viele Menschen Freunde oder Angehörige verloren bei den Terroranschlägen vom 11. September. Fast 3000 Menschen wurden getötet. Dieser Feuerwehrmann sagt, dass viele Einsatzkräfte auch heute noch Probleme durch Asche und Rauch haben.
1: Ich kenne keinen Feuerwehrmann, der hier im Einsatz war und keine Beschwerden hat. Es gibt Lungenprobleme, Probleme mit den Nasennebenhöhlen. Auch die Magen-Darm-Probleme sind unglaublich.
0: Islamistische Terroristen hatten 4 Flugzeuge entführt, 2 steuerten sie in das World Trade Center in New York. In Minden ermittelt der Staatsschutz nach Schmierereien am Kreishaus. Unbekannte haben da Ali Raus draufgeschrieben. Damit ist Landrat Ali Doğan von der SPD gemeint. Er sagt, dass ihn das trifft, er sich davon aber nicht einschüchtern lassen will.
2: Wir können hart miteinander streiten, aber Hass, Ausgrenzung und Einschüchterung dürfen niemals bestimmen, wer in diesem Land seine Stimme erhebt. Und deshalb sage ich erst recht, ich bleibe.
0: Der SPD-Politiker vermutet, dass das Haus beschmiert wurde, weil er sich deutlich gegen Rechtsextremismus und die AfD positioniert. Geschäfte oder Restaurants, die nur Bargeld annehmen, soll es in Zukunft nicht mehr geben. Die Bundesregierung findet, dass es mindestens eine digitale Bezahlmöglichkeit geben muss. Die Regeln sollen nächstes Jahr entsprechend geändert werden. Das soll gegen Geldwäsche und Steuerhinterziehung helfen und es Kunden einfacher machen. In der ersten Jahreshälfte sind in Deutschland so viele Unternehmen pleite gegangen wie seit 13 Jahren nicht mehr. Insgesamt waren es mehr als 12.800. Besonders betroffen sind die Bereiche Bau, Verkehr, Hotels und Gastro. Laut dem Institut für Mittelstandsforschung versuchen sich gleichzeitig aber etwas mehr Menschen selbstständig zu machen. Und wir gucken noch auf Fußball. In der 2. Bundesliga ist Bielefeld gerade in Darmstadt zu Gast. In den ersten 5 Spieltagen hatte die Arminia auswärts bisher noch keinen Erfolg. Gerade steht's 1:1. In der 1. Liga muss von den NRW-Vereinen gleich Schalke gegen Union Berlin ran. Anpfiff ist in einer halben Stunde.
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0: Heute Nacht kann es noch etwas regnen. Dazu bildet sich dann Dunst und Nebel bei noch 13 bis 10 Grad. Morgen früh ist es dann erst noch trüb. Im Laufe des Vormittags verzieht sich der Nebel aber und die Sonne scheint. Dazu bleibt es dann meistens trocken. Und dazu 20 Grad in Wermelskirchen und Schwerte. Monschau und Warndorf kommen auf 21 und Köln auf 23 Grad. Am Sonntag Wolkenregen und vereinzelt auch Gewitter bei maximal 22 Grad.
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0: 2 Meldungen. Los geht's mit der A1 Osnabrück Richtung Bremen. Zwischen Osnabrück Nord und Bramsche 10 Minuten on top, 4 Kilometer Stau. Und dann auch die A45 Hagen Richtung Gießen. Zwischen Kreuzolpe Süd und Freudenberg dauert's eine Viertelstunde länger als sonst. 3 Kilometer Stau.
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5: Wenn ihr jetzt noch Bock habt auf die letzten 2 Tickets fürs Unreal Weekend in 2 Wochen, also Südbrücke Open Air, Action im Bootshaus Freitag und Samstag mit Riesenartists wie Kuko,
4: Johannes Schuster, Kalte Liebe, sind alle mit dabei. Das wird fett. Dann
5: meldet euch noch rein über den Messenger Nance Live App, denn in 20 Minuten gehen die letzten Tickets raus.

0: Ach, ich habe das Gefühl, bei 1LiveGo, da featuren wir einfach so eigentlich am Ende so einen ganz großen Freundeskreis. Wir spielen hier alle aus der Truppe, rauf und runter.
1: Cool, wir haben also, willst du damit sagen, dass unsere Playlist nur aus den gleichen Leuten besteht?
0: Nein, im Gegenteil, ich habe das Gefühl, diese Branche oder Szene ist so geil, weil alle irgendwie connected sind. Du musst nämlich gerade dran denken, weil wir spielen euch jetzt einen relativ neuen Track von IPC oder Interplanetary Criminal.
1: Das ist nämlich so ein Name, den man irgendwann nicht mehr gut aussprechen kann.
0: Interplanetary Criminal, vorhin haben wir ja das Interview von Dean Turney gehört und der hat nämlich auch über IPC geredet, weil IPC den Track von Dean Turney mit als einer der ersten gezockt hat und so. Und da musste ich so drüber nachdenken. Ja klar, alle sind irgendwie vernetzt und wir spielen hier alle, finde ich irgendwie geil.
1: Ja, und jetzt spielen wir von IPC aka Interplanetary Criminal und Silver Bumper.
0: Man muss das so sagen, Interplanetary Criminal, dann sagt man richtig.
1: Okay, hold the phone.
2: Yeah. Let's call to L.

0: 1 Live-Sektor. Wir haben hier noch so 2 Tickets rumliegen. Beziehungsweise Tickets für ein ganzes Wochenende. Für Freitagabend in 2 Wochen, für Samstag tagsüber und für Samstagabend.
1: Mit Acts wie Johannes Schuster, Kalte Liebe oder Kuko. Das fette Unreal Weekend, so eine geile Party. Und ja, ihr habt natürlich Bock hinzugehen. Super viele von euch haben sich reingemeldet. Unter anderem Domme aus Hameln und den rufen wir jetzt mal an.
0: Jo, das ganze Ding ist ausverkauft. Und deswegen hat Domme den Weg über uns gewählt und versucht sein Glück. So.
2: Hallo.
0: Hallo.
1: Das ging schnell. Hallo Domme.
0: Wir sind Martin und Markus von 1 Live Go.
2: Ja, guten Tag.
0: Erzähl mal, warum möchtest du unbedingt zu diesem Unreal Weekender in 2 Wochen?
2: Oh, in letzter Zeit, das hat sich bei mir total entbrannt, diese Technoliebe. Und ich catch alles ab, was geht. Und genau, sowas ist natürlich der perfekte Anlass.
1: Wo hast du die entdeckt? Also woher kam die auf einmal? Voll spannend.
2: Ich war in Hannover mal auf einer Exit. Das ist ja auch von Unreal. Und das war gut. Und okay, da habe ich ein bisschen Blut geleckt, ja.
0: Okay, und wen würdest du jetzt mitnehmen dann?
2: Ich habe diverse, die ich fragen würde. Ich bin mir auf jeden Fall sehr sicher, dass ich jemanden finden würde. Die haben alle auch immer sehr Bock.
1: Ja, Domme, ich habe gerade nochmal deine Nachricht geguckt, die du geschrieben hast. Ich mochte ja auch, dass du gesagt hast, dass das alles Mäuse sind, die da auflegen,
2: ja,
1: und auch die da
2: alles
1: feiern.
2: Mäuse.
1: Weil ja, das ist immer ein voll schöner Vibe, ne? Alle sind irgendwie
2: ja,
1: so, passen
2: so
1: voll gut auf sich auf und so. Voll cool.
2: Ja, genau. Deswegen mag ich das auch so gern, weil alle so lieb sind zueinander. Und ich habe ja auch von dem Shuttlebus da geschrieben und auch alle nett und keiner macht das kaputt und alle lieb und nett. Das ist ganz toll.
0: Okay, also du würdest dann schon auch in 2 Wochen das ganze Wochenende durchziehen. Also Freitagabend Bootshaus, Samstag tagsüber Südbrücke, Samstagabend Bootshaus.
2: Ja, wenn schon, denn schon, ne?
1: So! Domme, dann darfst du natürlich hin zum Unreal Weekend.
2: Oh mein Gott, danke schön. Ich freue mich so.
0: Ganz viel Spaß dir.
2: Danke.

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5: Gleich halb neun und los geht's mit der A1 Osnabrück Richtung Bremen. Zwischen Osnabrück Nord und Bramsche braucht ihr eine Viertelstunde.

0: einen Punkt gegen Bayern München letztes Wochenende geholt hat. Komplett überraschend.
1: Geil.
0: Und ja, die spielen jetzt im Freitagsspiel. Vielleicht gibt es ja auch 3 Punkte mal gegen Union Berlin.
1: Mir fällt gerade auf, du kotzt mich ja immer so ein bisschen out, weil ich auf einmal Fußballfan von jedem Sektorverein bin. Aber irgendwie bist du das doch auch ein bisschen. Du hast dich doch auch total gefreut, dass Schalke da gegen Bayern.
0: Ja, ich bin Freund des Fußballs einfach. Ne?
1: Ja, ich mag bin auch Freundin des Fußballs.

0: Live Go Peeps, kennt ihr diesen Moment, man steht so auf dem Dancefloor, der DJ macht irgendeinen Song an und man denkt sich so, ja, den Song kenne ich. Und dann kommt aber noch so ein Element rein, was einen überrascht, was man geil findet. Kennt ihr das?
1: Das ist ja meistens entweder ein Element oder manchmal ja sogar ein ganzer Song rein.
0: Genau, Mashup.
1: Ja, ja,
0: also
1: ja, genau.
0: Das gibt es ja jetzt mittlerweile seit 15, 20 Jahren, dass Songs zusammengemischt werden und das ist mal cooler, mal schlechter.
1: Genau, ich finde, es gibt schon noch die Momente, wo man denkt, Bold Choice,
0: ja,
1: hätte ich so nicht gemacht, genau. Aber okay. Aber dann gibt es wieder so Beispiele, wo man denkt, boah, ja, Mann, das ergibt so viel Sinn. Es ist nur geil, wie das, was ihr jetzt hört.
0: Also wenn genau von I Want Your Soul so nach so 1,30 dann nochmal Lolas Theme da reinkommt, das macht schon Bock.
2: Jetzt

0: Der Typ, den ihr jetzt bekommt, ist auch wirklich gerade überall. Hat so viele Hits parallel. Clooney.
1: Ja, ich muss sagen, ich denke das jedes Mal, wenn ich ihn höre, denke ich erstmal an George Clooney. Und ich muss doch, also das hat er doch ein bisschen absichtlich gemacht, oder? Dass da so eine Ähnlichkeit besteht.
0: Damit. Hast du jetzt schon wieder nachgeguckt, wie sein bürgerlicher Name ist?
1: Da bin ich gerade bei. Erzähl mal weiter, ich werde das gleich anliefern.
0: Ja, ihr bekommt auf jeden Fall jetzt einen neuen Track von Clooney, der heißt Get Up and Dance. Den hat er zusammen mit Frankie Rizzardo produziert. Ist seine zweite Single vom allerersten Album, das am 6. Oktober rauskommt. I Used to You wird's heißen. Und das ist wirklich so einer der Songs, den er schon viel gezockt hat. Auch auf Ibiza bei B2Bs mit Prosper. Und alle Fans waren so, Digga, wann kommt der raus, wann kommt der raus? Und jetzt ist er endlich da.
1: Danke, David Bissett, dass du uns den geliefert hast.
0: Dann hat er es echt extra gemacht.
1: Ja, Clooney, dann, Clooney hat gar nichts mit David Bissett.
0: Aber das ist ja schlau.
1: Ja, Get Up and Dance. 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

0: Info. Um 21 Uhr mit Denise Potzkai. In New York ist das Gedenken an die Opfer der Terroranschläge vom 11. September 2001 zu Ende. Islamistische Terroristen hatten damals unter anderem zwei Flugzeuge in die Türme des World Trade Centers gelenkt. Die Namen der Opfer wurden heute verlesen, insgesamt fast 3000. Mehr von Marion Schmickler.
1: Die Vorlesenden waren alle Angehörige. Viele waren die Enkelkinder oder die Kinder von Opfern. Viele haben ihre Großeltern nie kennengelernt. Und diese Zeremonie läuft nach dem immer selben Ritual ab. Und das ist auch tatsächlich so gewollt, weil man ganz bewusst das monoton halten will. Es soll wie ein Gebet sein und Trost spenden. Politische Reden sind hier nicht gewünscht.
0: Deshalb war wohl auch US-Präsident Trump in New York nicht dabei. Er hat bei einer Gedenkfeier im Pentagon eine Rede gehalten. Das Amtsgericht in Düsseldorf hat heute einen Türsteher wegen Körperverletzung verurteilt. Er muss 3.500 Euro Strafe zahlen, weil er einem Gast vor einem Club im Medienhafen das Nasenbein gebrochen hatte. Der Mann war insgesamt wegen 4 Fällen angeklagt. Bei den anderen konnte das Gericht aber nicht eindeutig klären, ob er schuldig ist. In Gelsenkirchen werden einige Schiris jetzt mit Bodycams ausgestattet. Die Cams sollen in einer Kreisliga getestet werden. Geprüft wird, ob sie helfen, dass Situationen mit Spielern nicht so oft eskalieren und Schiris sich sicherer fühlen. Die Kameras laufen aber nicht dauerhaft, sondern werden nur angeschaltet, wenn die Stimmung kippt. In der ersten Liga ist Aufsteiger Schalke gerade zu Gast bei Union Berlin. Die erste Halbzeit läuft und Schalke führt 1:0. Außerdem hat Zweitligist Arminia Bielefeld gegen Darmstadt 1:2 verloren. Die Darmstädter waren früh in Führung gegangen. Die Bielefelder konnten zwar ausgleichen, kurz vor Schluss gab es dann aber noch einen Handelfmeter für Darmstadt und der war drin.
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0: Heute Nacht kann auch etwas Regen runterkommen. Die Temperaturen liegen bei 13 bis 10 Grad. Es bildet sich Nebel und der verzieht sich dann morgen im Laufe des Vormittags und die Sonne kommt raus. Dazu dann trocken und in Olpe bis 20 Grad, in Schleiden und Coesfeld 21, Düren und Heinsberg kommen auf 23 Grad. Am Sonntag auch mal nass bei bis zu 22 Grad.
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0: A1 Köln Richtung Dortmund. Zwischen Kreuz, Leverkusen und Wermelskirchen braucht ihr 10 Minuten länger als sonst 4 Kilometer Stau. Dann noch die A1 Münster Richtung Köln. Zwischen Kreuz, Dortmund-Unna und Westhofener Kreuz. Halbe Stunde plus 3 Kilometer Stau. Außerdem sind folgende Autobahnen wegen Bauarbeiten gesperrt. Die A2 zwischen Kreuz Oberhausen und Dreieck Bottrop bis Montag früh. Die A40 zwischen Dreieck Bochum West und Bochum Zentrum für etwa 2 Wochen. Und zum Schluss noch die A52 zwischen Essen-Kettwig und Kreuz Breitscheid bis Montag früh.
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3: Sag was.
4: Wie?
3: Sag was.
4: Wir spielen jetzt Sonny Federa und Becky Hill mit, oh mein Gott.
3: Oh, du checkst jetzt.
4: Oh mein Gott, du checkst jetzt erst. Say Something heißt der Song. Jetzt wollte ich gerade ein bisschen von Sonny Federa erzählen, wie nett er im Interview war.
3: Du hast jetzt was gesagt.
4: Na super.

0: 1 Live Go Peeps. Wir haben jetzt für euch einen der Songs des Festivalsommers. Überrest mit Disturbing Paradise. Den sehe ich in ganz vielen Reels als Hintergrund, aber der war halt auch in ganz vielen Sets diesen Sommer total einer der Songs.
1: Überrest, DJ aus der Schweiz. Der Track ist auf dem 44-Label erschienen. Ist das Label von Kobosil und wenn ihr Kobosil feiert, feiert ihr safe auch Überrest.
0: Ja.
1: Weil ich habe ihn auch schon mal gesehen, wie er mit Felix Lobrecht zusammen aufgelegt hat.
0: Ja, die haben häufiger, ich glaube,
1: auch ziemlich viral gegangen,
0: die releasen auch noch zusammen was. Also, das bleibt spannend. Überrest sollten wir auf dem Schirm haben. Felix Lobrecht haben wir eh auf dem Schirm. Und Disturbing Paradise ist die Single.
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0: Hier ist 1 Live Go mit neuer Musik von Crystal. Das ist die Sängerin von Do You Think About The Days. Ich dachte, ich sing's mal kurz vor, dann wisst ihr besser Bescheid.
1: Ich habe das Gefühl, wenn du nur den Namen gesagt hättest, hätte man besser.
0: Nee, ich glaube nicht. Gib mir mal Feedback gerne. Ich glaube, es war richtig. Also, sie hat jetzt einen neuen, fetten Namen mit am Start für den nächsten Track. Rudimental. Also, sie sind richtig big. Der Song heißt 3-2-1.
1: Den Song hat sie auf eine wirklich super sweete Art und Weise gefeiert. Sie hat nämlich den Track, als er fertig war, erstmal nur mit ihren engsten Friends geteilt, die sie wirklich von Anfang an supportet haben und an ihrer Seite waren. Mann, die freuen sich so sehr.
0: Was ist ein geiler Song?
1: Gibt's jetzt für euch?
0: Das ist das Feedback der Freunde. Tatsächlich ein bisschen was anderes als das, was Crystal sonst gemacht hat.

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6: Um 9:30 und los geht's mit der A1 Münster Richtung Köln. Zwischen Kreuz Dortmund-Unna und Westhofener Kreuz braucht ihr mehr als 20 Minuten. Länger, 3 Kilometer Stau gibt's nach einem Unfall. Dann die A3 Oberhausen Richtung Arnheim. Zwischen Oberhausen-Holten und Kreuz-Oberhausen Viertelstunde plus 3 Kilometer Stau. Die A31 Lingen Richtung Gronau ist zwischen Schüttorf Ost und Ochtrup Nord nach einem Unfall.

0: SFGO-Peeps, Markus Fröhle hat wirklich den ganzen Festivalsommer mitgenommen. Für euch.
1: Nur für euch.
0: Nur für euch. Wir waren ja klar, also zusammen beim 1Live San Helmo Festival, beim Peru Cable Festival, war riesig, fett geil. Aber Markus Fröhle ist nur für euch zum Nibiri gefahren, um von da für euch zu senden und war sogar in Belgien beim Pukkelpop Festival.
1: Ja, und da waren super viele DJs. Also es ist nicht weit von der Sektorgrenze weg, 1,5 Stunden von Köln, noch weniger von Aachen. Diplo, Kiki, Dom Dollar, Jazzy, Chris Dussy oder Ketema war auch ein Traum, den mal live zu sehen. Und Josh Baker war auch da. Und den hatte ich auch im Interview, kurz vor seinem Auftritt. Und 2 Tage vorher hatte er mit Ketema zusammen in Ibiza aufgelegt. Ich habe mal gefragt, wie da so die Connection war, wie sie sich kennengelernt haben.
2: Oh, that's a good question. How do we first meet? I think just lots of mutual friends, like I'm a big fan of his music, I think he likes some of my tunes as well. We played together last summer in Amnesia for his party and did a few things in America. And yeah, he's just such a legend, the guy, incredibly talented and yeah, I love hanging out with him.
0: Ja, gemeinsame Freunde und Ibiza, zack, bist du Friends. Die beiden mögen sich anscheinend doll. Und wenn Josh Baker sagt, du bist gut, muss das schon auch was heißen, weil der ist ja wirklich Labelboss und hilft auch super vielen jungen Artists.
1: Ja, und er hatte auch ein paar Tipps für junge DJs oder so, die vielleicht gerade zuhören, vielleicht ihr.
2: I mean, don't follow the trends, because by the time you figure out what the trend is now, the trend's gonna have moved on. So just try and like combine different flavors, different interests, listen to a lot of music and just be patient.
1: Ja, guter Tipp, finde ich. Nicht den Trends folgen, weil die sind weg, wenn man sie gecheckt hat. Einfach sein Ding machen, viel probieren, viel kombinieren und geduldig sein.
0: Sagt Josh Baker. Gleich nach dem Mix haben wir mehr von ihm und natürlich auch seine neue Single.
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0: Josh Baker ist gerade einer der gehyptesten House-Artists überhaupt. Und Markus Fröhle hat ihn auf dem Puckelpop-Festival in Belgien getroffen.
1: Ja, das war wirklich ganz genau 7 Minuten vor seinem Auftritt. Wirklich direkt hinter der Bühne. Und das war so krass, weil ich war aufgeregt und der war so chill, kurz vor seinem großen Gig auf dem Festival. Und seine Antwort auf meine Frage, wie so sein Sommer war, war auch so, yo, crazy bro und so. Der war so todesentspannt.
2: It's been a crazy one, bro. We started off in Amnesia Ibiza, I think the end of April, and we're still there now every Thursday. Lots of festivals, a few America trips. So yeah, nonstop.
1: War direkt sein Bro.
0: Unterwegs der Typ, aber auch einfach. Ja. Und klar, der hat ja auch seine Residency in Ibiza. Und muss man auch sagen, vielleicht ist das auch ein bisschen diese Label-Boss-Energy. Mhm. Der hat ja ein Label, You and Me, ist wirklich mega big in Großbritannien. Und dann hat Markus Fröhle gefragt, ey, was war denn so das größte Risiko, was er je genommen hat in seiner Karriere?
1: Und er sagt, ja, richtig Geld in die Hand zu nehmen, um auch DJs für seine Partys zu buchen, weil der Ticketverkauf am Anfang, der war hart.
2: Oh, I think just investing real money into booking acts. Like the first year was super hard trying to sell tickets, and that was the big risk. And luckily it's paid off after all these years.
0: Ja, aber es hat geklappt. Jetzt ist er Labelboss, wie gesagt, auch Veranstalter und selbst mega erfolgreicher DJ. Mit My Place, mit Poppy Bascom geht's ordentlich ab gerade.
1: Ja, und er wollte das alles auch unbedingt. Und auch einen großen Song, so einen Hit, wie er jetzt mit My Place hat. Und die Kombi mit Poppy Bascom war dann einfach perfekt.
2: Well, I've known Poppy for a while. We've worked on some other music together. Nothing ever came to see the light of day. I was on a mission to write a big summer record. I knew she was the perfect person to work with. We got in the studio together and I actually knew in that day, I was like, this is a big record. And yeah, it's turned out to be that.
1: Na, dann hören wir den doch.
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1: Wir haben 22 Uhr, ich bin Denise Potzkai. Der Deutsche Fußballbund will mehr für die Sicherheit bei Amateurspielen tun. Ab diesem Wochenende sollen Schiris in der Kreisliga B in Gelsenkirchen Bodycams tragen. Mehr dazu von Mathis Trapp.
2: Die Kameras sollen nur eingeschaltet werden, wenn es kritisch wird. Das Ganze wird dann ausgewertet. Der DFB will rausfinden, wie sich die Spieler in so Situationen genau verhalten und wie sich die Schiris dann fühlen. Dazu sollen die Schiris auch befragt werden. Dass so ein Projekt nötig ist, zeigen aktuelle Zahlen vom DFB. Letzte Saison gab es zwar noch mal weniger Vorfälle mit Gewalt und Diskriminierung bei Amateurspielen, dafür wurden Spiele häufiger abgebrochen. Es gibt auch weiter extreme Fälle von Gewalt. Ein Spieler vom SC Siegen ist für 5 Jahre gesperrt worden, weil er letztes Wochenende ausgerastet ist und den Schiri wie ein Wrestler rumgeschleudert hat. Auch Drohungen und Beleidigungen im Netz gegen Schiris werden mehr. Über ein neues Projekt in Duisburg können die Schiris sich jetzt Hilfe holen.
1: Heute vor 25 Jahren haben islamistische Terroristen mehrere Flugzeuge entführt, um damit Terroranschläge zu verüben. 2 wurden in das World Trade Center in New York gesteuert. Es gab fast 3000 Tote. Reporterin Gudrun Engel sagt, wie die Anschläge Amerika seitdem verändert haben.
3: In der Folge wurde hier das Heimatschutzministerium gegründet. Das sogenannte Patriot Act, das Patriotengesetz, hat den Weg freigemacht zur Überwachung von Bürgern in den USA. Und es gibt verstärkte Kontrollen seither weltweit an allen Flughäfen.
1: In New York wurde heute an die Opfer und Einsatzkräfte vom 11. September erinnert. In der ersten Jahreshälfte sind in Deutschland so viele Unternehmen pleite gegangen wie seit 13 Jahren nicht mehr. Insgesamt waren es mehr als 12.800. Besonders betroffen sind die Bereiche Bau, Verkehr, Hotels und Gastro. Laut dem Institut für Mittelstandsforschung versuchen sich gleichzeitig aber etwas mehr Menschen selbstständig zu machen. Das Oberlandesgericht Düsseldorf hat 2 Brüder verurteilt, weil sie für die Terrorgruppe IS gearbeitet haben sollen. Sie müssen für 4 Jahre ins Gefängnis. Gegen sie wurde ermittelt, nachdem es Hinweise von Geheimdiensten gab. Als Beweis wurden Gehaltslisten des IS angeführt, auf denen die beiden draufstanden. Und noch kurz Fußball. In der ersten Liga spielt Schalke gerade gegen Union Berlin und Schalke führt 2:0. Ein paar Minuten müssen sie noch durchhalten. Wenn sie ihre Führung halten können, wäre das ihr erster Saisonsieg. Von den NRW-Vereinen hat vorhin Zweitligist Arminia Bielefeld außerdem 1:2 in Darmstadt verloren.
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1: Heute Nacht kann es noch etwas regnen. Dazu bildet sich auch Dunst und Nebel bei noch 13 bis 10 Grad. Morgen früh ist es dann erst noch trüb. Im Laufe des Vormittags verzieht sich der Nebel aber und die Sonne kommt raus. Es bleibt dazu trocken bei 20 Grad in Menden und Lemgo. Gütersloh und Arnsberg kommen dann auf 21 und Bergheim auf 23 Grad. Am Sonntag Wolken, Regen und vereinzelt auch Gewitter bei maximal 22 Grad.
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1: A1 Dortmund Richtung Köln. Zwischen Schwerte und Westhofener Kreuz hat es einen Unfall gegeben. Aktuell 3 Kilometer Stau. Die A2 Oberhausen Richtung Dortmund ist zwischen Kreuz Oberhausen und Dreieck Bottrop wegen Bauarbeiten bis Montagmorgen gesperrt. Die A40 Essen Richtung Dortmund ist zwischen Dreieck Bochum West und Bochum Zentrum wegen Bauarbeiten für 2 Wochen gesperrt. Und zum Schluss noch die A52 Essen nach Düsseldorf. Die ist zwischen Essen-Kettwig und Breitscheid wegen Brückenarbeiten auch übers Wochenende gesperrt.
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4: Hallo, hier sind Madi und Markus.
5: Ey, ich find's irgendwie ganz süß, Leute. Folgt ihr Marlon Hofstadt auf Instagram und so? Weil der zeigt ja jetzt so richtig viel seine Freundin. Und die sind ganz süß zusammen.
4: Stimmt, du hast mir das letztens geschickt und ich hatte nicht auf dem Schirm, dass er eine Freundin hat.
5: Ja, ich auch nicht. Und jetzt hat er aber ständig irgendwelche Stories, weil ich glaube, sie auch einfach viel mit am Start ist. Also zum Beispiel beim Nigeria, der ja auch aufgelegt, war sie auch mit dabei.
4: Ja, das ist ja immer so ein, also wenn man irgendwie dann die Freundin auch bei Insta zeigt oder den Freund, dann ist es richtig serious.
5: Ja, voll. Und dann haben wir aber auch voll viele geschrieben so, hä, ist der nicht mehr mit Kiki zusammen und so? Ich glaube, das war von voll vielen der letzte Stand, dass der mit der DJ Kiki, die wir euch hier auch die ganze Zeit spielen, noch zusammen ist.
4: Ja, aber die haben sich im Guten getrennt. Jetzt ist Party People hier von Marlon Hofstadt.

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1: konnte man die Woche sagen, denn nach 24 Stunden die meisten Views, diesen Rekord, den hat sich jetzt Lisa geholt, die Sängerin, mit 70 Millionen Views am ersten Tag in 24 Stunden.
2: Ja, das ist crazy, weil damit ist sie ja wirklich erfolgreicher als Taylor fucking Swift, Beyoncé oder Selena Gomez oder Lady Gaga. Also die krassesten Popstars gefühlt ever.
1: Aber,
2: genau, man muss das ein bisschen einordnen, müssen wir euch sagen, Leute, weil es hat sich was geändert bei YouTube. Und zwar zählt seit kurzem jetzt ein View schon ab Sekunde 1. Und das war lange Zeit erst der Fall ab 30 Sekunden. Also das hat natürlich, führt natürlich dazu, dass so Stars wie Lisa eben direkt viel mehr Views kriegen. Aber man darf auch nicht unterschätzen, was Lisa für eine riesen Fanbase in Asien ja. und vor allem in ihrer Heimat Thailand.
1: Brauchen wir ja gar nicht drüber reden. 70 Millionen ist einfach krank. Ob jetzt eine Sekunde oder 30 Sekunden.
2: Ja, scheißegal, voll.
1: Die werden sich den Song schon ganz gegeben haben, so wie wir jetzt Sawadika neu von Lisa.

0: das 1 Live Go mit Madi und Markus und mit neuer Musik von Michael Beebe. Der ist gerade wieder richtig im Game. Man muss ja sagen, der hatte lange gesundheitliche Probleme, ist jetzt wieder zurück, komplett genesen nach seiner gesundheitlichen harten Journey, muss man wirklich sagen. Und haut jetzt einen Song nach dem anderen raus. Zuletzt hatten wir ihn mit Ketema, Mystery of Raw, heute auch schon in der Playlist.
1: Und jetzt gibt's einen neuen Track zusammen mit Baby Tate. Und das ist ganz geil, weil den Release kann er heute Abend auf Ibiza feiern, bei der Secret Sessions Ibiza. Also ich glaube, es ist immer eh das Geilste, wenn du so einen neuen Release hast und dann auch direkt so eine Party, wo du das so mit allen so richtig zelebrieren kannst. Und ja, irgendwie ist auch, also ja, ich denke mir halt wirklich jedes Mal, denke ich daran, so dass alle anderen DJs, für die ist das vielleicht mittlerweile selbstverständlich, dass die sowas machen, aber ich glaube, Michael Beebe, weil er eben weiß, wie es ist, wenn man das nicht mehr machen kann, schätzt, glaube ich, jedes Mal noch mal mehr. Also das hat er auch mal gesagt, dass er irgendwie da einfach was Positives mitgenommen hat.
0: Feel This Grip ist die neue Single von Michael Beebe und Baby Tate.

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1: Hallo, Madeleine Sabel und Markus Fröhle sind hier. Mann, ey, unsere Schalker. Ich sag jetzt schon auch schon, wir haben vorhin darüber diskutiert.
2: Markus Fröhle hat mich immer outgecallt, Leute, weil ich nur ein Event-Fan bin, beziehungsweise immer, wenn wir hier über Fußball reden, auf einmal Fan von jedem Sektorverein bin. Und dann denke ich mir, es ist ja klar, weil ich liebe doch den Sektor, dann liebe ich doch hier einen Sektorverein. Ja. Und jetzt bist du ganz genauso.
1: Ja, ich gönn Schalke das einfach. Die führen jetzt 2-1. Es ist schon irgendwie die 98. Minute, nee, die 100. Minute, weil es gab so lange Nachspielzeit. Hoffen wir mal, dass sie ihre ersten drei Punkte
2: holen. Ja, natürlich hoffen wir das.
1: Du sowieso, ja klar.

1 F Goes hier. Gorgon City, das DJ-Duo aus London. Da denkt man vielleicht zuerst an diesen Song. Von 2014, also 12 Jahre her. Ist aber auch ein Banger, aber

0: Die beiden releasen weiter Banger.
1: Ja, und ihr Sound, muss man sagen, ist viel deeper mittlerweile.
0: Ja.
1: Wir stellen euch ja auch immer wieder hier neue Songs in 1FGO vor. Und der allerneueste von ihnen, Leute, ist wirklich gerade so einer meiner Favorite Dance Songs, weil der geht so geil nach vorne, ist aber gleichzeitig so emotional und melodisch. Und man muss auch sagen, die Stimme von Jem Cook, die mit dabei ist, ist auch super episch.
0: Dann hören wir doch rein. Oracle von Gorgon City und Jem Cook mit Oracle.
1: Yes.

0: Der geht gerade gut ab. Wow, der geht gerade gut ab, der Song.
1: Ey, Lemma,
0: ja.
1: Bald in Köln.
0: Ja, das habe ich auch gesehen. Wann, wo?
1: Ja, scheiße, warte mal.
0: Ja, ich erzähle kurz was. Dieser Song vom Lemma, dem holländischen DJ, geht gerade ab. Der hatte letztes Jahr schon mal so einen kleinen Hit und jetzt hat er tatsächlich nachlegen können, geht gerade ordentlich steil mit dem Ding und tourt durch ganz Europa und kommt nach Köln. Und Madeleine Sabel sagt uns jetzt, wo, wann?
1: Ja, und zwar am 9. Oktober im Vieh.
0: Ja, perfekt. Dann gehen wir da hin.
1: Ja.
0: Und erstmal
1: stimmt, das haben wir sowieso geplant, fällt mir gerade auf, einen kleinen 1FGO-Ausflug zu machen. Deswegen joint uns doch gerne, Leute.
0: Ja, 9. Oktober. Erstmal reden wir aber noch über Dean Turnley. Der hatte ja auch einen Riesenhit. Richtiger Clubhit, Acting Tough. Und ich habe ihn auf dem Puckelpop-Festival getroffen, mit ihm ein Interview geführt. Das könnt ihr morgen nochmal nachhören in der 1Live-App. Aber ich habe ihn natürlich auch gefragt, was ist dein Lieblings-Party-Track?
2: I think, like, probably either one of, there's a couple of Luke Alessi tunes, but Pay to Play by Luke Alessi is always works. And to be honest, anything Luke Alessi, released or unreleased, is very versatile and works on all different floors, whether it's Central Europe or UK or Australia or Southeast Asia. It kind of works everywhere. So that's probably the one that we're most reliable, yeah.
0: Also, Luke Alessi sagt Dean Turnley mit Pay to Play, den kann man überall zocken, funktioniert überall.

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1: Die Nachrichten mit Sebastian Ehl. Guten Abend. In New York ist das Gedenken an die Opfer der Terroranschläge vom 11. September 2001 zu Ende gegangen. Am Mahnmal Ground Zero, wo vor 25 Jahren Terroristen zwei Flugzeuge ins World Trade Center steuerten, lasen Angehörige die Namen der rund 3000 Todesopfer vor. Giselle Ucker, WDR New York.
2: Den ganzen Tag sind Feuerwehrleute aus dem ganzen Land in der Stadt unterwegs gewesen, auch aus der ganzen Welt. Auch deutsche Feuerwehrleute habe ich getroffen. Menschen aus Chile, aus Toronto, die teilweise auch damals hierher gekommen sind, um den Feuerwehrmenschen in den USA zu helfen. Also das ist ein Tag, der in dieser Stadt die Menschen bewegt. Und jetzt gerade pilgern immer noch viele durch Downtown Manhattan, durch das Finanzdistrikt. Sie wollen jetzt nochmal zur Gedenkstätte und da wollen viele nochmal Blumen ablegen und gedenken.
1: Verbraucherschützer kritisieren, dass Krankenkassen ihre Versicherten nicht mehr schriftlich darüber informieren müssen, wenn die Beiträge steigen. Damit werde das Sonderkündigungsrecht faktisch ausgehöhlt. Die Bundesregierung müsse diesen Fehler korrigieren. Mit der Neuregelung wollte die Regierung Bürokratie abbauen. Und auch das haben wir heute im Blick. In Nordrhein-Westfalen sollen mehr Flächen entsiegelt werden, damit Regenwasser besser versickern kann. Landesumweltminister Krischer schlägt unter anderem vor, zu betonierte Flächen und ungenutzte Parkplätze abzutragen. Bundespräsident Steinmeier hat am Tag der Wohnungslosen dazu aufgerufen, mehr gegen Obdachlosigkeit zu tun. Er lobte diejenigen, die sich mit Herzblut für Menschen einsetzen, die kein eigenes Zuhause haben. Seit heute müssen Software- und Hardwarehersteller Hackerangriffe innerhalb von 24 Stunden melden. Ziel ist, dass Behörden europaweit schneller auf solche Attacken reagieren können. Fußball-Zweitligist Arminia Bielefeld hat am Abend eine Auswärtsschlappe einstecken müssen. Die Bielefelder verloren in Darmstadt mit 1:2. Für Schalke lief es in der ersten Liga besser. Bei Union Berlin gab es ein 3:1. Lars Becker war dabei.
3: Die erste Halbzeit gehörte komplett Schalke. Robin Gosens in der 25. Minute mit einem Volleyschuss. 5 gute Chancen für die Mannschaft von Miran Muslic in der ersten Hälfte. 2 kleine für Union. Direkt nach der Pause Arushish neben Karaman, der überragende Mann nach einem tollen Spielzug mit dem 2:0. Karius, der Schalker Keeper, mit mehreren guten Paraden. Der Anschlusstreffer durch den eingewechselten Skark in der 6. Minute der Nachspielzeit und in der 13. Minute der Nachspielzeit. Die Entscheidung durch Maximilian Wöbert. Schalke gewinnt in Berlin bei Union 3:1.
1: Das war WDR aktuell. Das Wetter in Nordrhein-Westfalen. In der Nacht ist es wechselnd bewölkt und vereinzelt regnet es noch ein bisschen. Bei Tiefstwerten von 13 bis 10 Grad bilden sich verbreitet Nebelfelder. Morgen erst noch etwas Sprühregen, später viel Sonnenschein bei Höchstwerten von 20 Grad in Olpe, 21 in Hatting und 23 in Heinsberg. Die Zeit 23.03 Uhr.
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4: Mit Madeleine Sabel und Markus Fröhle und mit Barry Can't Swim.
5: Ja, aus Australien kommt der, ne?
4: Nee, Schottland.
5: Ah, oh mein Gott, ja, stimmt.
4: Aber man versteht ihn nicht.
5: Deswegen ist es so schwer, weil ich dachte so, hey, was ist das denn nochmal für ein Akzent? Ja, okay. Aber ein Glück müssen wir ihn gar nicht so gut verstehen. Wir müssen einfach die Mucke hören.
4: So, dance, dance, dance.
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0: wenn die zwei Partymäuse Markus Fröhle und Madeleine Sabel langsam müde werden, weil wir nur noch 50 Minuten zu senden haben, dann macht sich unser lieber Kollege DJ Maxi eigentlich gerade erst warm, um gleich nochmal kurz auf Hochtouren zu laufen.
1: Ja, wunderschönen Abend dir, Maxi.
2: Den wünsche ich euch auch. Schönen guten Abend, Madi. Hi, Markus. Schönen guten Abend, Sektor. Freunde, wenn ihr meine Stimme hört, dann ist es nicht mehr lange hin. In knapp 50 Minuten gibt es wieder 60 Minuten neuesten Hip-Hop-Sound für euch im Mix, a.k.a. die Hip-Hop-Session hier in 1Live. Ich freue mich auf jeden Fall sehr, wenn ihr dran bleibt. Jetzt erstmal viel Spaß mit dem 1Live Go Hip-Hop-Mix und wir hören uns

0: 1 Live ist hier mit Madi und Markus und mit Josh Baker.
1: Den hat Markus Fröhle vor seinem Gig beim Puckelpop-Festival in Belgien interviewt. Und ihr wisst ja, Leute, alle unsere Interviewgäste kriegen eine Frage von uns gestellt.
0: Was ist dein favorite Party-Track? Und das war seine Antwort.
2: The tune of the summer, Junior Jack Super Disco. I closed Amnesia with it with Capriati. Everyone's playing it. A huge tune, so let's go with that one.
1: War sein Closing-Track im Amnesia. Wo kommt ihr jetzt?

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2: Hey Leute, es ist 11:30 und wir brauchen jetzt noch mal was, was so ein bisschen nach vorne geht. Wir brauchen was, was uns noch mal motiviert, falls ihr gleich zum Beispiel noch mal losgeht, was euch jetzt den Kick gibt, nicht zu Hause zu versacken und noch mal hier, ne, gleich ins Uber zu steigen oder ins Taxi oder ins Auto.
1: Da hätte ich was, Madi. Wie wär's mit diesem kleinen Piano hier von The Bowser?
2: Oh, Magnetic. Genau das habe ich gesucht. The Bowser Magnetic. Jetzt für euch hier in 1 Live Go. Euer kleiner Puss.

0: aus der Schweiz zusammen mit einem DJ-Duo aus Schweden, das heißt Modern Tales.
1: Und Leute, da kam mir ja was, ne? Weil Jimmy Jewels alleine, der ist ja eine große Nummer in der House- und Techno-Szene. Und der hat Musik studiert, spielt super viele Instrumente und das sagen uns ja generell DJs und Producer immer wieder, dass ihnen das voll hilft,
0: wenn du so eine professionelle musikalische
1: Background-Karriere hast. Und naja, ich will nur sagen, ich war ja auf dem Musikgymnasium. Ich habe semi-professional, aber schon auch so ein bisschen professional Querflöte gespielt. Und vielleicht heißt das, ich habe noch eine ganz große Karriere vor mir.
0: Hast du schon mal Ableton bedient? Das DJ-Programm?
1: Nee.
2: So.
1: Aber das macht ja nichts, kann ja Querflöte spielen, hä?
0: Mit geilen DJ-Beats.
1: Boah, wäre ja cool.
0: Wir hören erstmal Jimmy Jewels in Modern Tales mit Whisper to
3: Me. 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

0: Das hat aber jemand geschrieben, der schon ein bisschen was älter ist. Ne? Also 1992 war der 17. Da sind wir noch nicht mehr geboren gewesen.
1: Ich würde sagen, oh mein Gott, wir sind erst 10 Jahre später geboren. Wobei, das stimmt auch
0: nicht. Ich glaube, Camelfett ist nicht mal so alt. Gut, aber ich denke, Camelfett hat auch jüngere Fans.
1: Jemand anderes hat geschrieben, damn, this is fire.
0: Ja, ist auch so. So, Camelfett, neue EP ist draußen, die heißt Landlord's Nightmare und so heißt auch dieser Song 9-1-2.

0: Sag mal den Sabbel und Markus Fröhle.
1: Ja, Markus Fröhle ist jetzt im Urli, deswegen bin ich nächsten Friday alone. Können wir schon mal sagen.
0: Aber dann komme ich wieder.
1: Ja, freuen wir uns jetzt schon drauf.
0: Schönes Wochenende euch.
1: Ja,

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1: Die Nachrichten mit Ronald Lessig. Guten Abend. In den USA haben viele Menschen an die Terroranschläge von vor 25 Jahren erinnert. Die zentrale Gedenkfeier fand in New York statt. Dort hatten Islamisten zwei Flugzeuge in die Türme des World Trade Centers gelenkt. Insgesamt wurden fast 3000 Menschen getötet. Aber auch tausende Anwohner und Einsatzkräfte erkrankten und starben an den Spätfolgen, sagt auch dieser Feuerwehrmann.
2: Ich kenne keinen Feuerwehrmann, der hier im Einsatz war und keine Beschwerden hat. Es gibt Lungenprobleme, Probleme mit den Nasennebenhöhlen. Auch die Magen-Darm-Probleme sind unglaublich.
1: Auch die vier noch lebenden Ex-Präsidenten nahmen an der Gedenkveranstaltung in New York teil. US-Präsident Trump gedachte der Opfer bei einer Veranstaltung im Pentagon. Bundespräsident Steinmeier hat am Tag der Wohnungslosen dazu aufgerufen, mehr gegen Obdachlosigkeit zu tun. Er lobte diejenigen, die sich mit Herzblut für Menschen einsetzten, die kein eigenes Zuhause hätten. Bei der Veranstaltung in Berlin wurden auch mehrere Teilhabeinitiativen ausgezeichnet, darunter der Bewohnerbeirat des Haus Weißenburg in Düsseldorf. Und auch das ist noch wichtig. Arbeitsministerin Baas will die abschlagsfreie Rente nach 45 Beitragsjahren nicht schnell abschaffen. Das hat sie im Bundestag gesagt. Software- und Hardwarehersteller müssen Hackerangriffe künftig binnen 24 Stunden melden. Ziel ist, dass Behörden schneller reagieren können. In Düsseldorf ist bei einem Autohausbrand ein Mensch schwer verletzt worden. Die Feuerwehr war auf der sogenannten Automeile mit mehreren Löschzügen im Einsatz. Der Hamburger Tennisprofi Alexander Zverev hat das Endspiel bei den US Open in New York erreicht. Der 29-Jährige gewann im Halbfinale gegen den Russen Karin Khachanov in 3 Sätzen. Tim Brockmeier, WDR Sport.
3: Der erste Satz dabei klar der beste des Deutschen, den holte er sich nach rund einer halben Stunde mit 6:3. Danach spielte der Russe deutlich höheres Risiko. Zverev dagegen leistete sich einige Unkonzentriertheiten, spielte eigentlich auch zu passiv, war aber eben immer noch gut genug, vor allem bei seinem eigenen Aufschlag für die Nummer 50 der Welt. Die Sätze 2 und 3 gingen in Tiebreak an Zverev, der nach knapp 3 Stunden seinen ersten Matchball verwandelte und dies mit einem breiten Grinsen und weit ausgebreiteten Armen feierte. Am Sonntag ab 14 Uhr Ortszeit greift er dann nach dem zweiten Grand-Slam-Titel seiner Karriere. Sein Gegner wird am New Yorker Abend ermittelt, im zweiten Halbfinale zwischen den beiden US-Amerikanern Francis Tiafoe und Ben Shelton.
1: Und das war WDR aktuell. Das Wetter in Nordrhein-Westfalen. In der Nacht neblig, örtlich Sprühregen bei 13 bis 10 Grad. Am Vormittag nach Nebelauflösung sonnig und trocken, dazu in Remscheid bis 20, in Gütersloh bis 21 und in Düren bis 23 Grad. Am Sonntag bei höchstens 22 Grad regnerisch. Die Zeit 1.03 Uhr.
4: Die junge Nacht, wir schauen auf die Straßen. Achtung, wir haben erstmal einen Falschfahrer auf der B33 Singen Richtung Konstanz. Zwischen Tunnel Waldsiedlung und Reichenaustraße kommt euch ein Falschfahrer entgegen. Fahrt äußerst rechts, überholt nicht. Das ist auf der, Moment, jetzt habe ich es weggemacht. Entschuldigung. Das ist auf der B33 Singen Richtung Konstanz zwischen Tunnel Waldsiedlung und Reichenaustraße. Achtung, Falschfahrer, vorsichtig hier in beiden Richtungen. Hier die weiteren Meldungen. A2 Oberhausen Richtung Dortmund ist zwischen Kreuz Oberhausen und Dreieck Bottrop wegen Bauarbeiten bis Montag früh noch gesperrt. Die A6 Nürnberg Richtung Heilbronn ist zwischen Neuenstein und Öhringen wegen Bergungsarbeiten in beiden Richtungen gesperrt. Die A7 Flensburg Richtung Hamburg ist Richtung Süden zwischen Hamburg-Schnellsen Nord und Stellingen sowie in Richtung Norden zwischen Volkspark und Schnellsen Nord wegen Tunnelwartungsarbeiten bis Montag früh noch gesperrt. Eine Umleitung ist dabei eingerichtet. Die A23 Heide Richtung Hamburg ist zwischen Eidelstedt und Dreieck Hamburg Nordwest in beiden Richtungen wegen Tunnelwartungsarbeiten bis Montag früh noch gesperrt. Auch hier eine Umleitung eingerichtet. Die A40 Essen Richtung Dortmund, zwischen Dreieck Bochum West und Bochum Zentrum, wegen Bauarbeiten für 2 Wochen gerade gesperrt. Die A45 Dortmund Richtung Gießen ist zwischen Dillenburg und Herborn West, wegen Brückenabrissarbeiten bis Montagmorgen in beiden Richtungen gesperrt. Und die A52 Essen Richtung Düsseldorf ist zwischen Essen-Kettwig und Breitscheid, wegen Brückenarbeiten bis Montag früh noch gesperrt. That's it!
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4: Mit Sebastian Röpke, der gerade gemerkt hat, dass er heute noch nicht wahnsinnig viel gesprochen hat und jetzt im Verkehr seine Stimme gerade so langsam warm wurde. Sorry dafür. Wie geht's euch, Leute? Schön, dass ihr dabei seid. Nummer hier im Studio ist die 0221 567 89111. Ja, die ist bewusst einfach, damit ihr euch reinmelden könnt. Wie immer die Frage an euch. Seid ihr noch wach? Seid ihr noch wach oder seid ihr schon wach? Wie sieht's bei euch aus? Was treibt ihr gerade jetzt am Wochenende? Vielleicht kommt ihr auch gerade von einer Party. You never know. Wir gehen rein mit Ed Sheeran, Sapphire. Der Servus hier. Hi. 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

0: 1.14 Uhr, Leute, ihr hört die junge Nacht der ARD und das am Samstag. Willkommen in eurem Wochenende, würde ich mal so behaupten, oder? Wie geht's euch? Was macht ihr gerade? Gerne reinmelden, haben viele von euch auch schon gemacht. Über die 0221 567 89 111. Leute, ich habe neue Musik für euch, kommt von Chiagu. Verschwommen heißt der Track, haben wir euch hier in der jungen Nacht schon mal gespielt. Ist ja so ein bisschen mal nicht so eine Party-Nummer. Es geht aber um Party und zwar um das Gefühl, so diese Nachwehen nach so einer durchzechten Nacht. Wisst ihr, ihr habt geschwitzt, ihr habt getanzt, ihr habt getrunken, ihr habt vielleicht hier und da eine Sportzigarette gezogen, ihr habt wahnsinnig viele Gespräche geführt und am nächsten Tag habt ihr so ein Gefühlschaos. Nicht nur im Magen vom vielen Bier, sondern auch im Kopf halt. Also der nächste Morgen ist bei mir auch nach solchen Partys immer ganz schlimm, weil ich dann sehr lange darüber nachdenke, war diese soziale Interaktion so okay oder war ich drüber? Oder war diese soziale Interaktion vielleicht komplett für den Arsch? Also wirklich, also ich habe schon einmal gefühlt alles erlebt. Man schreibt dann immer so schüchterne Nachrichten an die Freunde. Hey, hi, na? Hast du auch so Kopfweh? Und? Habe ich irgendwas verpasst? Und dann wartet man. Und das sind die räudigsten 5 Minuten der Welt, bis dann die Antwort kommt. Nee, war voll cool. Ging's dir gut? Weil du warst total so und so. Nee, war alles gut. Ah ja, cool. Ja, nee, war voll der lustige Abend. Aber die Story, die du mir da über Jenny erzählt hast, meine Fresse. Und dann denkt man sich, oh nein, ich habe die Jenny-Story erzählt. Ja, Chiago hat einen Track drüber gemacht. Verschwommen heißt, da kriegt er jetzt hier in der jungen Nacht der ARD.
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0: 1:20 Uhr hört die junge Nacht der ARD und das am Wochenende. Leute, die Nummer hier im Studio ist die 0221 567 89 111. Da hat die Melissa sich eben gemeldet und hat gesagt, sie hat um 10 vor 4 schon Feierabend. Ja, Melissa, ich mach bis 6 hier weiter. Du kannst ja nach dem Feierabend noch ein bisschen reinhören, wenn du magst. Ja, der Fabio ist auch am Start. Hi.
1: Der Sebo. Ja, Melissa hat mich wieder angesteckt, eins live zu hören, während ich gerade auf meinen Zug nach Hause warte, der in 20 Minuten kommt. Ja, also ich bin noch wach und ungefähr um 4 geschlafen, also.
2: Was geht ab?
0: Oh Gott, ey, ich verliere euch alle um 4. Wobei, da kommen ja manchmal auch schon die von der Frühschicht wieder mit dazu. Also von daher passt. Ja, aber der Fabio, der hat auch schon mal mehrere Stunden auf einem Bus gewartet. Also, dass er diesmal nicht gestrandet ist, feiere ich, glaube ich, mehr als er. Weiß nicht, ob der jetzt keine Freude rausgehört, dass er gleich schon einen Anschluss hat. Aber ich bin noch nicht so Nahverkehr abgehärtet wie ihr, glaube ich. Also erstmal fahre ich nicht so viel wie ihr. Und zweitens, ihr habt da, glaube ich, schon einmal alles erlebt, was ihr auf jeden Fall schon alles erzählt habt. Leute, wenn ich aufräume, mache ich mir meistens irgendwie ein bisschen Techno an, damit ich ein bisschen schneller bin. Aber manchmal stresst mich das auch und dann bin ich halt doppelt so K.O. danach und denke mir so, irgendwas Smootheres geht doch auch. Und da habe ich für mich Stella Lefty einfach direkt entdeckt. Ich spiele euch Boston, weil die Mucke ist auf jeden Fall geil und gibt halt so ein bisschen so das Feeling, es scheint so ein bisschen Sonne durchs Fenster, der Tag ist noch da und du hast noch alle mögliche Zeit, alles zu erledigen, was du erledigen möchtest. Und geh's ruhig an. Das vermittelt mir Stella Lefty, jetzt hier in der Jungnacht der ARD.

0: Halb zwei haben wir es. Hier ist die junge Nacht. Wir schauen auf die Straßen. Die A2 Oberhausen Richtung Dortmund ist zwischen Kreuz Oberhausen und Dreieck Bottrop wegen Bauarbeiten noch bis Montag früh gesperrt. Die A6 Nürnberg Richtung Heilbronn ist zwischen Neuenstein und Öhringen wegen Bergungsarbeiten in beiden Richtungen gerade dicht. Die A7 Flensburg Richtung Hamburg ist in Richtung Süden zwischen Hamburg-Schnelsen Nord und Stellingen sowie in Richtung Norden zwischen Volkspark und Schnelsen Nord wegen Tunnelwartungsarbeiten noch bis Montag früh gesperrt. Eine Umleitung ist aber eingerichtet. Die A23 Heide Richtung Hamburg ist zwischen Eidelstedt und Dreieck Hamburg Nordwest in beiden Richtungen wegen Tunnelwartungsarbeiten auch noch bis Montag früh gesperrt. Auch da gibt es eine Umleitung. Die A40 Essen Richtung Dortmund ist zwischen Dreieck Bochum West und Bochum Zentrum wegen Bauarbeiten für ganze 2 Wochen gesperrt. Die A45 Dortmund Richtung Gießen ist zwischen Dillenburg und Herborn West wegen Brückenabrissarbeiten bis Montagmorgen in beiden Richtungen gesperrt. Und die A52 Essen Richtung Düsseldorf ist zwischen Essen-Kettwig und Breitscheid wegen Brückenarbeiten bis Montag früh gesperrt. That's it!
1: Hier ist die junge Nacht der ARD mit 1 Live, Das Ding, Fritz, MDR Sputnik und Enjoy aus dem 1 Live Haus in Köln.
0: Mit Sebastian Röpke und natürlich auch mit euch. Auch die Leonie Marie ist mit dabei über die 0221-567-89111. Sie hat geschrieben, hey, ich bin auch dabei, aber ich liege im Krankenhaus. Liebe Grüße, Leonie. Nicht so, was ist passiert? Was ist los? Was ist los? Und sie schreibt, ich hatte einen Unfall mit einem E-Scooter und einem Auto. Und hier kommen auf jeden Fall noch mehr Infos zu diesem Unfall. Wir hatten es doch letztens erst hier in der Sendung Helmpflicht für E-Scooter, wo ich auch erzählt habe, dass ein Kumpel von uns so einen krassen E-Scooter-Unfall hatte. Jetzt habt ihr sowas auch. Leute, wir sollten auf jeden Fall vorsichtiger mit diesen Dingern fahren oder das vielleicht doch sein lassen. Ich glaube, wir sind einfach nicht fähig genug dafür, oder? Wobei, wir stehen ja immer alle drauf, halb angetrunken mit 3 anderen Leuten und denken uns, nee, ich bin der beste Fahrer der Welt. Ja, vielleicht dann doch nicht, oder? Also Leonie auf jeden Fall nicht.
2: What?

0: 1.38 Uhr. Ihr hört die Junge Nacht der ARD. Nummer ins Studio 0221 567 89 111. Der Darius hat geschrieben: Moin Sebo, meine letzte Schicht heute vor dem Urlaub. Jetzt gerade frisch Radio angemacht und gemerkt, dass du auch am Start bist. Wünsche dir eine gute Nachtschicht. Daumen hoch. Ja, cool, dass du dabei bist mit der letzten Schicht vom Urlaub. Ist auch meine letzte Schicht vom Urlaub. Ich habe dann auch erstmal anderthalb Wochen frei oder so.
1: Yay.

Leute, anderes Thema, weil es zum Song passt. Also jetzt nicht denken, hä, was ist mit ihm los? Also ich habe Depressionen und ich nehme Antidepressiva und ich gehe auch zur Therapie. Und immer wenn ich das mal beim Schreiben mit euch irgendwo erwähne, dann kommt meistens, ach krass, du bist immer so happy. Boah, hätte ich bei dir niemals gedacht. Erstmal Leute, es sind immer die Leute, von denen man es nicht denkt. Aber ich denke auch so, ja gut, wenn man Bauchweh hat, dann lässt man es auch nicht so komplett raushängen und sich das anmerken. Man ist dann vielleicht so ein bisschen, aber nur gut. Ja, also ich bin wirklich gut drauf, ist kein Fake, aber manchmal eben halt auch nicht. Und Johnny Mahoro, der hat einen Song geschrieben, der heißt Ende der Welt. Und es geht genau da um dieses blöde Gefühl, wenn einem nachts so alles über den Kopf wächst. Weil die Kernbotschaft in seinem Track lautet, auch wenn sich gerade alles so nach Weltuntergang anfühlt, ist es am Ende dann doch nicht das Ende der Welt. Es geht immer irgendwie weiter. Das war auch so die erste beste Erkenntnis in der Therapie, so von wegen, ihnen wird es irgendwann wieder besser gehen und es ist nicht das Ende der Welt. Deswegen heißt der Track auch Ende der Welt ganz frisch hier auf der Playlist der Jungnacht, der A.

0: 1.48 Uhr, hier ist die junge Nacht der ARD. Ja, und jetzt wird's vielleicht so ein bisschen psycho. All eure Erinnerungen sind gelöscht.
1: Sie wissen nicht, was mit Ihnen geschehen ist. Sie haben alles vergessen. Um Ihnen Ihre Erinnerungen zurückzugeben, werde ich Sie nun hypnotisieren.
0: Genau das ist das Setting für das neue Game Babylon Berlin. Also das Spiel zur Serie, die ja schon seit 5 Staffeln voll erfolgreich läuft. Das ist neu raus, kostenlos bei Steam. Ja, und wir spielen da eine Journalistin, die so einen mysteriösen Fall lösen muss, ohne irgendwelche Erinnerungen zu haben. Also so ein Standard-Setting, aber ich finde es ja immer ganz gut, wenn man sich selber quasi, also den Charakter kennenlernt, dadurch, dass der auch auf der Suche ist nach, wie heiße ich eigentlich? Ja, Mani hat uns als Designerin am Spiel, hat sie mitgearbeitet und hat uns erklärt, warum das Game Eine Nacht im Mocha FD eine Babylon-Berlin-Story heißt.
2: Das ist der große Club, in dem sich alles abspielt in Babylon-Berlin. Das ist immer wieder das Herzstück. Und die andere Konstante ist eben Dr. Schmidt.
0: Ja, der Dr. Schmidt, das ist der Typ, der euch hypnotisieren wollte eben. Und der ist auf jeden Fall sus. Der ist auf jeden Fall richtig hart evil. Da müsst ihr aufpassen. Ja, wir klären gleich noch, ob das Game was kann. Nämlich nach 2 Uhr hier in der jungen Nacht der ARD. Vorher gibt's für euch jetzt Topic und Cate Blanche mit Lucky Ones ganz frisch hier auf der Playlist der jungen Nacht.

Die junge Nacht der ARD. Leute, Nummer hier im Studio ist die 0221 56789 111. Da hat die Denise sich gemeldet. Ja, und wer diese Sendung schon länger verfolgt, der weiß, Denise arbeitet an der Tankstelle. Ich habe ihr auch geantwortet und habe geschrieben, du bist die Brötchen-Queen der Nacht. Weil manchmal schickt sie mir auch Fotos von ihren Brötchen, von ihren Belegten. Das ist kein Code für irgendwas, es sind wirklich Brötchen. Und ich bin immer ein bisschen neidisch, weil, boah, Frühstück, beste Zeit, oder? Ja gut, sie meinte, es ist gerade ein bisschen nervig wegen der Tankpreise. Da meckern viele Leute, wollen Infos von ihr, die sie nicht hat. Ich meine, du kannst ja ein T-Shirt drauf, das auf ein T-Shirt drucken, die Standardantworten, das tragen sie so. Nee, ich muss leider Arbeitskleidung tragen. Ja, blöd, so ein Shirt mit, nein, ich weiß auch nicht, warum es so teuer ist. Ich hätte es doch schon sehr gefeiert, oder?

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1: Die Nachrichten mit Ronald Lessig. Guten Morgen. In den USA haben in mehreren Zeremonien die Menschen an die Terroranschläge vom 11. September 2001 erinnert. Vor 25 Jahren hatten islamistische Terroristen 4 Flugzeuge entführt. 2 steuerten die Attentäter ins World Trade Center in New York. Insgesamt starben fast 3000 Menschen. Zu der Gedenkfeier in New York kamen alle 4 noch lebenden Ex-Präsidenten. Der amtierende Präsident Trump fehlte. Warum, erklärt Gudrun Engel, WDR Washington.
2: Es liegt daran, dass das Gedenken in New York ein stilles Gedenken ist, auf Wunsch der Hinterbliebenen. Das ist schon seit 25 Jahren so. Wir hören die Glockenschläge und die Namen der Verstorbenen werden verlesen. Aber Donald Trump hatte das dringende Bedürfnis zu sprechen. Und das geht eben nur im Pentagon. Deswegen hat er sich dann entschieden, J.D. Vance, seinen Vizepräsidenten, nach New York zu entsenden und selbst hier zu sein.
1: In Frankreich ist am Abend ein Teil eines Regionalzuges mit 180 Passagieren an Bord entgleist. Dabei wurden laut französischen Medien mindestens 44 Menschen verletzt, eine Frau davon schwer. Der Regionalzug soll bei Rouen im Nordwesten Frankreichs mit einem bisher unbekannten Gegenstand kollidiert sein. Und auch das ist noch wichtig. Die Bauminister der Bundesländer haben sich gegen EU-weite Pläne zu Kurzzeitvermietungen gestellt. Die EU-Kommission will mit strengeren Regeln zum Beispiel die Möglichkeiten für Airbnb einschränken. Erstmals nach 6 Jahren will Superstar Céline Dion heute wieder ein Konzert geben. Die kanadische Sängerin wird in der Plenitude Arena bei Paris erwartet. In den vergangenen Jahren war Dion erkrankt. Der Hamburger Tennisprofi Alexander Zverev hat zum 2. Mal das Endspiel bei den US Open in New York erreicht. Er gewann im Halbfinale gegen den Russen Karen Khachanov in 3 Sätzen. Das Zwergendorf aus Engelskirchen bekommt ein neues Zuhause. Das ursprüngliche Dorf war zerstört worden. Große und kleine Helfer bauen jetzt die selbstgebastelten Sehenswürdigkeiten aus dem Bergischen im nahegelegenen Remmerscheid wieder auf. Die 6-jährige Lara beschreibt, was es jetzt schon gibt.
3: Zum Beispiel den Zoo oder auch die Eisenbahn und die Zwerge und ein Freibad. Und ich habe auch eine Sprungschanze gemacht. Da kann man Skateboard fahren als kleiner Wichtel.
1: Am Sonntag wird der erste Teil des Zwergendorfes in Remmerscheid eingeweiht und eröffnet. Und das war WDR aktuell. Das Wetter in Nordrhein-Westfalen: in der Nacht neblig, örtlich Sprühregen bei 13 bis 10 Grad. Am Vormittag nach Nebelauflösung sonnig und trocken, dazu in Nümbrecht bis 20, in Minden bis 21 und in Bergheim bis 23 Grad. Am Sonntag regnerisch bis 22 Grad. Es ist 2.03 Uhr.
4: Die junge Nacht, wir schauen auf die Straßen, die A2 Oberhausen Richtung Dortmund, ist zwischen Kreuz Oberhausen und Dreieck Bottrop wegen Bauarbeiten bis Montag früh gesperrt. Die A6 Nürnberg Richtung Heilbronn ist zwischen Neuenstein und Öhringen wegen Bergungsarbeiten in beiden Richtungen immer noch dicht. Die A7 Flensburg Richtung Hamburg ist Richtung Süden zwischen Hamburg-Schnellsen Nord und Stellingen sowie in Richtung Norden zwischen Volkspark und Schnellsen Nord wegen Tunnelwartungsarbeiten bis Montag früh noch gesperrt. Eine Umleitung ist eingerichtet. Die A23 Heide Richtung Hamburg ist zwischen Eidelstedt und Dreieck Hamburg-Nordwesten.